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Das erste Buch Mose, Genesis, Kapitel 20. Abraham aber zog von dort in den Negev und wohnte zwischen Kadesh und Schur und er hielt sich als Fremdling in Gerar auf. Und Abraham sagte von seiner Frau Sarah, sie ist meine Schwester. Da ließ Abimelech, der König von Gerar, Sarah holen. Aber Gott kam nachts im Traum zu Abimelech und sprach zu ihm, siehe, du bist des Todes wegen der Frau, die du genommen hast, denn sie ist die Ehefrau eines Mannes. Abimelech aber hatte sich ihr noch nicht genähert, und er sprach, Herr, willst du denn auch ein gerechtes Volk umbringen? Hat er nicht zu mir gesagt, sie ist meine Schwester? Und auch sie selbst hat gesagt, er ist mein Bruder. Habe ich doch dies mit aufrichtigem Herzen und unschuldigen Händen getan? Und Gott sprach zu ihm im Traum, auch ich weiß, dass du dies mit aufrichtigem Herzen getan hast. Darum habe ich dich auch bewahrt, dass du nicht gegen mich sündigst, und darum habe ich es dir nicht gestattet, dass du sie berührst. So gib nun dem Mann seine Frau wieder, denn er ist ein Prophet, und er soll für dich bitten, so wirst du am Leben bleiben. Wenn du sie aber nicht zurückgibst, so wisse, dass du gewiss sterben musst, samt allem, was dir gehört. Da stand Abimelech am Morgen früh auf und rief alle seine Knechte zusammen und sagte ihnen dies alles vor ihren Ohren, und die Leute fürchteten sich sehr. Und Abimelech rief Abraham und sprach zu ihm, »Warum hast du uns das angetan, und was habe ich an dir gesündigt, dass du eine so große Sünde auf mich und mein Reich bringen wolltest? Du hast nicht mit mir gehandelt, wie man handeln soll.« Und Abimelech fragte Abraham, »In welcher Absicht hast du dies getan?« Da sprach Abraham, »Weil ich dachte, es ist gar keine Gottesfurcht an diesem Ort, darum werden sie mich wegen meiner Frau umbringen. Auch ist sie wahrhaftig meine Schwester, denn sie ist die Tochter meines Vaters, aber nicht die Tochter meiner Mutter, und so ist sie meine Frau geworden.« Und es geschah, als mich Gott aus dem Haus meines Vaters führte, da sprach ich zu ihr, »Das musst du mir zuliebe tun, dass du überall, wo wir hinkommen, von mir sagst, er ist mein Bruder.« Da nahm Abimelech Schafe und Rinder, Knechte und Mägde und schenkte sie Abraham und gab ihm seine Frau Sarah zurück. Und Abimelech sprach, »Siehe, mein Land steht dir offen, wo es dir gefällt, da lass dich nieder.« Aber zu Sarah sprach er, »Siehe, ich habe deinem Bruder 1000 Silberlinge gegeben. Siehe, das soll dir eine Decke der Augen sein für alle, die um dich sind, damit du in jeder Weise gerechtfertigt bist.« Abraham aber legte Fürbitte ein bei Gott. Da heilte Gott Abimelech und seine Frau und seine Mägde, dass sie wieder Kinder gebären konnten. Denn der Herr hatte zuvor jeden Mutterleib im Haus Abimelechs fest verschlossen, um Sarahs, der Frau Abrahams willen.

Kapitel 21 Und der Herr suchte Sarah heim, wie er verheißen hatte, und der Herr handelte an Sarah, wie er geredet hatte. Und Sarah wurde schwanger und gebar dem Abraham einen Sohn in seinem Alter, zur bestimmten Zeit, wie ihm Gott verheißen hatte. Und Abraham gab seinem Sohn, der ihm geboren wurde, den ihm Sarah gebar, den Namen Isaak. Und Abraham beschnitt Isaak, seinen Sohn, als er 8 Tage alt war, wie es ihm Gott geboten hatte. Und Abraham war 100 Jahre alt, als ihm sein Sohn Isaak geboren wurde. Und Sarah sprach, »Gott hat mir ein Lachen bereitet. Wer es hören wird, der wird mir zulachen.« Und sie sprach, »Wer hätte das dem Abraham verkündet, dass Sarah Kinder stillt, dass ich ihm einen Sohn geboren habe in seinem Alter?« Und das Kind wuchs heran und wurde entwöhnt, und Abraham machte ein großes Mahl an dem Tag, als Isaak entwöhnt wurde. Und Sarah sah, dass der Sohn der Hagar, der ägyptischen Magd, den sie dem Abraham geboren hatte, Mutwillen trieb. Da sprach sie zu Abraham, »Treibe diese Magd hinaus mit ihrem Sohn, denn der Sohn dieser Magd soll nicht erben mit meinem Sohn Isaak.« Dieses Wort missfiel Abraham sehr um seines Sohnes willen. Aber Gott sprach zu Abraham, »Es soll dir nicht leid tun wegen des Knaben und wegen deiner Magd. Höre in allem, was Sarah dir sagt, auf ihre Stimme, denn in Isaak soll dir ein Same berufen werden. Doch ich will auch den Sohn der Magd zu einem Volk machen, weil er dein Same ist.« Da stand Abraham am Morgen früh auf und nahm Brot und einen Schlauch voll Wasser, gab es Hagar und legte es auf ihre Schulter. Er gab ihr auch den Knaben und schickte sie fort. Und sie ging und irrte umher in der Wüste von Beersheba. Als nun das Wasser im Schlauch ausgegangen war, warf sie den Knaben unter einen Strauch, und sie ging hin und setzte sich gegenüber einen Bogenschuss weit entfernt, denn sie sprach, ich kann das Sterben des Knaben nicht mit ansehen. Und sie saß ihm gegenüber, erhob ihre Stimme und weinte. Da erhörte Gott die Stimme des Knaben, und der Engel Gottes rief der Hagar vom Himmel her zu und sprach zu ihr, »Was ist mit dir, Hagar? Fürchte dich nicht, denn Gott hat die Stimme des Knaben erhört, da wo er liegt. Steh auf, nimm den Knaben und halte ihn fest an deiner Hand, denn ich will ihn zu einem großen Volk machen.« Und Gott öffnete ihr die Augen, dass sie einen Wasserbrunnen sah. Da ging sie hin und füllte den Schlauch mit Wasser und gab dem Knaben zu trinken. Und Gott war mit dem Knaben. Der wuchs heran und wohnte in der Wüste und wurde ein Bogenschütze. Und er wohnte in der Wüste Paran, und seine Mutter nahm ihm eine Frau aus dem Land Ägypten. Und es geschah zur selben Zeit, da redete Abimelech in Begleitung seines Heerführers Pichol mit Abraham und sprach, »Gott ist mit dir in allem, was du tust. So schwöre mir nun hier bei Gott, dass du weder an mir noch an meinen Kindern noch an meinen Kindeskindern treulos handeln wirst. Dieselbe Freundschaft, die ich dir bewiesen habe, sollst du auch an mir beweisen und an dem Land, in dem du ein Fremdling bist.« Da sprach Abraham, »Ich will schwören.« Und Abraham stellte Abimelech zur Rede wegen des Wasserbrunnens, den die Knechte Abimelechs mit Gewalt genommen hatten. Da antwortete Abimelech, »Ich weiß nichts davon. Wer hat das getan? Du hast mir gar nichts erzählt, und ich habe auch nichts davon gehört bis zu diesem Tag.« Da nahm Abraham Schafe und Rinder und gab sie Abimelech, und sie machten beide einen Bund miteinander. Und Abraham stellte 7 Lämmer beiseite. Da sprach Abimelech zu Abraham, »Was sollen die 7 Lämmer hier, die du beiseite gestellt hast?« Er antwortete, »Du sollst 7 Lämmer von meiner Hand nehmen, damit sie ein Zeugnis für mich seien, dass ich diesen Brunnen gegraben habe.« Daher wird der Ort Beersheba genannt, weil sie beide dort einander schworen. Als sie aber den Bund in Beersheba geschlossen hatten, machten sich Abimelech und Pichol, sein Heerführer, auf und zogen wieder in das Land der Philister. Abraham aber pflanzte eine Tamariske in Beersheba und rief dort den Namen des Herrn, des ewigen Gottes an.
Und Abraham hielt sich lange Zeit als Fremdling im Land der Philister auf. Kapitel 22. Und es geschah nach diesen Begebenheiten, da prüfte Gott den Abraham und sprach zu ihm: Abraham. Und er antwortete: Hier bin ich. Und er sprach: Nimm doch deinen Sohn, deinen einzigen, den du lieb hast, Isaak, und geh hin in das Land Moria und bringe ihn dort zum Brandopfer dar auf einem der Berge, den ich dir nennen werde. Da stand Abraham am Morgen früh auf und sattelte seinen Esel, und er nahm zwei Knechte mit sich und seinen Sohn Isaak. Und er spaltete Holz zum Brandopfer, machte sich auf und ging hin an den Ort, den ihm Gott genannt hatte. Am dritten Tag erhob Abraham seine Augen und sah den Ort von Ferne. Da sprach Abraham zu seinen Knechten: Bleibt ihr hier mit dem Esel, ich aber und der Knabe wollen dorthin gehen und anbeten, und dann wollen wir wieder zu euch kommen. Und Abraham nahm das Holz zum Brandopfer und legte es auf seinen Sohn Isaak. Er aber nahm das Feuer und das Messer in seine Hand, und sie gingen beide miteinander. Da sprach Isaak zu seinem Vater Abraham: Mein Vater. Abraham antwortete: Hier bin ich, mein Sohn. Und er sprach: Siehe, hier ist Feuer und Holz, wo ist aber das Lamm zum Brandopfer? Und Abraham antwortete: Mein Sohn, Gott wird für ein Lamm zum Brandopfer sorgen. Und sie gingen beide miteinander. Und als sie an den Ort kamen, den Gott ihm genannt hatte, baute Abraham dort einen Altar und schichtete das Holz darauf. Und er band seinen Sohn Isaak und legte ihn auf den Altar, oben auf das Holz. Und Abraham streckte seine Hand aus und fasste das Messer, um seinen Sohn zu schlachten. Da rief ihm der Engel des Herrn vom Himmel her zu und sprach: Abraham! Abraham! Und er antwortete: Hier bin ich. Er sprach: Lege deine Hand nicht an den Knaben und tue ihm gar nichts, denn nun weiß ich, dass du Gott fürchtest, weil du deinen einzigen Sohn nicht verschont hast, um meinetwillen. Da erhob Abraham seine Augen und schaute, und siehe, da war hinter ihm ein Widder, der sich mit seinen Hörnern im Gestrüpp verfangen hatte. Und Abraham ging hin und nahm den Widder und brachte ihn als Brandopfer dar, anstelle seines Sohnes. Und Abraham nannte den Ort: Der Herr wird dafür sorgen, so dass man noch heute sagt: Auf dem Berg wird der Herr dafür sorgen. Und der Engel des Herrn rief Abraham zum zweiten Mal vom Himmel her zu, und er sprach: Ich habe bei mir selbst geschworen, spricht der Herr, weil du dies getan und deinen Sohn, deinen einzigen, nicht verschont hast. Darum will ich dich reichlich segnen und deinen Samen mächtig mehren, wie die Sterne am Himmel und wie den Sand am Ufer des Meeres. Und dein Same soll das Tor seiner Feinde in Besitz nehmen, und in deinem Samen sollen alle Völker der Erde gesegnet werden, weil du meiner Stimme gehorsam warst. Und Abraham kehrte wieder zurück zu seinen Knechten, und sie machten sich auf und zogen miteinander nach Beerscheba, und Abraham wohnte in Beerscheba. Und es geschah nach diesen Begebenheiten, da wurde Abraham berichtet: Siehe, auch Milka hat deinem Bruder Nahor Söhne geboren, Uz den Erstgeborenen und Bus seinen Bruder und Kemuel den Vater des Aram und Keset und Haso und Pildasch und Jidlaf und Betuel. Betuel aber hatte die Rebekka gezeugt. Milka gebar diese acht dem Nahor, dem Bruder Abrahams. Und seine Nebenfrau mit Namen Rehuma gebar auch, nämlich Tebach, Gaham, Tahasch und Maach.

Kapitel 23 Und Sarah wurde 127 Jahre alt. Das sind die Lebensjahre Sarahs. Und Sarah starb in Kirjat Arba, das ist Hebron im Land Kanaan. Da ging Abraham hin, um zu klagen um Sarah und sie zu beweinen. Danach stand Abraham auf von seiner Toten und redete mit den Söhnen Hetz und sprach, »Ich bin ein Fremdling und Einwohner ohne Bürgerrecht bei euch. Gebt mir ein Erbbegräbnis bei euch, dass ich meine Tote von meinem Angesicht entfernt begraben kann.« Da antworteten die Hethiter dem Abraham und sprachen zu ihm, »Höre uns, mein Herr, du bist ein Fürst Gottes mitten unter uns. Begrabe deine Tote in dem besten unserer Gräber. Niemand von uns wird dir sein Grab verweigern, damit du deine Tote darin begraben kannst.« Da stand Abraham auf und verneigte sich vor dem Volk des Landes, vor den Hethitern, und er redete mit ihnen und sprach, »Wenn es euer Wille ist, dass ich meine Tote von meinem Angesicht entfernt begrabe, so hört mich und bittet für mich Ephron, den Sohn Zuhars, dass er mir die Höhle Machpela gebe, die ihm gehört und die am Ende seines Ackers liegt. Um den vollen Betrag soll er sie mir zum Erbbegräbnis geben in eurer Mitte.« Und Ephron saß mitten unter den Hethitern. Da antwortete Ephron, der Hethiter, dem Abraham vor den Söhnen Hetz, vor allen, die durch das Tor seiner Stadt aus- und eingingen, und sprach, »Nein, mein Herr, sondern höre mir zu. Ich schenke dir den Acker, und die Höhle darin schenke ich dir dazu, und schenke sie dir vor meinem Volk. Begrabe deine Tote.« Da verneigte sich Abraham vor dem Volk des Landes, und er redete mit Ephron vor den Ohren des Volkes des Landes und sprach, »Wohlan, wenn du geneigt bist, so höre mich. Nimm von mir das Geld, das ich dir für den Acker gebe, so will ich meine Tote dort begraben.« Ephron antwortete Abraham und sprach zu ihm, »Mein Herr, höre mich. Das Feld ist 400 Schekel Silber wert. Was ist das schon zwischen mir und dir? Begrabe nur deine Tote.« Und Abraham hörte auf Ephron, und Abraham wog für Ephron so viel Geld ab, wie er vor den Ohren der Hethiter gesagt hatte, nämlich 400 Schekel Silber, das im Kauf gangbar und gültig war. So wurde der Acker Ephrons bei Machpela, der Mamre gegenüberliegt, der Acker samt der Höhle, die darin ist, auch alle Bäume auf dem Acker und innerhalb aller seiner Grenzen, dem Abraham als Eigentum bestätigt, vor den Augen der Hethiter und aller, die zum Tor seiner Stadt eingingen. Danach begrub Abraham seine Frau Sarah in der Höhle des Ackers Machpela, Mamre gegenüber, in Hebron im Land Kanaan. So wurde der Acker und die Höhle darin dem Abraham von den Hethitern als Erbbegräbnis bestätigt.

0: Kapitel 24 Und Abraham war alt und recht betagt, und der Herr hatte Abraham gesegnet in allem. Und Abraham sprach zu dem ältesten Knecht seines Hauses, der Verwalter aller seiner Güter war, »Lege doch deine Hand unter meine Hüfte, dass ich dich schwören lasse bei dem Herrn, dem Gott des Himmels und dem Gott der Erde, dass du meinem Sohn keine Frau nimmst von den Töchtern der Kanaaniter, unter denen ich wohne, sondern dass du in mein Vaterland und zu meiner Verwandtschaft ziehst und meinem Sohn Isaak dort eine Frau nimmst.« Da sprach der Knecht zu ihm, »Vielleicht will aber die Frau mir nicht in dieses Land folgen. Soll ich dann deinen Sohn wieder zurückbringen in das Land, aus dem du ausgezogen bist?« Abraham sprach zu ihm, »Hüte dich, meinen Sohn wieder dorthin zu bringen. Der Herr, der Gott des Himmels, der mich herausgenommen hat aus dem Haus meines Vaters und aus dem Land meiner Geburt, und der mit mir geredet hat und mir auch geschworen und gesagt hat, dieses Land will ich deinem Samen geben, der wird seinen Engel vor dir hersenden, dass du meinem Sohn von dort eine Frau nimmst. Wenn die Frau dir aber nicht folgen will, so bist du entbunden von dem Eid, den du mir geschworen hast, nur bringe meinen Sohn nicht wieder dorthin.« Da legte der Knecht seine Hand unter die Hüfte Abrahams, seines Herrn, und schwor ihm in dieser Sache. Und der Knecht nahm 10 Kamele von den Kamelen seines Herrn und allerlei Güter seines Herrn, und er machte sich auf und zog nach Aram-Naharaim, zu der Stadt Nahors. Da ließ er die Kamele sich draußen vor der Stadt lagern bei einem Wasserbrunnen, am Abend, zur Zeit, da die Jungfrauen herauszugehen pflegten, um Wasser zu schöpfen. Und er sprach, »O Herr, du Gott meines Herrn Abraham, lass es mir doch heute gelingen und erweise Gnade an meinem Herrn Abraham. Siehe, ich stehe hier bei dem Wasserbrunnen, und die Töchter der Leute dieser Stadt werden herauskommen, um Wasser zu schöpfen. Wenn nun ein Mädchen kommt, zu der ich spreche, neige doch deinen Krug, dass ich trinke. Und sie spricht, »Trinke, und auch deine Kamele will ich tränken.« So möge sie diejenige sein, die du deinem Knecht Isaak bestimmt hast, und daran werde ich erkennen, dass du an meinem Herrn Barmherzigkeit erwiesen hast. Und es geschah, ehe er noch ausgeredet hatte, siehe, da kam Rebekka heraus, die Tochter Betuels, der ein Sohn der Milka, der Frau Nahors, des Bruders Abrahams war, und sie trug einen Krug auf ihrer Schulter. Sie war aber ein sehr schönes Mädchen, eine Jungfrau, und kein Mann hatte sie erkannt. Und sie stieg zum Brunnen hinab und füllte ihren Krug und stieg wieder herauf. Da lief der Knecht ihr entgegen und sprach, »Lass mich doch ein wenig Wasser aus deinem Krug trinken.« Und sie sprach, »Trinke, mein Herr.« Und sie ließ den Krug sogleich auf ihre Hand nieder und gab ihm zu trinken. Und als sie ihm zu trinken gegeben hatte, sprach sie, »Auch deinen Kamelen will ich schöpfen, bis sie genug getrunken haben.« Und sie eilte und leerte den Krug aus in die Tränke und lief nochmals zum Brunnen, um zu schöpfen, und schöpfte für alle seine Kamele. Und der Mann war erstaunt über sie, schwieg aber still, bis er erkannt hatte, ob der Herr seine Reise habe gelingen lassen oder nicht. Und es geschah, als die Kamele alle getrunken hatten, da nahm er einen goldenen Ring, einen halben Schekel schwer, und 2 Armbänder für ihre Hände, 10 Schekel Gold schwer, und sprach, »Sage mir doch, wessen Tochter bist du? Haben wir im Haus deines Vaters auch Platz zu übernachten?« Sie sprach zu ihm, »Ich bin die Tochter Betuels, des Sohnes der Milka, den sie dem Nahor geboren hat.« Und sie sagte weiter zu ihm, »Es ist auch viel Stroh und Futter bei uns und Platz genug zum Übernachten.« Da neigte sich der Mann und betete an vor dem Herrn, und er sprach, »Gelobt sei der Herr, der Gott meines Herrn Abraham, der seine Gnade und Treue meinem Herrn nicht entzogen hat, denn der Herr hat mich den Weg zum Haus der Brüder meines Herrn geführt.« Und die Tochter lief und berichtete dies alles im Haus ihrer Mutter. Und Rebekka hatte einen Bruder, der hieß Laban. Und Laban lief rasch zu dem Mann draußen beim Brunnen. Als er nämlich den Ring und die Armbänder an den Händen seiner Schwester gesehen und die Worte seiner Schwester Rebekka gehört hatte, die sprach, »So hat der Mann zu mir geredet«, da ging er zu dem Mann, und siehe, der stand bei den Kamelen am Brunnen. Und er sprach, »Komm herein, du Gesegneter des Herrn, warum stehst du draußen? Ich habe das Haus geräumt und für die Kamele Platz gemacht.« So führte er den Mann ins Haus und zäumte die Kamele ab und gab ihnen Stroh und Futter und Wasser, um seine Füße zu waschen, und die Füße der Männer, die mit ihm waren. Und er setzte ihm zu essen vor. Er aber sprach, »Ich will nicht essen, bevor ich meine Sache vorgetragen habe.« Er antwortete, »So rede.« Er sprach, »Ich bin ein Knecht Abrahams, und der Herr hat meinen Herrn reichlich gesegnet, dass er groß geworden ist. Denn er hat ihm Schafe und Rinder, Silber und Gold, Knechte und Mägde, Kamele und Esel gegeben. Dazu hat Sarah, die Frau meines Herrn, in ihrem Alter meinem Herrn einen Sohn geboren, dem hat er alles gegeben, was ihm gehört. Und mein Herr hat einen Eid von mir genommen und gesagt, du sollst meinem Sohn keine Frau nehmen von den Töchtern der Kanaaniter, in deren Land ich wohne, sondern ziehe hin zum Haus meines Vaters und zu meinem Geschlecht, dort nimm meinem Sohn eine Frau. Ich sprach aber zu meinem Herrn, aber vielleicht will mir die Frau nicht folgen. Da sprach er zu mir, der Herr, vor dem ich wandle, wird seinen Engel mit dir senden und deinen Weg gelingen lassen, dass du meinem Sohn eine Frau aus meiner Verwandtschaft und aus dem Haus meines Vaters nimmst. Nur dann sollst du von dem Eid entbunden sein, wenn du zu meiner Verwandtschaft kommst und sie dir diese nicht geben, dann bist du von dem Eid entbunden, den du mir geschworen hast. So kam ich heute zum Wasserbrunnen und sprach, O Herr, du Gott meines Herrn Abraham, wenn du doch Gelingen geben wolltest zu meiner Reise, auf der ich bin, siehe, ich stehe hier bei dem Wasserbrunnen, wenn nun eine Jungfrau zum Schöpfen herauskommt und ich spreche, gib mir doch aus deinem Krug ein wenig Wasser zu trinken, und sie zu mir sagen wird, trinke, ich will deinen Kamelen auch schöpfen, so möge doch diese die Frau sein, die der Herr dem Sohn meines Herrn bestimmt hat. Ehe ich nun diese Worte ausgeredet hatte in meinem Herzen, siehe, da kommt Rebekka mit einem Krug auf ihrer Schulter und geht zum Brunnen hinab und schöpft. Da sprach ich zu ihr, gib mir doch zu trinken. Und sie nahm den Krug sogleich von ihrer Schulter und sprach, trinke, und ich will deine Kamele auch tränken. So trank ich, und sie tränkte auch die Kamele. Und ich fragte sie und sprach, wessen Tochter bist du? Sie antwortete, ich bin die Tochter Betuels, des Sohnes Nahors, den ihm Milka geboren hat. Da legte ich einen Ring an ihre Nase und Armbänder an ihre Hände, und ich neigte mich und betete an vor dem Herrn und lobte den Herrn, den Gott meines Herrn Abraham, der mich den rechten Weg geführt hat, dass ich seinem Sohn die Tochter des Bruders meines Herrn nehme. Wenn ihr nun meinem Herrn Liebe und Treue erweisen wollt, so sagt es mir, wenn nicht, so sagt es mir ebenfalls, dass ich mich zur Rechten oder zur Linken wende. Da antworteten Laban und Betuel und sprachen, diese Sache kommt von dem Herrn, darum können wir nichts gegen dich reden, weder Böses noch Gutes. Siehe, Rebekka ist vor dir. Nimm sie und ziehe hin, damit sie die Frau des Sohnes deines Herrn werde, wie der Herr geredet hat. Und es geschah, als der Knecht Abrahams ihre Worte hörte, da verneigte er sich vor dem Herrn zur Erde. Und der Knecht zog silberne und goldene Schmuckstücke und Kleider hervor und gab sie Rebekka. Auch ihrem Bruder und ihrer Mutter gab er Kostbarkeiten. Da aßen und tranken sie, er samt den Männern, die mit ihm waren, und sie blieben dort über Nacht. Aber am Morgen standen sie auf, und er sprach, »Lasst mich zu meinem Herrn ziehen.« Aber ihr Bruder und ihre Mutter sprachen, »Lass doch das Mädchen noch einige Tage lang bei uns bleiben, wenigstens 10, danach magst du ziehen.« Da sprach er zu ihnen, »Haltet mich nicht auf, denn der Herr hat meinen Weg gelingen lassen, lasst mich zu meinem Herrn ziehen.« Da sprachen sie, »Lasst uns das Mädchen rufen und fragen, was sie dazu sagt.« Und sie riefen Rebekka und sprachen zu ihr, »Willst du mit diesem Mann ziehen?« Sie antwortete, »Ja, ich will mit ihm ziehen.« So ließen sie Rebekka ihre Schwester ziehen mit ihrer Amme samt dem Knecht Abrahams und seinen Leuten. Und sie segneten Rebekka und sprachen zu ihr, »Du bist unsere Schwester, werde zu viel tausendmal Tausenden, und dein Same nehme das Tor seiner Feinde in Besitz.« So machten sich Rebekka und ihre Mägde auf, und sie bestiegen die Kamele und folgten dem Mann nach. Und der Knecht nahm Rebekka mit und zog hin. Und Isaak kam vom Brunnen des Lebendigen, der mich sieht, denn er wohnte im Negev, weil Isaak zur Abendzeit auf das Feld gegangen war, um zu beten, und er blickte auf und sah, und siehe, Kamele kamen daher. Und Rebekka blickte auf und sah Isaak. Da ließ sie sich vom Kamel herab und sprach zu dem Knecht, »Wer ist jener Mann, der uns auf dem Feld entgegenkommt?« Der Knecht sprach, »Das ist mein Herr.« Da nahm sie den Schleier und verhüllte sich. Und der Knecht erzählte dem Isaak alles, was er ausgerichtet hatte. Da führte sie Isaak in das Zelt seiner Mutter Sarah und nahm die Rebekka, und sie wurde seine Frau, und er gewann sie lieb. So wurde Isaak getröstet nach dem Tod seiner Mutter.
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1: Liebe Hörerinnen und Hörer, wir heißen Sie herzlich willkommen zu unserer Reihe Missionswerk Mitternachtsruf für Sie gelesen. Das Buch Das Geheimnis der Entrückung von Arno Fröse ist ein intensives Bibelstudium, das zur Verdeutlichung des prophetischen Wortes konzipiert worden ist. Dieses Buch setzt sich ausführlich mit einem für die Gemeinde noch nie dagewesenen Ereignis auseinander, mit der Entrückung. Gründlich untersucht Arno Fröse die biblischen Befunde, die dieses Thema betreffen, und zeigt auf, warum die Beschäftigung mit der Entrückung für uns heute wichtig ist. Es ist die unausweichliche Lehre von der Wiederkunft Jesu Christi, die uns gebietet, das Geheimnis der Entrückung zu erforschen. Hören Sie heute aus dem Buch Das Geheimnis der Entrückung von Arno Fröse die 26. Folge und damit die zweite Hälfte des 12. Kapitels. Wir wünschen Ihnen beim Hören dieser Sendung Gottes reichen Segen. Es liest für Sie Andreas Klinner.
2: Kapitel 12b. Die Propheten müssen in Jerusalem getötet werden. Wir erfahren jedoch, dass diese beiden Propheten von dem Tier aus dem Abgrund getötet werden. Ihre Leichen werden öffentlich auf den Straßen Jerusalems liegen, als ein Zeugnis gegen die Welt. Offenbarung 11, Vers 8 bestätigt das. Und ihre Leichname werden auf der Straße der großen Stadt liegen, die im geistlichen Sinn Sodom und Ägypten heißt, wo auch unser Herr gekreuzigt worden ist. Jerusalem, die herrlichste aller Städte, wird sich zum Negativen verändern. Man wird sie nicht länger als die Stadt des Friedens und der Freude des Herrn ansehen, sondern als Sodom und Ägypten bezeichnen. Sodom war der Inbegriff der Sünde gegen den Herrn, da die Homosexuellen, wie man sie heute nennen würde, ihre Begierde öffentlich in der Stadt praktizierten. Das ist für den Herrn ein Greuel. Römer 1, Vers 24 erklärt, darum hat sie Gott auch dahingegeben in die Begierden ihrer Herzen zur Unreinheit, so dass sie ihre eigenen Leiber untereinander entehren. Die Bezeichnung Ägypten würde Jerusalem an das Land der Knechtschaft erinnern, was prophetisch gesehen zeigt, dass Israel unter die Knechtschaft der Nationen kommt. Dieses Mal aber nicht gewaltsam, sondern freiwillig. Denn Jesus prophezeite, dass sie einen anderen, der in seinem Namen kommt, aufnehmen würden. Dass diese beiden großen Propheten in Jerusalem sterben werden, erinnert uns an die Worte des Herrn aus Lukas 13, Vers 33. Denn es geht nicht an, dass ein Prophet außerhalb von Jerusalem umkommt. Elia sah den Tod nicht. Er wurde in den Himmel entrückt und starb somit nicht in Jerusalem. Er überquerte den Jordan und fuhr dann außerhalb des verheißenen Landes in den Himmel auf. Weder Mose noch Elia erfüllten Lukas 13, Vers 33, da sie nicht in Jerusalem oder im verheißenen Land starben. Diese beiden großen Propheten werden nach Jerusalem zurückkehren, dem Mittelpunkt der Welt, wo sie sterben, nach 3,5 Tagen auferstehen und in den Himmel auffahren werden. Hier sehen wir eine Entrückung, die direkt in der Stadt Jerusalem stattfinden wird. Nach ihrer Auferstehung werden sie vor den Augen aller Menschen in den Wolken des Himmels entrückt werden. Anschließend ereignet sich ein großes Erdbeben und die übrigen wurden voll Furcht und gaben dem Gott des Himmels die Ehre, sagt Offenbarung 11, Vers 13. Nachdem die beiden Propheten entrückt wurden, findet unter den übrigen, was sich zweifellos auf Israel bezieht, eine Erweckung statt und sie werden Gott die Ehre geben. Andererseits finden wir bei der Entrückung der Gemeinde keinen Hinweis in der Bibel, dass dieses Ereignis zu Buße oder zur Verherrlichung Gottes führen wird. Ich glaube aber, die übrigen der zurückgebliebenen Nichtjuden, deren Familienangehörige entrückt wurden, werden große Angst bekommen und Gott die Ehre geben und sich bekehren. Das Zeugnis der beiden Propheten in Jerusalem wird Israel auf die Ausgießung des Geistes der Gnade und auf das Kommen Jesu vorbereiten. Keine Gläubigen, keine Buße. Schauen wir uns die unterschiedlichen Reaktionen auf Gottes übernatürliches Eingreifen in der Offenbarung an. Beim Öffnen des sechsten Siegels sehen wir, dass der Mensch völlig unbußfertig ist. Fangen wir mit Offenbarung 6, die Verse 15 und 16 an. Dort lesen wir, und die Könige der Erde und die Großen und die Reichen und die Heerführer und die Mächtigen und alle Knechte und alle Freien verbargen sich in den Klüften und in den Felsen der Berge. Sie sprachen zu den Bergen und zu den Felsen, verbergt uns vor dem Angesicht dessen, der auf dem Thron sitzt, und vor dem Zorn des Lammes. Statt Buße zu tun, versuchen sie sich vor dem Zorn des Lammes zu verstecken. Nachdem ein Drittel der Weltbevölkerung getötet wurde, lesen wir in Offenbarung 9 die Verse 20 und 21, und die übrigen Menschen, die durch diese Plagen nicht getötet wurden, taten nicht Buße über die Werke ihrer Hände, so dass sie nicht mehr die Dämonen und die Götzen aus Gold und Silber und Erz und Stein und Holz angebetet hätten, die weder sehen noch hören noch gehen können. Und sie taten nicht Buße, weder über ihre Mordtaten, noch über ihre Zaubereien, noch über ihre Unzucht, noch über ihre Diebereien. Wenn der vierte und der fünfte Engel ihre Schalen ausgießen, lesen wir diese schockierenden Worte in Offenbarung 16, die Verse 8 bis 11. Und der vierte Engel goss seine Schale aus auf die Sonne, und ihr wurde gegeben, die Menschen mit Feuer zu versengen. Und die Menschen wurden versenkt von großer Hitze, und sie lästerten den Namen Gottes, der Macht hat über diese Plagen. Und sie taten nicht Buße, um ihm die Ehre zu geben. Und der fünfte Engel goss seine Schale aus auf den Thron des Tieres, und dessen Reich wurde verfinstert, und sie zerbissen ihre Zungen vor Schmerz, und sie lästerten den Gott des Himmels wegen ihrer Schmerzen und wegen ihrer Geschwüre, und sie taten nicht Buße von ihren Werken. Statt Buße finden wir Gotteslästerung. Das sollte eigentlich ausreichen, jeden Menschen auf die Knie zu zwingen. Verse wie diese lassen keinen Raum für spöttische Bemerkungen von Leuten, die sagen, ich glaube nur, was ich sehe. Die Menschen, von denen in Offenbarung 16 die Rede ist, sehen mit eigenen Augen den unleugbaren Beweis des Schöpfergottes. Und dennoch tun sie keine Buße oder fangen an zu glauben. Der Erzengel Michael. Das Buch Daniel zeigt, dass sich speziell der Erzengel Michael um Israel kümmert. So lesen wir in Daniel 12, Vers 1: Zu jener Zeit wird sich der große Fürst Michael erheben, der für die Kinder deines Volkes einsteht. Denn es wird eine Zeit der Drangsal sein, wie es noch keine gab, seitdem es Völker gibt, bis zu dieser Zeit. Aber zu jener Zeit wird dein Volk gerettet werden. Jeder, der sich in dem Buch eingeschrieben findet. Dieser Vers bezieht sich auf die große Drangsalszeit. Der Erzengel Michael verteidigt Israel. Wir können uns gut vorstellen, dass der Befehlsruf bei der Entrückung die Stimme Michaels sein wird, der zur Verteidigung Israels kommt. Nach der Entrückung der Gemeinde wird niemand mehr für Israel beten und das Volk wird in völliger Finsternis leben. Zum ersten Mal in der Geschichte werden die Juden Gefahr laufen, ihre Identität zu verlieren. Deshalb ist es nötig, dass Michael sich für dieses Volk einsetzt. Dass Michael für Israel eintritt, wird zu Beginn noch nicht deutlich. Wenn die Gemeinde entrückt ist, fangen Israels Schwierigkeiten erst richtig an. Nachdem Israel den Antichristen als seinen Messias angenommen hat, müssen sie erst noch das Ende der siebenjährigen Drangsalszeit durchstehen. Dann wird Israel das Heil empfangen. Der Ort der Begegnung. Bei der Entrückung kommt Jesus nicht auf die Erde. Das wird erst der Fall sein, wenn seine Füße wirklich auf dem Ölberg stehen werden. Dieses Ereignis findet aber erst nach der Entrückung statt. So wie er Israel verlassen hat, muss er für Israel auch zurückkommen. Der Apostelgeschichte zufolge schauten die Jünger bei der Himmelfahrt Jesu in den Himmel. Zwei unbekannte Männer in weißer Kleidung sagten, »Ihr Männer von Galiläa, was steht ihr hier und seht zum Himmel? Dieser Jesus, der von euch weg in den Himmel aufgenommen worden ist, wird in derselben Weise wiederkommen, wie ihr ihn habt in den Himmel auffahren sehen.« Apostelgeschichte 1, Vers 11. Jesus wird für Israel physisch auf den Ölberg zurückkommen, so wie es die Propheten vorhersagten. Sacharja 14, Vers 4 sagt, Und seine Füße werden an jenem Tag auf dem Ölberg stehen, der vor Jerusalem nach Osten zuliegt. Und der Ölberg wird sich in der Mitte spalten nach Osten und nach Westen hin, zu einem sehr großen Tal. Und die eine Hälfte des Berges wird nach Norden zurückweichen, die andere nach Süden. Der Ort, an dem die Gemeinde ihrem Herrn begegnet, wird deutlich beschrieben in 1. Thessalonicher 4, Vers 17. In Wolken zur Begegnung mit dem Herrn in die Luft. Diese erste Phase seines zweiten Kommens, die wir die Entrückung nennen, geschieht nicht für Israel oder die Welt, sondern nur für seine bluterkauften Gläubigen, sowohl aus den Juden als auch aus den Nationen. Zwei Gruppen von Gläubigen bei der Entrückung. Die Entrückung betrifft zwei Gruppen von Gläubigen, jene, die bereits im Herrn gestorben sind und jene, die zu diesem Zeitpunkt noch leben. Das ist seit Jahrhunderten die große Hoffnung der Gemeinde Jesu Christi, dass unser Körper plötzlich weggenommen und verwandelt wird und wir in die Gegenwart des Herrn treten. Das Gebet und die tiefe Sehnsucht des Apostel Paulus tröstete ihn. So lesen wir in 2. Korinther 5, Vers 4, Denn wir, die wir in dem Zelt sind, seufzen und sind beschwert, weil wir lieber nicht entkleidet, sondern überkleidet werden möchten, so dass das Sterbliche verschlungen wird vom Leben. Er hatte eine lebendige Hoffnung auf die Realität der Entrückung. Er akzeptierte auch die Möglichkeit, dass er sterben müsste und von seinem physischen Körper getrennt würde, was er in 2. Korinther 5, Vers 6 zum Ausdruck bringt. Darum sind wir allezeit getrost und wissen, solange wir im Leib daheim sind, sind wir nicht daheim bei dem Herrn. In Vers 8 sagt er, Wir sind aber getrost und wünschen viel mehr, aus dem Leib auszuwandern und daheim zu sein bei dem Herrn. Hier zeigt sich echter Glaube, denn wir wandeln im Glauben und nicht im Schauen, sagt Vers 7. Seine Hoffnung und die der Gemeinde war von Anfang an das Kommen des Herrn in den Wolken des Himmels. So wie wir heute rechneten die ersten Christen damit, dass die Entrückung jederzeit stattfinden konnte. Trotzdem akzeptierten sie die Möglichkeit, dass sie vorher sterben würden. Der Herrlichkeitsleib. Welchen Unterschied macht es, ob wir jetzt sterben und in die Gegenwart des Herrn kommen oder ob wir nicht sterben und in seine Gegenwart entrückt werden? In 2. Korinther 5, Vers 4 haben wir bereits gesehen, was sich Paulus wünschte. Weil wir lieber nicht entkleidet, sondern überkleidet werden möchten, so dass das Sterbliche verschlungen wird vom Leben. Mit anderen Worten, bei der Entrückung wird der Körper der Gläubigen unmittelbar in das Bild seines Herrlichkeitsleibes verwandelt. Lesen Sie, was Paulus sagte in 2. Korinther 5, die Verse 2 und 3. Denn in diesem Zelt seufzen wir vor Sehnsucht danach, mit unserer Behausung, die vom Himmel ist, überkleidet zu werden. Sofern wir bekleidet und nicht unbekleidet erfunden werden. Um das besser zu verstehen, wollen wir uns ein Geheimnis anschauen, das die Bibel über die Entrückung offenbart. Wir lesen in 1. Korinther 15, die Verse 51 bis 53, Siehe, ich sage euch ein Geheimnis. Wir werden zwar nicht alle entschlafen, wir werden aber alle verwandelt werden, plötzlich, in einem Augenblick, zur Zeit der letzten Posaune. Denn die Posaune wird erschallen und die Toten werden auferweckt werden, unverweslich. Und wir werden verwandelt werden. Denn dieses Verwesliche muss Unverweslichkeit anziehen und dieses Sterbliche muss Unsterblichkeit anziehen. Das wird in einem Augenblick stattfinden. Eine niederländische Übersetzung sagt, in einem unteilbaren Augenblick. Einfach ausgedrückt, es bedeutet, dass der Körper, in dem wir jetzt leben, keine Verheißung oder Zukunft auf der Erde hat. Das Wissen um den Tod macht weise. Ich möchte Sie daran erinnern, dass wir Tag für Tag älter werden. Vielleicht haben Sie über Schmerzen zu klagen und manche Körperteile funktionieren nicht mehr so gut, wie Sie es mal taten. Wenn Sie körperlich fit sind, können Sie sich sicher sein, dass das nicht lange so bleiben wird. So unmöglich es auch klingen mag, verzweifeln Sie nicht, freuen Sie sich vielmehr, denn das Ende dieses sehr kurzen, irdischen Lebens ist der Anfang der Ewigkeit. Wir tun gut daran, die Worte aus Psalm 90, Vers 12 zu beherzigen. Lehre uns unsere Tage richtig zählen, damit wir ein weises Herz erlangen. Wenn unsere Hoffnung und unser Glaube tief in Jesus verankert sind und nicht in unseren eigenen Werken, können wir uns ganz sicher darauf freuen, dass das Beste noch vor uns liegt. Herrlichkeit ohne verherrlichten Körper. Aus diesem Grund sollten wir nicht zu viel Zeit oder Energie auf die Heilung des Körpers verwenden. Die Bibel sagt in Hebräer 9, die Verse 27, Es ist den Menschen bestimmt, einmal zu sterben, danach aber das Gericht. Obschon der Körper wichtig ist, wie wir in Moses Fall gesehen haben, müssen wir begreifen, dass unser Fleisch und Blut nur Teil der äußeren Hülle sind, die den neuen Menschen beinhaltet. Alle, die in dem Herrn Jesus gestorben sind, befinden sich bereits ohne Herrlichkeitsleiber in seiner Gegenwart. Das heißt, sie sind noch nicht vollendet. Sie sind ewig errettet, für immer in Sicherheit und sehen jetzt schon die Herrlichkeit des Herrn. Dennoch müssen sie bis zur Entrückung warten, um ihren Herrlichkeitsleib zu empfangen. Dann werden auch die alttestamentlichen Gläubigen ihren Herrlichkeitsleib bekommen. Hebräer 11 ist das Kapitel des Glaubens und beginnt mit folgender Definition in Vers 1. Es ist aber der Glaube eine feste Zuversicht auf das, was man hofft, eine Überzeugung von Tatsachen, die man nicht sieht. Im Anschluss kommt das Zeugnis von vielen Gläubigen, die durch ihren Glauben den Sieg für sich in Anspruch genommen haben. Vers 35 nennt den Unterschied zwischen der körperlichen Auferstehung zum Leben und der besseren Auferstehung zum ewigen Leben. So lesen wir in Hebräer 11 die Verse 39 und 40. Frauen erhielten ihre Toten durch Auferstehung wieder. Andere aber ließen sich martern und nahmen die Befreiung nicht an, um eine bessere Auferstehung zu erlangen. Die beiden letzten Verse des Kapitels fassen den Grund zusammen, weshalb sie warten mussten. Und diese alle, obgleich sie durch den Glauben ein gutes Zeugnis empfingen, haben das Verheißene nicht erlangt, weil Gott für uns etwas Besseres vorgesehen hat, damit sie nicht ohne uns vollendet würden. Einfach gesagt, die Gläubigen können erst verwandelt werden, wenn der Bräutigam seine Braut, die Gemeinde, in Empfang nimmt. Das Beste liegt noch vor uns. Um es noch deutlicher zu machen, lesen wir noch einmal 1. Thessalonicher 4, Vers 15. Denn das sagen wir euch in einem Wort des Herrn. Wir, die wir leben und bis zur Wiederkunft des Herrn übrig bleiben, werden den Entschlafenen nicht zuvorkommen. Was bedeutet es, dass wir den Entschlafenen nicht zuvorkommen? Vers 16 endet mit der folgenden Aussage: Die Toten in Christus werden zuerst auferstehen. Sie haben länger gewartet als wir und werden als Erste ihre Herrlichkeitsleiber empfangen. Eine Warnung. An diesem Punkt muss ich eine deutliche Warnung aussprechen. Wenn die Entrückung stattfindet, ist es zu spät für sie, der Gemeinde anzugehören. Wenn sie vorher nicht wiedergeboren sind, werden sie auf jeden Fall zurückbleiben. Bei der Entrückung wird die Braut Christi vollkommen gemacht. Dr. Wim Malgo verwendete gerne folgendes Beispiel. Diese Veränderung, die plötzliche Erneuerung, wird so schnell geschehen, wie eine Glühbirne leuchtet, nachdem der Schalter betätigt wurde. Plötzlich geht das Licht an. Nur einen Augenblick zuvor sah die Birne noch grau und dunkel aus. Da sie jetzt aber mit Energie versorgt wird, verändert sie sich augenblicklich. Das sieht man am Abend in allen Städten und Ortschaften, wenn Abertausende von kleinen Glühbirnen angehen, weil ein Schalter gedrückt wurde. Das ist ein großartiges Bild für die Verwandlung der Kinder Gottes bei der Rückkehr Jesu. Alles, was sie bis zu diesem Zeitpunkt für Jesus getan haben, wird ewig Bestand haben. Ebenso wird alles, was sie versäumt oder verschoben haben, für immer verloren sein. Der Entrückung gehen keine Zeichen der Endzeit voraus. Der kommenden Entrückung werden keine Zeichen vorausgehen. Wie vergeblich ist doch der Versuch des Menschen, hinter die Gedanken des allmächtigen Gottes durch mathematische Formeln zu kommen, um den Tag der Rückkehr des Herrn zu berechnen. Viele wurden in der Vergangenheit beschämt und haben der Gemeinde Jesu Christi großen Schaden zugefügt, weil sie versuchten, das exakte Datum der Entrückung zu errechnen. Wir warten auf ihn allein. Praktisch alle bibelgläubigen Christen sind sich einig, dass uns das Wort Gottes auffordert, jederzeit bereit zu sein. Da das der Fall ist, stünde jede Aussage über den Zeitpunkt der Entrückung im Gegensatz zur Schrift. Wenn uns jemand sagt, die Entrückung findet zu Beginn, in der Mitte oder sogar nach der großen Drangsalzzeit statt, dann bräuchten wir logischerweise nicht darauf warten, dass der Herr heute kommt. Wenn wir aufgefordert werden, auf ein anderes Ereignis zu warten, wie zum Beispiel die Drangsalzzeit oder das Erscheinen des Antichristen, wird sich unsere Priorität verlagern. Wir brauchen nicht auf Jesus zu warten, weil etwas anderes zuerst eintreffen muss. Wenn wir das auf die Entrückung übertragen, ist das sehr gefährlich, da wir dann Titus 2, Vers 13 umschreiben müssten, indem wir die glückselige Hoffnung erwarten und die Erscheinung der Herrlichkeit des großen Gottes und unseres Retters Jesus Christus. Dann müsste der Vers lauten, indem wir das Kommen der großen Drangsalzzeit und das Erscheinen des Antichristen erwarten. Wäre das der Fall, müssten wir auf den Beginn der Drangsalzzeit warten oder auf den Beginn der Zeit vor dem Zorn Gottes. Eine solche Vorstellung ist äußerst gefährlich und der Lehre der Heiligen Schrift völlig entgegengesetzt. Manche wenden dagegen ein, hat der Herr uns nicht viele Zeichen gegeben, auf die wir achten sollen, da sie seinem Kommen vorangehen? Ja, das stimmt. Diese Zeichen galten aber seiner physischen Rückkehr auf die Erde. Oder genauer gesagt, sie wurden Israel gegeben, wenn der Herr auf den Ölberg zurückkehrt. Er richtete sich ausdrücklich an das Volk Israel und gab ihnen Zeichen, auf die sie achten sollten. Als er seine Jünger aussandte, sagte Jesus ihnen, sie sollen nicht zu den Nationen gehen, sondern nur zum Haus Israel, da ihnen die Verheißung galt, dass das Reich Gottes auf die Erde käme. Im Allgemeinen sind die biblischen Zeichen dem jüdischen Volk gegeben. Die Juden selbst aber sind ein Zeichen für uns. Die Tatsache, dass Israel 1948 ein Staat wurde und heute eines der Machtzentren im Nahen Osten ist, zeigt, dass die Zeit näher kommt. Mehr als jemals zuvor müssen wir den Worten des Herrn Beachtung schenken aus Lukas 21, Vers 28. Mehr als jemals zuvor müssen wir den Worten des Herrn Beachtung schenken aus Lukas 21, Vers 28. Wenn aber dies anfängt zu geschehen, so richtet euch auf und erhebet eure Häupter, weil eure Erlösung naht.

0: Liebe Zuhörer, wir hoffen, dass Sie durch diese Sendung reich gesegnet wurden. Aus dem Buch Das Geheimnis der Entrückung von Arno Fröse hörten Sie soeben die 26. Folge und damit die zweite Hälfte des 12. Kapitels. 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

Herzlich willkommen, liebe Zuhörer, zur heutigen Sendung des Missionswerkes Mitternachtsruf. In der Predigtreihe über die prophetischen Wunder im Johannesevangelium spricht Norbert Lied jetzt über den sechsten Teil. Vorher hören Sie noch die Schriftlesung. Der Herr segne Sie tief und reich beim Hören dieser Sendung. 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

Wie bereits erwähnt, ist heute Norbert Lied unter uns. Er spricht zum Thema die prophetischen Wunder im Johannesevangelium. Das ist der sechste Teil. Ich möchte dazu die Schriftlesung vornehmen. Und wenn es Ihnen möglich ist, bitte ich Sie dazu aufzustehen. Ich lese Johannes 6, die Verse 14 bis 21 aus der Schlachter 2000 Übersetzung. Johannes 6, die Verse 14 bis und mit 21. Als nun die Leute das Zeichen sahen, das Jesus getan hatte, sprachen sie: Das ist wahrhaftig der Prophet, der in die Welt kommen soll. Da nun Jesus erkannte, dass sie kommen würden, um ihn mit Gewalt zum König zu machen, zog er sich wiederum auf den Berg zurück, er allein. Als es aber Abend geworden war, gingen seine Jünger hinab an den See, und sie stiegen in das Schiff und fuhren über den See nach Kapernaum. Und es war schon finster geworden, und Jesus war nicht zu ihnen gekommen. Und der See ging hoch, da ein starker Wind wehte. Als sie nun ungefähr 25 oder 30 Stadien gerudert hatten, sahen sie Jesus auf dem See gehen und sich dem Schiff nähern, und sie fürchteten sich. Er aber sprach zu ihnen: Ich bin's, fürchtet euch nicht. Da wollten sie ihn in das Schiff nehmen, und sogleich war das Schiff am Land, wohin sie fahren wollten.

Ja, einen wunderschönen guten Morgen zusammen. Wir wollen also weitermachen mit den neun prophetischen Wundern im Johannesevangelium. Und wir kommen heute zu diesem Text, den Markus gelesen hat. Es ist die Stillung des Sturmes auf dem See Genezareth, wo der Herr Jesus auf dem Wasser ging. Glauben Sie, dass Jesus auf dem Wasser ging? Kein Zweifel dran, ne? Ja, dieser Text, Johannes 6, Vers 14 bis 21. Und wir wollen auch heute Morgen gerne versuchen, diesen darzulegen, einmal, für was steht dieses Wunderzeichen prophetisch? Ich bin mir bewusst, dass ich nichts Neues sage. Es sind eigentlich immer wieder Wiederholungen in anderen Perspektiven, die uns die Bibel hier weitergibt. Ich hoffe, dass wir uns dennoch dafür interessieren. Und der zweite Hauptteil wird dann lauten, für was steht dieses Wunderzeichen persönlich? Also für unser eigenes Leben. Nun, das hatten wir bereits letzten Sonntag gesagt. Das Volk hatte durch die Brotvermehrung erkannt, dass Jesus der Prophet ist. Der Prophet, von dem Mose gesprochen hat, einen Propheten wie mich wird der Herr, dein Gott, dir erwecken, auf den sollst du hören. Daraufhin wollten sie ihn zum König machen, zum König, Messias. Aber was tut Jesus? Er geht nicht darauf ein, sondern stattdessen zieht er sich zurück auf einen Berg. Und zwar ganz allein. Wir haben letzte Woche gesagt, dass der Zeitpunkt der Königsherrschaft unseres Herrn Jesus, als er sich damals von seinem Volk zurückzog, nur verschoben worden ist, wegen der Verhärtung des Volkes damals, der damaligen Generation, aber dass diese Königsherrschaft nicht aufgehoben ist. Der Herr Jesus wird laut Offenbarung Kapitel 19 diese Königsherrschaft antreten, wenn er zurückkommt. In großer Kraft und Herrlichkeit. Und nun, durch welche Erlebnisse oder durch welche Ereignisse das jüdische Volk gehen muss, bis dass dieser Zeitpunkt kommt, dass Jesus in Herrlichkeit erscheint und seine Königsherrschaft aufrichtet, das wird uns jetzt verdeutlicht durch diese vorliegende Geschichte der Jünger auf dem See Genezareth. Wird auch mal Meer Galiläa genannt. Meer oder See, immer wieder austauschbar. Es sind genau sieben Punkte, die ich jetzt gerne versuchen möchte, mehr oder weniger stichpunkthaltig anzuwenden über das, was da geschehen ist. Und jeder Punkt hat irgendwo so einen prophetischen Touch, der im Gesamtkontext der Bibel wunderbar aufgeht. Zunächst einmal der erste, Jesus trennte sich von seinem Volk. Es heißt in Vers 15, zog er sich wiederum auf den Berg zurück, er allein. Der Evangelist Markus fügt hinzu im Markus Evangelium 6, 46, und nachdem er sie verabschiedet hatte, die Volksmengen, ging er auf einen Berg, um zu beten. Also der Herr Jesus, statt sich zum König machen zu lassen vom Volk, geht er auf den Berg, er allein, um zu beten. Und das erinnert uns natürlich schon einmal an die Himmelfahrt. Da ist das eigentlich im Großen passiert, was hier vorgeschattet wird. Da war Jesus mit seinen Jüngern zusammen und er ließ sie alleine zurück. Er fuhr in den Himmel, Apostelgeschichte Kapitel 1. Und Jesus befindet sich jetzt sozusagen auf dem Berg Gottes im Himmel. Und was tut er da? Beten. Denn er ist der Hohepriester für uns auf dem himmlischen Berg,
zur Rechten Gottes des Vaters. Zweitens, die Zerstreuung. Als es aber Abend geworden war, gingen seine Jünger hinab an den See. Also sehen Sie, Jesus hat sie verlassen, ging auf den Berg allein, um zu beten. Seine Jünger mussten in diesem Moment, als es Abend geworden war, an den See gehen und über den See fahren. Als der Herr gen Himmel gefahren war, Apostelgeschichte Kapitel 1, zu dieser Zeit wurde es Abend. Abend über Israel. Zu dieser Zeit entstand aber auch die Gemeinde Jesu zur Abendzeit der Heilsgeschichte. Und gleichzeitig wurde Israel nach der Himmelfahrt unseres Herrn hinab an das Meer geführt. Das heißt, sie kamen in die Diaspora. Sie kamen in die Zerstreuung. Die Juden mussten auf das Meer der Nationen. Das Meer ist immer ein Bild auch für die Nationenwelt in der Bibel. Und seit der Himmelfahrt unseres Herrn, in dem er als Hohepriester tätig ist, leben wir sozusagen am Abend der Heilsgeschichte. 1. Korinther 10, Vers 11 sagt deutlich, dass auf uns, auf unsere Weltzeit jetzt, nach der Himmelfahrt Jesu, das Ende der Weltzeit gekommen ist. Ja, wir leben bereits 2000 Jahre am Abend. Das ist ein langer Abend, ne? Und bereits zur damaligen Zeit schrieb der Apostel Paulus ganz in diesem Sinn in Römer 13, Vers 12, die Nacht ist vorgerückt, der Tag aber nahe herbeigekommen. Also diese Beispiele sagen uns und zeigen uns das im prophetischen Charakter. Die Jünger mussten also am Abend auf das Meer, Israel in das Meer der Nationen hinein und seitdem haben wir Abendgeschichte. Endzeit, das nächste Ereignis ist der neue Tag, den Jesus bringen wird, wenn er in Herrlichkeit als die Sonne der Gerechtigkeit zurückkommt. Vorher natürlich noch die Entrückung, das ist klar, aber das ist ein separates Thema. Drittens, die große Drangsal. Es war nicht nur Abend, sondern es ging ja noch weiter, es ging noch tiefer, es wurde dramatischer. Es wurde spannender, die Ereignisse überstürzten sich auf einmal. Wir lesen, und sie stiegen in das Schiff und fuhren über den See nach Kapernaum und es war schon finster geworden. Aus dem Abend wurde Finsternis und Jesus war noch nicht zu ihnen gekommen. Vers 17. Also die Jünger im Boot symbolisieren ja sowohl das Judentum im Allgemeinen als auch den Überrest am Ende der Tage. Die Endzeit, der Abend, zieht sich hinaus bis in die tiefe Nacht. Und das wird die Nacht der großen Trübsal oder der großen Drangsal für Israels werden. Tiefste Finsternis. Und diese finstere Stunde ihrer Geschichte, in denen sie allein und isoliert sind, eine Zeit, in der der Herr immer noch nicht zurückgekehrt ist. Es steht ja deutlich da. Und das geht ja auch prophetisch auf, ja? Es war schon finster geworden und Jesus war nicht zu ihnen gekommen. Das ist die dramatische Situation des Judentums. Und ganz besonders dann, wenn es finster wird. Und wie diese Finsternis aussieht, und daran sehen wir wieder, dass das Ereignis auf dem See Genezareth Schatten wirft auf die großen Umrisse der Prophetie, das legt uns der Prophet Zephania aus, der nämlich dann sagt, in Kapitel 1, Vers 15, denn dieser Tag, also der Tag des Herrn, der Trübsal, ist ein Tag des Grimmes, ein Tag der Trübsal und der Angst. Denken wir, die Jünger im Boot
auf dem See, ein Tag des Wetters und des Ungestüms, ein Tag der Finsternis und des Dunkels, ein Tag der Wolken und des Nebels. Ja? Da sehen wir diese Jünger auf dem See Genezareth, genau in dieser Situation hineingestellt. Viertens, das sind 7 Punkte, viertens, weltweite Judenfeindschaft. Und der See ging hoch, da ein starker Wind wehte. Vers 18. Die Parallelstelle im Markus-Evangelium fügt hinzu, und er sah, der Herr Jesus, der ja alleine auf dem Berg war, weit weg von den Jüngern. Und er sah dennoch, dass sie beim Rudern Not litten, denn der Wind stand ihnen entgegen. Tja, es gibt ja unzählige Stellen im Alten und im Neuen Testament, die uns bezeugen, wie der Gegenwind der Nationen auf dem Weltenmeer gegen Israel zunehmen wird und wie sie in die große Finsternis getrieben werden. Die Wellen werden, die Wellen der Nationen, die Wellen der Feindschaft weltweit werden stärker, höher und schlagen in das Boot des Judentums, das heißt in ihr Land. Und aktuelle Beispiele in der Tagespolitik oder im Tagesgeschehen bestätigen das ja, oder? Wie das Nationenmeer unruhig wird gegenüber Israel und die Wellen höher schlagen und in das Boot Israel hinein. Ich hatte gestern das Vorrecht, einen Freund zu besuchen, mit ihm ein bisschen Gemeinschaft zu haben. Seine Frau kommt aus Kanada und die sagte mir, dass jetzt zurzeit in Kanada auch diese sogenannte Homosexuellenparade stattfindet, eine Woche lang in Toronto. Und unter anderem ist das Motto dieser homosexuellen Parade eine Demonstration gegen die Apartheid in Israel. Also man muss sich mal diesen Gegensatz vorstellen. Ne? Eine homosexuellen Parade und dann demonstrieren die mit Schildern gegen das jüdische Volk. Oder ich las vor wenigen Tagen Folgendes unter dem Titel »Lässt der Westen Israel fallen?« Israels Feinde treiben den jüdischen Staat in die Enge. Auch die westlichen Partner gehen auf Distanz. Israel sucht neue Verbündete. Israel sieht sich ungewöhnlich massiver Kritik von Seiten westlicher Regierungen und Medien ausgesetzt. In einer Intensität, die selbst verbrecherische Diktaturen kaum je über sich ergehen lassen mussten. Es nimmt zu. Und ein französischer Philosoph, das habe ich auch dieser Tage gelesen, ist einer der bekanntesten französischen Philosophen, der schrieb kürzlich über diese Stürmung des Schiffes vor Gaza unter dem Titel »Warum ich Israel verteidige«, unter anderem Folgendes. Fehler wurden gemacht. Ich kann es nur wiederholen, ganz und gar nicht kann ich aber die Flut von Heuchelei, Scheinheiligkeit und Desinformation akzeptieren, die, wie jedes Mal, wenn Israel einen Fehler begeht und ins Straucheln gerät, sofort die weltweiten Medien überschwemmt, als hätte man nur auf eine günstige Gelegenheit gewartet. Ja, das stimmt. Also das sind so 2, 3 kurze Beispiele und wir könnten jeden Tag hinzufügen, wie das Weltenmeer der Nationen unruhig ist und die Wellen höher schlagen und der Gegenwind gegen Israel kräftig bläst. Ja, wie recht hat doch der Psalmist, wenn er sagt, Psalm 124, 2, wenn der Herr nicht für uns gewesen wäre, als die Menschen gegen uns auftraten, so hätten sie uns lebendig verschlungen, als ihr Zorn gegen uns entbrannte. Dann hätten die Wasser uns überflutet,
Ein Strom wäre über unsere Seelen gegangen. Und Psalm 65, 8 sagt, der du das Brausen des Meeres stillst, das Brausen ihrer Wellen und das Toben der Völker. Toben der Völker gleich Brausen der Wellen und des Windes. Ja? Da sehen wir, was damit gemeint ist. Aber wir sind auch davon überzeugt, dass obwohl der Herr weit weg ist, im Himmel, auf dem Berg Gottes, um zu beten als Hohepriester, ihm die Not Israels nicht entgeht. Er war auf dem Berg allein, hatte sich zurückgezogen und er sah, dass sie Not litten und der Wind gegen ihnen war. Schön, ne? Fünftens, die Rückkehr des Herrn. Als sie nun ungefähr 25 oder 30 Stadien gerudert hatten, sahen sie Jesus auf dem See gehen und sich dem Schiff nähern und sie fürchteten sich. Vers 19. Also ein Stadion hatte eine Länge von 185 Meter, dann waren 25 bis 30 Stadien ungefähr 5 Kilometer. Man sagt, man bräuchte, wenn man kräftig rudert, so Fischer, die das gewohnt waren, ungefähr eine Stunde für diese Strecke. In dem Moment begegnete ihnen der Herr. Insgesamt waren sie von Anbeginn des Abends bis zur vierten Nachtwache unterwegs, das heißt bis früh am Morgen. Aber hier wird diese einstündige Strecke ganz besonders erwähnt. Ich habe mir gedacht, das könnte ein zutreffendes Bild sein für die Stunde der Errettung Israels beim Kommen des Herrn. Zum Beispiel sagt ja Psalm 102, Vers 14, du wirst dich aufmachen und dich über Zion erbarmen. Denn es ist Zeit, dass du ihr Gnade erweist. Die Stunde ist gekommen. Ja, lassen Sie es mich noch einmal sagen. Vier Nachtwachen. Und diese Stunde, ganz früh, bevor der neue Tag anbrach, die letzte Nachtwache, wir kommen nachher nochmal darauf zurück, in dieser letzten Stunde kam ihnen der Herr entgegen. Es ist Zeit, dass du uns erlöst, die Stunde ist gekommen. Oder die Offenbarung sagt, Kapitel 14, 6 und 7, und ich sah einen anderen Engel inmitten des Himmels fliegen, der hatte ein ewiges Evangelium zu verkündigen, denen, die auf der Erde wohnen, und zwar jeder Nation und jedem Volksstamm und jeder Sprache und jedem Volk. Und ich füge hinzu und jedem Menschen. Der sprach mit lauter Stimme, fürchtet Gott und gebt ihm die Ehre, denn die Stunde des Gerichts ist gekommen. Und betet den an, der den Himmel und die Erde und das Meer und die Wasserquellen gemacht hat. Also mit dieser Stunde der Erlösung Israels oder diese Stunde des Gerichts ist nicht buchstäblich eine Stunde gemeint, ja, das ist uns klar. Aber das ist die letzte Etappe dann in der großen Drangsal, wo Gott eingreift und Jesus zurückkommt. Und jetzt komme ich nochmal darauf zurück. Matthäus und Markus erwähnen, dass der Herr zur vierten Nachtwache zurückkam. Das war gegen 3 und 6 Uhr in der Früh. Also die unmittelbare Nachtwache, die letzte Nachtwache vor dem Aufgehen der Sonne und zu dem Beginn eines neuen Tages, wenn wir nach heutiger Rechnung ausgehen. Und zu dieser Zeit trat der Herr ihnen leiblich wieder in Erscheinung. Also ganz am Ende. Die Jünger mussten von dem Abend an durch diese ganze Geschichte über den See Genezareth und alle vier Nachtwachen durchleben bis zur tiefsten Finsternis. Und ich sage einmal, in der letzten Stunde der vierten Nachtwache, da kommt der Herr ihnen entgegen. Wo ist das mit Israel? Ja? Israel muss durch die ganze Nacht. Wie sagt es Jeremia, Kapitel 30, Vers 7, durch die Angst Jakobs.
bis dass der Herr ihnen sichtbar wieder entgegenkommt. Sechstens, also vom ersten Hauptpunkt, der vorletzte Punkt. Der große Versöhnungstag. Sie haben sich gerade noch gefürchtet und jetzt heißt es in Vers 20, er aber sprach zu ihnen, ich bin's, fürchtet euch nicht. Nach einer langen Nacht, nach einem langen Kampf, nach großen Widersächlichkeiten, mit Furcht verbunden, kommt der Herr mit der erlösenden Botschaft, ich bin's, ich bin, ja? Fürchtet euch nicht. Klagelieder, das ist so ein schönes Buch, darin heißt es in Kapitel 3, Vers 57 und 58, du nahtest dich mir an dem Tag, als ich dich anrief, du sprachst, fürchte dich nicht. Du führtest, o Herr, die Sache meiner Seele, du hast mein Leben erlöst. Wenn der Herr wiederkommt, wird er seinem Volk den himmlischen Trost und die ewige Rettung bringen, seinen Frieden. Und endlich wird Israel die jahrtausendelange Furcht genommen. Und gleichsam wird der Wind auf dem Nationenmeer sich legen. Psalm 30, Vers 6 sagt, denn sein Zorn währet einen Augenblick und lebenslang seine Gnade. Jetzt mal auf Israel gelegt. Den Abend lang währet das Weinen. Am Abend mussten sie auf dem See. Aber des Morgens, nach 4 Nachtwachen, ist Freude. Kam ihnen der Herr entgegen. Und jetzt siebtens, das messianische Reich. Vers 21, tolle Sache, was hier passiert. Da wollten sie ihn in das Schiff nehmen und sogleich war das Schiff am Land, wohin sie fahren wollten. Stellen Sie sich mal vor, Sie wollen hier von Stettbach, was weiß ich, nach Bern und Sie betreten so gerade mal die Stufe in den Zug und schon sind Sie da. Ja, so ähnlich ist das gegangen. Oder Sie machen die Tür zum Auto auf, wollen den Motor starten und merken, Mensch, kann gerade wieder ausmachen. Bin schon angekommen. Also gerade waren sie noch mitten auf dem Meer, gerade noch im kräftigen Kampf, gerade noch schlugen der Wind und die Wellen in ihr Boot hinein, gerade noch hatten sie große Furcht und große Angst und jetzt auf einmal begegnet ihnen Jesus Christus und sie waren plötzlich an Land und an ihrem Ziel angekommen. Kapernaum. Israel sehnt sich seit Jahrtausenden dem messianischen Reich entgegen und sie hatten ja immer aus eigener Kraft das Ziel versucht zu erreichen, aber sie haben es nicht geschafft. Wie viel Friedensbündnisse und Versuche und Anläufe, aber was ist passiert? Feindschaft, Verfolgung, Krieg, Hass schlugen ihnen entgegen, ja, wie Wind und Wellen. Aber wenn der Herr zurückkommt, dann werden sie plötzlich das Ziel des messianischen Reiches erlangt haben. Und da möchte ich noch einmal einen Psalm zitieren, und zwar Psalm 107, Vers 26 bis 30. Sie fuhren empor zum Himmel und hinab zur Tiefe, auf den Wellen, ja, mit ihrem Boot. Und ihre Seele verging vor Angst. Sie taumelten und schwankten wie ein Trunkener und alle ihre Weisheit war dahin. Da schrien sie zum Herrn in ihrer Not und er führte sie heraus aus ihren Ängsten. Er stillte den Sturm, dass er schwieg und die Wellen sich beruhigten. Und jene freuten sich, dass sie sich legten, die Wellen. Und er führte sie in den ersehnten Hafen. Ist auch evangelistisch, ne? Unser Leben ist sturmbewegt. Manche Menschen kämpfen selber, bis dann Jesus kommt und sie in den ersehnten Hafen führt. Und das betrifft natürlich Israel, es ist ein Psalm für Israel. Wenn der Herr wieder in das Boot Israels gestiegen ist und sie zu dem sicheren Hafen seines Reiches geführt hat, dann wird das ja auch nicht ohne Auswirkungen bleiben, einmal für Israel selbst, aber auch dann für die Nationenwelt.
wo die Wellen sich gelegt haben. Und bitte erlauben Sie mir, hier noch Markus 6, Vers 54 bis 56 anzufügen. Das ist immer so die Parallele dazu. Da geht es nämlich noch ein bisschen weiter. Als Jesus also in das Boot der Jünger gestiegen ist und die dann plötzlich an Land waren, wo sie hin wollten, da geschah Folgendes. Und als sie aus dem Schiff traten, erkannten die Leute ihn sogleich, durchliefen die ganze umliegende Gegend und fingen an, die Kranken auf den Liegematten dorthin zu tragen, wo sie hörten, dass er sei. Und wo er in Dörfer oder Städte oder Gehöfte einkehrte, da legten sie die Kranken auf die freien Plätze und baten ihn, dass sie nur den Saum seines Gewandes anrühren dürften. Und alle, die ihn anrührten, wurden gesund. Was also da passiert war, ja? Nach dieser langen Nacht, nach diesem schweren Kampf, als der Herr ihnen begegnet und sie auf einmal an Land kommen mit Jesus Christus in ihrem Boot, das spricht sich rum, das wird ein Segen für alle umliegenden Menschen. Also prophetisch übertragen könnten wir sagen, wenn der Herr dann einmal wieder in das Boot Israel gestiegen ist und sich ihnen zu erkennen gegeben hat, dann wird das ein Friede werden, eine Genesung, ein Heil für alle Nationen drumherum in dieser Welt. Ströme lebendigen Wassers werden fließen. Nationen werden gesund werden. Von Sünde geheilt. Herrlich. Das alles wird uns so gezeigt, hier in diesem Wunder. Und nun, dass wir hoffentlich auch nicht zu kurz kommen, für was steht dieses Wunderzeichen denn eigentlich persönlich? Was kann ich jetzt so für mich, für mein Leben, für meinen Alltag, für meine Familie vielleicht, was kann ich aus diesem Wunderzeichen hier für mich persönlich mitnehmen? Zwei Dinge, nur zwei Dinge, nicht sieben. Einmal, dieses Wunder steht für das normale Christenleben. Und zweitens, das Wunder steht für ein nüchternes Christenleben. Erstens für das normale Christenleben. Ich hatte mal das Vorrecht, als ich selber noch bei der Marine war, oben in Kiel, war ich unter anderem mal auch auf dem Schiff Gorch Fock. Ich weiß nicht, ob das bekannt ist, Begriff ist. Gorch Fock ist eigentlich das Pseudonym eines bekannten norddeutschen Schriftstellers gewesen und der hieß richtig Johann Wilhelm Kienau. Lebte von 1880 bis 1916, ist gar nicht alt geworden. Er war seinerzeit auch Marinesoldat und nach ihm ist dieses bekannte deutsche Segelschulschiff, ist ein Segelschulschiff, Gorch Fock genannt. Dieser Mann war gläubig und der hat einmal gesagt: Ich weiß nicht, wohin Gott mich führt, aber ich weiß, dass er mich führt. Dieser Mann, Gorch Fock, kam 1916 auf einem Schiff, auf dem er Dienst tat, in Verbindung mit dem Zweiten Weltkrieg ums Leben. Das Schiff ging unter und seine Leiche wurde später in der Nähe von Göteborg an Land gespült. Da hat man ihn dann auch beerdigt. Sehen Sie, wir alle hier, ich hoffe alle, ich weiß ja nicht, aber ich denke mal, die meisten von uns hier haben Jesus zum König ihres Lebens gemacht. Ja? Und wir sind auf dem Weg zum himmlischen Kapernaum. Warum himmlisches Kapernaum? Kapernaum heißt Dorf des Nahum. Kapernaum. Und Nahum bedeutet Trostreich. Also wir sind auf dem Weg in das himmlische Trostreich, ja? Wenn ich das mal so sagen darf. Doch stattdessen wir nun bereits auf Erden wie Königskinder bewahrt blieben, das wäre ja schön, ne? Und durch ruhiges, seichtes Gewässer geleitet würden, bis wir endlich in Kapernaum sind, müssen wir durch die stürmische See des Lebens. Es ist oft dunkel und das Schlimmste ist, Jesus ist immer noch nicht gekommen. Ich denke manchmal an unsere Vorfahren,
unsere Väter und Mütter in Christo, die haben schon die Wiederkunft des Herrn Jesus Christus verkündigt, sich danach ausgestreckt, danach gelebt, Sehnsucht gehabt, die Erscheinung Jesu lieb gehabt und immer gebetet und gerechnet, ach Herr, möchten wir doch überkleidet und nicht entkleidet werden, möchtest du doch bald wiederkommen und dein Reich aufrichten und gestorben. Wie wird es mit uns sein? Jesus ist immer noch nicht zurückgekommen. Er kommt. Aber wann? Wissen wir nicht. Tatsache ist, er ist noch nicht da. Der Wind ist uns entgegen, oder? Vielleicht bäumen sich Kinder auf oder Eltern. Gibt's ja auch, wenn die Eltern mal durch die Pubertät gehen, ja? Immer neue Wellen schlagen in unser Boot und wir leiden große Not. Dann fühlen wir uns noch allein, wir fürchten uns und Jesus ist nirgends zu sehen. Das ist die Realität, machen wir uns nichts vor. Also ich kenne das. Wir rudern, wie wir können, wir nehmen uns Geschwister zur Hilfe, wir beten natürlich auch, wir gehen zu Fachkräften, wir holen uns Rat, wir gehen vielleicht auch zu den Ältesten und sagen, bitte betet über uns, wenn es eine körperliche Anfechtung ist. Wir versuchen Dinge zu ändern und alles entwickelt sich zum Schlechteren. Oder? Nicht immer. Aber das gibt's. Ich habe gerade eben gestern jemanden besucht, auch der ist in den letzten 7 Jahren 10-mal an dem Fußgelenk operiert worden. Jetzt vor einer Woche etwa das 10. Mal. Jetzt haben sie es versteift. Wollt und wollt nicht besser gehen. 10-mal. Brutal. Auch wenn sich manche Situationen kaum verändern. Ich staune übrigens über den Optimismus dieser Person, ja? Also wenn ich 10-mal so operiert worden wäre, also mein lieber Scholli, das wäre nicht so einfach. Ich bin nämlich sehr leidensscheu. Wir dürfen trotz Leid wissen, Gottes Handeln und Zulassungen verstehen wir oft nicht, aber wir dürfen im Glauben Folgendes wissen. Das können wir nur im Glauben wissen. Jesus ist auf den himmlischen Berg und betet für uns. Das ist mal das eine. Er verwendet sich für uns als Hohepriester. Dennoch ist er auch hier und er sieht, wie wir beim Rudern Not leiden. Nichts entgeht dem Herrn in unserem Leben. Weder kleine noch große Nöte. Und das Wunderbare ist, der Herr ist einerseits im Himmel, als der Hohepriester, leiblich, persönlich und andererseits lebt er doch in unserem Herzen und ist uns ganz nah durch den Heiligen Geist. Beides stimmt. Die endgültige Hilfe erleben wir aber erst, wenn der Herr Jesus zurückkommt und erst dann werden wir das Ufer erreichen. Oder wir auferstehen, ja, aus den Toten. Dann erst werden wir das Ziel erreichen, zu dem wir unterwegs sind, das himmlische Kapernaum, das Land des ewigen Trostes. Und erst dann werden wir keine Fragen mehr haben und alles in dem Licht des Satzes sehen, ich bin's, fürchtet euch nicht. Erst dann. Oder ich habe einen Freund, Bekannten, sehr vorbildlichen Christ, der hat den fürchterlichen Rücken. Leidet sehr darunter, ist auch schon operiert worden, ziemlich komplizierte, schwere Operation, aber es wird nicht besser, Schmerzen, kann kaum noch gerade gehen oder längere Zeit stehen oder gehen, fällt ihm schwer. Ich staune immer wieder über den Optimismus, der da ist. Ja? Irgendwie kein Jammern, immer was Positives. Oder noch ein Beispiel vielleicht, ich habe einen Bekannten in Ostdeutschland, der ist sehr schwer nierenkrank geworden, steht in der Blüte seines Lebens,
empfängt Dialyse und das Schlimme ist, er sagt Norbert, je mehr ich bete und je mehr Leute mit mir beten, je schlimmer wird's. Ich frage mich, was ist da los? Wo ist der Herr? Wo ist Gott? Ist das normal? Und ich sage, ja, ist normal. Gott verspricht uns keine gute, oder sagen wir mal so, Gott verspricht uns keine ruhige Reise, aber eine sichere Ankunft. Es ist möglich, dass der Herr uns aus einer Not errettet und wir wunderbare Erfahrungen machen, regelrecht Wunder erleben. Oh ja, hoffentlich. Und ich denke, unsere Ältesten aus unserer Gemeinde haben das auch schon des Öfteren wirklich erlebt, ja? Wenn sie über Menschen gebetet haben, dass da Heilung war oder Besserung oder Trost oder manche wurden plötzlich aus familiären Nöten, aus finanziellen Nöten gerettet oder aus irgendwelchen anderen Bedrängnis wurde ihnen geholfen. Fantastisch. Man lebt den Herrn im Alltag, in wunderbaren Situationen, die sich ergeben. Aber es kann auch sein, dass eine Not bleibt oder vielleicht sogar mehrere. Ich möchte mal. Das ist nämlich so, ich lese gerade die neue Genfer Übersetzung, das Neue Testament. Und wenn man so immer mal eine andere Bibelübersetzung liest, dann wird einem, was schon immer sehr bekannt ist, aber so im neuen Licht wird einem das einfach groß, ja. Und Apostelgeschichte 10, 22, das möchte ich mal zitieren, das habe ich dieser Tage gelesen, neue Genfer Übersetzung, da heißt es, also war Paulus und Barnabas, und in allen drei Städten stärkten sie die Jünger in ihrem Vertrauen auf Jesus und ermutigten sie dazu, unbeirrt am Glauben festzuhalten. Nach Gottes Plan, so sagten sie zu ihnen, müssen wir viel Schweres durchmachen, ehe wir in das Reich Gottes kommen. Es ist doch eigenartig, als ich mir diesen Text so durch den Kopf gehen ließ, ja? Ist doch eigenartig, dass Paulus und Barnabas hier in diesem Fall an diesen drei verschiedenen Plätzen, das war übrigens Lystra, Ikonion und Antiochia, immer dasselbe verkündigen. An drei verschiedenen Plätzen. Und dabei nicht sagen, vertraut auf Jesus, sagen sie. Haltet unbeirrt am Glauben fest. Es ist Gottes Plan, euch aus jeder Not zu erretten. Ihr werdet die Segnungen des Herrn erleben. Ihr werdet Wunder erleben. Hart nur aus, das ist ganz nah. Pass auf, vielleicht noch ein paar Tage oder Wochen. Interessanterweise hört man das so oft von den Kanzeln. Ja? Lass dich stärken im Glauben, halt im Glauben fest. Gott wird bald ein großartiges Wunder in deinem Leben tun und dich befreien. Und wenn das nicht geschieht, dann liegt das natürlich an dem Betreffenden. An wen denn sonst? Ich habe noch nie, stellen Sie sich mal vor, ich habe mir das so überlegt, ich habe noch nie gehört, dass man von der Kanzel lautstark verkündigt, stellt euch mal vor, ja, da wäre so ein, irgendwie so ein großer, bekannter, weltweiter bekannter Verkündigungsevangelist oder Verkündigungsstar oder wie man so sagt. Und er würde so von der Kanzel vor Tausenden von Menschen, vielleicht noch über Fernsehen verkündigen, vertraut auf Jesus. Leute, haltet im Glauben fest. Es wird nicht besser, sondern immer noch schlimmer. Seid stark. Ein Ende des Leidens gibt es erst im Reich Gottes. Aber offensichtlich ist das biblisch. Lesen Sie mal das Neue Testament. Nicht nur die Evangelien, wo so viele Wunder geschahen. Und der Anfang der Apostelgeschichte. Sondern auch weiter, den Rest der Apostelgeschichte. Und dann die Briefe. Bis in die Offenbarung hinein. Habe ich sie jetzt entmutigt oder ermutigt? Ich weiß auch nicht. Zweitens und eigentlich letztens, das nüchterne Christenleben. Es ist ja Matthäus, der Evangelist Matthäus, Levi,
der flechtet noch eine Begebenheit hier in dieser Erzählung, als Jesus auf dem Wasser ging und seinen Jüngern begegnet, ein, die Johannes nicht erwähnt. Das ist ja auch der Sinn der Evangelien, dass sie sich gegenseitig ergänzen. Ja? Matthäus fügt nämlich Folgendes hinzu, Sie kennen die Geschichte alle, als Jesus also da auf dem Wasser ging und seinen Jüngern entgegenkam, da heißt es dann, Matthäus 14, ab Vers 28 bis 33, Petrus aber antwortete ihm und sprach, Herr, wenn du es bist, so befiehl mir zu, dir auf das Wasser zu kommen. Da sprach er, komm! Und Petrus stieg aus dem Schiff und ging auf dem Wasser, um zu Jesus zu kommen. Als er aber den starken Wind sah, fürchtete er sich, und da er zu sinken anfing, schrie er und sprach, Herr, rette mich! Jesus aber streckte sogleich die Hand aus, ergriff ihn und sprach zu ihm, du Kleingläubiger, warum hast du gezweifelt? Und als sie in das Schiff stiegen, legte sich der Wind. Da kamen die in dem Schiff waren, warfen sich anbetend vor ihm nieder und sprachen, wahrhaftig, du bist Gottes Sohn. Eigentlich eine faszinierende Geschichte. Also wenn wir das unseren Enkeln erzählen, so richtig schön ausschmücken, wie Jesus da auf dem Wasser kommt und dann dieser Petrus. Ne? Nicht, dass sie das nachmachen in der Badeanstalt. Ne? Im Schwimmbecken, als Nichtschwimmer. Aber erlauben Sie mir mal eine Frage. Was meinen Sie? Welches Wunder war eigentlich größer? Über ruhiges Wasser zu laufen oder über sturmbewegtes Wasser zu laufen? Also ich würde sagen, beides benötigte dieselbe Wunderkraft. Auch bei schlimmstem Wetter, 36 Grad im Schatten,

wenn der Herr uns im normalen Alltag durchträgt, ja, dann ist das kein kleineres Wunder, als wenn er uns durch sturmbewegte Zeiten trägt. Ohne ihn würden wir immer untergehen. Egal bei welchem Wetter. Bei Sonnenschein, wenn alles glatt läuft in unserem Leben oder wenn es stürmt. Ohne ihn würden wir immer untergehen. Ist sowieso ein Wunder, dass wir leben. Jeder Tag ist ein Wunder, dass wir leben. Dass wir existieren. Aber schauen wir uns mal den Glauben des Petrus an. Also es stecken einfach manche Dinge in der Geschichte, also die sind unwahrscheinlich. Also man muss ja dem Petrus sagen, also man kann ja sagen über ihn, was man will, aber der Mann hat ja nur wirklich Glauben gehabt, oder? Stellen Sie sich mal vor, also Petrus glaubt an die Macht Jesu. Herr, wenn du das bist, er glaubt an die Kraft des Wortes Jesu, dann befiehl mir, auf dem Wasser zu gehen. Er glaubt an die Allmacht Jesu. Er hat Jesus als Ziel vor Augen. Er hat den Blick auf Jesus gerichtet. Im völligen Vertrauen und Glauben an seine Macht. Und er will dem Herrn in den unmöglichsten Situationen folgen. Und wenn es auf dem Wasser ist, auf dem See Genezareth. War das nicht großartiger Glaube? Würde man sagen, ja, ne? So weit muss erstmal jemand kommen. Also von all den großen Glaubenshelden, die es gibt, hat das wohl doch keiner gewagt. Petrus ja. Und ich denke mir mal so, das wäre doch schön gewesen jetzt, oder eine Ermutigung. Hätte denn der Herr jetzt zu Petrus nicht sagen können, Mensch Petrus, das wagst du im Aufblick zu mir? Das glaubst du? Also ich bewundere oder ich freue mich über deinen großen Glauben, Mensch Junge, komm raus! Mir entgegen. Stattdessen sagt der Herr, nachdem Petrus dann auf den Wind geguckt hat und dann eben Angst bekam und unterging, du Kleingläubiger, warum zweifelst du? Seltsam, oder? Seid nüchtern. Er nennt ihn ja nicht Ungläubigen. Das ist ja auch schön, ne? Er sagt ja nicht, du Ungläubiger. Er sagt ja nur, du Kleingläubiger. Weil Petrus glaubte ja. Er sagt einem Gläubigen, du Kleingläubiger. Hatte Petrus denn keinen großen Glauben, wenn er im Vertrauen auf Jesus über das Wasser ging? Ja gut, gut, dann hat er Angst gekriegt, weil da der Wind war und ist untergegangen. Aber ich meine, trotzdem, ja, immerhin, das erstmal wagen. Wissen Sie was? Sein Glaube hat sich in der Krise nicht bewährt. Und das zählt. Das zählt. Ich möchte das nochmal sagen, die Brüder, die ich dir soeben erwähnt habe, die für mich eigentlich in ihrem Leid, in ihrer Not doch auch ein Zeugnis sind. Weil es tritt nicht unbedingt jetzt eine Besserung ein oder ist bis jetzt keine Besserung eingetreten, kann man sagen, eher noch dramatischer geworden. Und doch ist da so ein positives Denken im guten Sinn, im biblischen, geistlichen Sinn, ja? Ein Optimismus, ein Vertrauen. Nicht, dass der Herr, ja, mein krummer Rücken, der, pass mal auf, das 2 Monate ist der wieder gerade. Nein. Die gehen einfach so mit Jesus. Welcher Glaube oder welchen Glauben wir wirklich haben und welcher Glaube tatsächlich zählt bei Gott, zeigt sich nicht in den Wundern, die wir erleben oder in den großen Taten, die wir machen, sondern in den Nöten, die wir im Vertrauen auf Jesus durchstehen. Nicht im Übers Wasser gehen zeigt sich der Glaube, sondern wenn wir anfangen zu sinken und der Sturm weht, dann zeigt sich der Glaube.

0: Und darauf reagiert der Herr. Nicht als Weltenbezwinger, solange alles gut geht, sondern inmitten einer vielleicht unveränderlichen Not, wo sich nichts zum Besseren wendet und in der man trotzdem nicht an der Treue Jesu zweifelt. Da beweist sich der Glaube. Der Glaube, der nüchterne Glaube des Neuen Testamentes. Heute in den Losungen haben wir das gelesen. 2. Korinther 4, 8. Ist ja auch Paulus. Sehen wir, wie nüchtern das zugeht. Wir werden überall bedrängt, aber nicht erdrückt. Wir kommen in Verlegenheit, aber nicht in Verzweiflung. Wir verzagen nicht. Wir kommen in Nöte, in Ängste, in Verfolgung. Aber wir bleiben voller Zuversicht. Als das erste Lied hier von den Zionsängern gesungen worden ist heute Morgen, da dachte ich auch an die Losungen, weil als ich die heute Morgen auch noch so für mich gelesen habe, bei den Losungen steht ja immer noch unten drunter so ein Vers, meistens ein Liedervers oder irgendwie ein Gedichtvers. Und ich fand den heute Morgen auch sehr zutreffend, auch sehr passend, besonders zu dem ersten Lied. Da heißt es nämlich, und damit schließe ich, Lob Gott getrost mit Singen, frohlock du christlich Schar, dir soll es nicht misslingen, Gott hilft dir immer da. Ob du gleich hier musst tragen viel Widerwärtigkeit, sollst du doch nicht verzagen, er hilft aus allem Leid. Indem, dass er uns jetzt durchträgt und zum Schluss, wenn wir das Ziel des himmlischen Kapernaums erreicht haben. Amen.
1: In der Predigtreihe über die prophetischen Wunder im Johannesevangelium sprach Norbert Lied soeben über den sechsten Teil und wir hoffen, dass es Sie innerlich angesprochen hat. Falls Sie noch Fragen haben oder seelsorgerliche Hilfe wünschen, möchten wir Sie von ganzem Herzen ermutigen, doch Kontakt mit uns aufzunehmen. Direkt im Anschluss an diese Sendung haben wir noch wichtige und interessante Informationen für Sie betreffend Verlagsinfos, Veranstaltungen des Missionswerkes Mitternachtsruf, vielleicht ja auch ganz in Ihrer Nähe, Kontakt- bzw. 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

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Wir wünschen Ihnen viel Gnade unseres Herrn für diesen Tag und würden uns freuen, Sie bald wieder einmal hier bei Radio Neue Hoffnung begrüßen zu dürfen. Bis bald oder wie man bei uns in der Schweiz sagt, auf Wiederhören. 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
3: Ich möchte alle ganz herzlich begrüßen zu diesem Bibelschuldentag mit dem Morgenthema Fische, Fischerei und Schifffahrt. Der See Genezareth und die Glaubwürdigkeit der Evangelien. Aus liberaler, bibelkritischer Sicht sind ja die Evangelien im Neuen Testament keine authentischen Augenzeugenberichte. Die Evangelien werden übrigens datiert auf später als das Jahr 70 nach Christus, Zerstörung Jerusalems durch die Römer. Später als das Jahr 70 datiert, eben nicht von Augenzeugen geschrieben, nicht historisch glaubwürdig. Das heißt also, man kann sich darauf nicht verlassen. Aber heute wollen wir einen Aspekt, der in den Evangelien sehr wichtig ist, näher zusammen anschauen. Eben alles, was mit Fischen, Fischerei und Schifffahrt und dem See Genezareth zu tun hat. Und dabei wird deutlich werden, dass die Evangelien unbedingt Augenzeugenberichte sein müssen. Die Details, die Feinheiten sind so exakt auf die Besonderheiten des Sees Genezareth zugeschnitten, dass man also von diesem Thema her einen vernichtenden Schlag gegen die Bibelkritik ausführen kann. Von einer ganz überraschenden Seite. Wir werden sehen, dass es also hier in dieser Gegend einige Besonderheiten gibt, die nicht so gültig sind für andere Orte. Aber die Evangelien beschreiben sie genau so, wie das nur Leute, die dort aufgewachsen sind, wissen konnten. Der Vortrag heute Morgen ist in vier Abschnitte aufgeteilt, von unterschiedlicher Länge. Erstens Jesus in Kapernaum, zweitens Fischen im See, drittens Sturm auf dem See und schließlich viertens Gottes Gericht. Nun also ein größerer, längerer Teil, Jesus in Kapernaum. Wir wissen ja, der Herr Jesus wurde in Bethlehem geboren. Matthäus 2, Lukas 2. Aber aufgewachsen ist er in Nazareth. Aber mit 30 Jahren, kurz bevor er begann öffentlich zu predigen und 3 Jahre einen Reisedienst zu tun im ganzen Land Israel, da zog er um von Nazareth nach Kapernaum. Matthäus 4, Verse 13 bis 17 berichten darüber. Vers 13. Und er verließ Nazareth und kam und wohnte in Kapernaum, das am See liegt, in dem Gebiet von Sebulon und Naphtali. Vers 17. Von da an begann Jesus zu predigen und zu sagen, tut Buße, denn das Reich der Himmel ist nahe gekommen. Hier sehen wir die Geografie Israels, Nazareth, auch in Galiläa. Von da aus ist der Jesus umgezogen zum Nordende des Sees Genezareth, da befindet sich Kapernaum. Kapernaum, hebräisch ausgesprochen, Kfar Nachum, bedeutet so viel wie Dorf des Trostes. Dort nahm der Herr Jesus Wohnsitz und deshalb wird in Matthäus 9, Vers 1 Kapernaum sogar genannt, seine Stadt. Also dieser Ort wird dadurch ganz besonders geadelt, dass der Sohn Gottes Wohnsitz genommen hat darin, um von dort aus einen öffentlichen Dienst zu tun. 16 Mal wird im Neuen Testament der Name Kapernaum erwähnt. Wir sehen in allen Evangelien, Matthäus verschiedene Male, Markus, Lukas und schließlich auch Johannes. Kapernaum liegt im Stammesgebiet von Naphtali, während Nazareth noch im Stammesgebiet von Sebulon lag. Sebulon heißt auf Deutsch Wohnung. Dort hat der Herr Jesus die Hauptzeit seines Lebens verbracht, sein Wohnen in Nazareth. Aber als er dann diesen öffentlichen Dienst, diesen Kampf aufgenommen hat, wie Apostelgeschichte 10, Vers 45 sagt, er ist umhergezogen, wohltuend und heilend alle, die von dem Teufel überwältigt waren. Dieser Dienst des Kampfes hat er begonnen im Gebiet von Naphtali, mein Kampf. Der Prophet Jesaja hat um 700 vor Christus vorausgesagt, dass wenn der Messias einmal kommt, wird das Licht in Galiläa, in Nordisrael zuerst aufgehen. Nicht in Jerusalem, in der Hauptstadt, oder in Judäa, in der Landschaft darum herum, sondern im verachteten Norden. Jesaja 9, Vers 1. Doch nicht bleibt Finsternis dem Land, welches Bedrängnis hat. Um die erste Zeit hat ihr das Land Sebulon und das Land Naphtali verächtlich gemacht. Aber in der späteren bringt er zu Ehren den Weg am See, das jenseitige des Jordan, das Galiläa der Nationen. Das Volk, das im Finstern wandelt, hat ein großes Licht gesehen. Die da wohnen im Lande des Todesschattens, Licht hat über sie geleuchtet. Also, das Land Sebulon und Land Naphtali wurde früher von Gott verächtlich gemacht. Es gehörte zu den ersten Gebieten, mit zu den ersten Gebieten, die von den Assyrern nicht nur besetzt und verwüstet wurden, sondern wo die Bevölkerung weggeführt wurde nach Assyrien in die Verbannung. Da wurde dieser Norden ganz besonders verächtlich gemacht. Aber hier wird gesagt, in der späteren Zeit wird Gott diesen Ort einmal zu Ehren bringen. Nämlich dadurch, dass der Messias dort seinen Dienst beginnen wird. Der Weg am See, das ist die große, wichtige Handelsroute, die durch Galiläa geführt hatte, die Via Maris. Und weiter das jenseitige Jordan, damit ist gemeint das Gebiet eben westlich vom Jordan, das Galiläa der Nationen, der Nordteil Israels. Da sollte eben das Volk, das im Finstern wandelt, ein großes Licht sehen, der Messias. Der Herr Jesus ist also ausgegangen von Nazareth. Der direkte Weg nach Kapernaum ging so, von Nazareth nach Sepphoris, eine damals sehr heidnisch bevölkerte Stadt. Und dann gibt es einen sehr direkten Weg zum See Genezareth, hier durch das Taubental. Auf der rechten Seite hat man den Berg Arbel und da gelangt man in das Gebiet von Magdala am See Genezareth. Also, durch das Taubental kommt man hier nach Magdala und so konnte der Herr weiterreisen nach Norden, nach Genezareth und schließlich nach Kapernaum. Hier sieht man den Jordan, der von Norden her in den See Genezareth mündet und da im Süden wieder hinausgeht, um schließlich ins Tote Meer hinunter zu gelangen. Verschiedene andere wichtige Ortschaften, nebst Kapernaum haben wir hier Bethsaida, gerade auf der anderen Seite des Jordans. Und hier noch in den Hügeln oben, in der Nähe von Kapernaum, Chorazin. Tiberias war eine ganz wichtige, große Stadt zur Zeit des Herrn. Der Name war zu Ehren von Kaiser Tiberius so gewählt. Und hier ganz unten am See, in der Nähe vom Kibbutz Ma'agan, ist das Land Gadara mit dem Hafen Gadara. Das war der Ort, wo die beiden besessenen Gadarener sich aufhielten. Die Länge des Sees beträgt 21 Kilometer, die Breite 12 Kilometer an der breitesten Stelle, der Umfang 53 Kilometer, die Fläche 165 Quadratkilometer, die tiefste Stelle etwa 46 Meter. Aber das Ganze liegt 212 Meter unter dem Wasserspiegel der Ozeane, unter dem Meeresspiegel der Weltmeere. Warum? Das Ganze gehört eben zu diesem riesigen geologischen Grabenbruchsystem, das in der Türkei oben beginnt, sich durchs ganze Land Israel hindurch erstreckt, bis weiter zum Toten Meer, der tiefste Punkt der Welt überhaupt, 400 Meter unter dem Meeresspiegel, geht dann weiter nach Süden, schließlich durchs Rote Meer nach Afrika und dort weiter bis nach Südafrika. Das ganze Grabenbruchsystem hat eine Länge von mehreren tausend Kilometern. Das sind also zwei geologische Platten, die dort aufeinander stoßen. Es gibt ja noch mehr solche Stellen auf der Erde, die sind ganz besonders erdbebengefährdet. Und da zwischen diesen Platten hat es diesen, nach der Sintflut, diesen ganz gewaltigen Grabenbruch gegeben, ein Absacken, sodass eben hier der tiefste Ort gebildet wurde am Toten Meer. Hier beim See Genezareth 200 Meter ungefähr unter dem Meeresspiegel und beim Toten Meer Jericho 400 Meter. Der Name See Genezareth kommt eigentlich schon im Alten Testament vor, bereits im Buch Josua, zum Beispiel 13, Vers 27, haben wir den hebräischen Namen Yam Kinneret, was auf gut Deutsch heißt Harfensee. Yam heißt See oder Meer, das wird im Hebräischen nicht unterschieden. Das gleiche Wort, Meer oder See, Kinneret, der Harfe. Kinnor heißt Harfe oder Laute auf Hebräisch. Also da am Harfensee hat der Herr Jesus im Dorf des Trostes seinen Dienst begonnen. Da hat er diese Botschaft des Trostes und des Friedens begonnen zu verkündigen. Kapernaum liegt also hier am See, am Fuß eines Berges. Von hier aus sieht man auch schön auf der anderen Seite des Sees die Golanhöhen. Bethsaida liegt auch da im nördlichen Bereich, aber bereits auf der anderen Seite des Jordans. Bethsaida wird siebenmal im Neuen Testament erwähnt, auch wieder in allen vier Evangelien, Matthäus, Markus, Lukas und Johannes. Auf Deutsch heißt der Name Haus des Fischens, also Fischenhausen auf gut Deutsch. Das heute ausgegrabene sogenannte Bethsaida liegt noch weiter nördlich, weit weg vom See. Und das ist eigentlich nicht sehr glaubwürdig, dass das das eigentliche Bethsaida war. Es sei dann eben die Stadt. Und ganz da unten am See hat man eben Ruinen gefunden, im Sumpf drin. Und das ist wohl das eigentliche Bethsaida. Es kann sein, dass das der Fischervorort der größeren Stadt war, aber der eigentliche Fischerort muss also etwa hier angesiedelt werden. Leider hat man diesen Ort da im Sumpf noch nicht ausgegraben bis heute. Also das wäre noch eine riesige Arbeit wert, denn Bethsaida gehört mit Kapernaum und Chorazin zu den wichtigsten Städten in den Evangelien, wie wir noch sehen werden. Hier sehen Sie etwas von den Ruinen von Chorazin heute. Chorazin wird zwar nur zweimal erwähnt im Neuen Testament, in Matthäus 11, 21 und Lukas 10, Vers 13, aber diese Stellen machen deutlich, dass hier zusammen mit Bethsaida und Kapernaum der Herr am meisten Wunderwerke getan hat in diesen 3 Jahren seines Dienstes. Darum kann man diese 3 Ortschaften hier, Chorazin, Kapernaum und Bethsaida, bezeichnen als das Evangeliendreieck. 3 Ortschaften, die sehr eng zusammengehören, weil ganz besonders geehrt durch den Dienst des Herrn in Galiläa. Neben Kapernaum, also vor Kapernaum hat man einen riesigen Hafen entdeckt, aus der Zeit Jesu, aber neben Kapernaum gab es noch einen zweiten Hafen, und das war der eigentliche Fischerhafen. Der Hafen vor Kapernaum war ein Schiffshafen für all die vielen Reisenden auf dem See, die nach Kapernaum kamen. Zum Beispiel da in der Nähe von Gadara sind ja die heiße Quellen zu finden, und das hat viele Touristen im Römischen Reich angezogen, um dort zu baden. Die sind also bis 50 Grad heiß. Das hängt ja alles damit zusammen, eben weil das ein Grabenbruchsystem ist, ein erdbebengefährdetes Gebiet, wo also die Öffnung nach unten sehr brüchig ist zum Erdinnern, und darum gibt es hier solche heißen Quellen. Und so muss man sich vorstellen, da sind auch viele Leute mit dem Schiff, sagen wir von Gadara hinübergekommen nach Kapernaum, aber auch von Tiberias und so weiter. Insgesamt hat man bis heute etwa 16 antike Häfen ausgegraben oder entdeckt rund um den See Genezareth. Aber es gab noch mehr. Aber die Fischereigründe von Kapernaum, die lagen also gerade da nebendran. Dort gab es 7 heiße Quellen. Und darum nennt man diesen Ort auf Hebräisch Ein Sheva, Quelle der 7. Heute nennt man diesen Ort Tabqa, ist eigentlich ein arabischer Name. Tabqa, so haben die Araber genannt, den Ort genannt. Aber das ist gar nicht arabisch, das kommt vom Griechischen. In der Zeit Jesu hat man eben hier auch Griechisch gesprochen. Die Römer haben nicht Latein, sondern Griechisch gesprochen. Und dieser Ort wurde genannt Heptapegon, 7 Quellen. Und aus dem Heptapegon ist durch Abkürzung schließlich Tabqa. Ja? Das T ist noch von Hepta, da, und Pegon, die Konsonanten P, G, sind da noch drin enthalten. Das gab dann Bka, Tabqa. Heißt einfach 7 Quellen. Ja, und diese 7 warmen Quellen, die es dort gab, die haben dazu geführt, dass das der Fischerort von Kapernaum war. Es gab nämlich in diesem See, und es gibt ihn immer noch, einen tropischen Fisch, den Muscht, den man hier gerade zum Essen zubereitet findet. Das war mal ein Teller von meiner Frau, noch bevor sie ihn aufgegessen hat. Also ich meine den Fisch, ja, nicht den Teller. Hat er so ausgesehen. Ein tropischer Fisch im See Genezareth. Ja, der fühlt sich da eben sehr wohl, und ganz besonders bei Ein Sheva, weil es auch im Winter dort schön warm ist. Diese Quellen, die so ungefähr 30 Grad sind, geben ihm das Klima, das er im Wasser liebt. Und nun, als der Herr Jesus die ersten Jünger beruft, da ging er eben von Kapernaum, wo er Wohnsitz genommen hat, dem See entlang, eben in das Gebiet von Ein Sheva. Matthäus 4, Vers 18. Als er aber am See von Galiläa wandelte, sah er 2 Brüder, Simon, genannt Petrus, und Andreas, seinen Bruder, die ein Netz in den See warfen, denn sie waren Fischer. Und er spricht zu ihnen: Kommet mir nach, und ich werde euch zu Menschenfischern machen. Sie aber verließen alsbald die Netze und folgten ihm nach. Die Berufung der ersten Jünger können wir also örtlich ganz genau festlegen, da in Ein Sheva. Noch ein paar Bemerkungen zu diesem tropischen Fisch. Man nennt ihn auch St. Petrusfisch oder St. Peterfisch. Auf Lateinisch Tilapia Galilea. Es gibt ja viele Tilapia-Arten in Afrika und so, tropischer Fisch. Aber diese Art im See Genezareth nennt man eben Tilapia Galilea. Er wird bis 40 cm groß, kann ein Gewicht von 1,5 Kilo erreichen. Und eben im Winterhalbjahr, da findet man ihn nur im Nordteil des Sees, wegen der warmen Quellen dort. Ab dem Frühjahr zerstreut er sich dann wieder im ganzen See und diese Petrusfische bilden dann Paare, ein Weibchen, ein Männchen. Und die bleiben so 2 Monate zusammen, als Paar. Das ist völlig ungewöhnlich bei den Fischen. Und dann graben sie ein Loch in Ufernähe oder in Lagunen und da werden die Eier abgelegt, danach befruchtet. Und nach der Befruchtung nehmen diese Fische, Mutter und Vater, nehmen diese Eier für 2 bis 3 Wochen wieder in den Mund, bis sie schlüpfen. Darum nennt man diese Art eben Mundbrüter. Nach dem Schlüpfen pflegen sie sogar die Jungen noch während einigen Tagen. Und so kann man manchmal diese Tilapia-Fische antreffen, wie sie den ganzen Mund voll kleiner Fische haben, die sie zwischendurch wieder rauslassen, wieder reinnehmen. Im Hebräischen nennt man diesen Fisch eben nicht Petrusfisch, sondern Amnun. Am, das ist die Amme, und Nun heißt auf Hebräisch Fisch. Also der Ammenfisch, der sich um Junge kümmert. Ja, nun ist also uns klar, die Wichtigkeit dieses Ortes da, Encheva Tapka bei Kapernaum. Ich lese Matthäus 4, Vers 21, die Fortsetzung von vorhin. Und als er von dannen weiterging, sah er 2 andere Brüder, Jakobus, den Sohn des Zebedäus, und Johannes, seinen Bruder, im Schiff mit ihrem Vater Zebedäus, wie sie ihre Netze ausbesserten. Und er rief sie. Sie aber verließen alsbald das Schiff und ihren Vater und folgten ihm nach. Das sind also die 4 ersten Apostel, Jünger, die später sogar Apostel wurden. Zu diesem engen Kreis der Jünger von 12 gehören sollten. Markus 1, 21. Und sie gehen hinein nach Kapernaum. Und alsbald, an dem Sabbat, ging er in die Synagoge und lehrte. Und sie erstaunten sehr über seine Lehre, denn er lehrte sie wie einer, der Gewalt hat und nicht wie die Schriftgelehrten. Hier wird die Synagoge von Kapernaum ausdrücklich erwähnt, wie noch an diversen anderen Stellen. Diese Synagoge wurde ausgegraben anfangs des 20. Jahrhunderts. Hier sehen wir es in einem Luftbild. Mit den weiteren Ausgrabungen von Häusern aus dem Dorf bzw. der Stadt Kapernaum. In der Bibel hat der Ort 2 Namen. Manchmal wird vom Ort gesprochen, als Dorf und manchmal als Stadt. Ja, es hat mal klein begonnen und ist dann immer größer geworden. Drum der Name ist geblieben. Kfar Nachum heißt eben Dorf des Trostes. Aber es wurde eine ganz wichtige Stadt. Hier sehen wir die Synagoge in Kapernaum, jetzt am Boden, aus der Nähe, und einige Häuser davor. Die archäologischen Erforschungen haben gezeigt, diese Synagoge aus Kalkstein, die man da sieht, die stammt eigentlich aus späterer Zeit, etwa 3. bis 4. Jahrhundert nach Christus. Aber sie wurde auf den Fundamenten der älteren Synagoge gebaut, aus dem 1. Jahrhundert. Hier sieht man in der Synagoge, haben wir den Boden mit den Kalksteinen geöffnet und noch tiefer runtergegraben und da sieht man den Basaltsteinboden. Das ist der ursprüngliche Boden der Synagoge, in der der Herr Jesus gepredigt hat. Das ist die Synagoge aus dem 1. Jahrhundert. Basalt ist ja ein vulkanisches Gestein, schwarz. Das findet man dort in Kapernaum und überhaupt da oben in Galiläa sehr häufig und auf dem Golan. Der Golan ist ja vulkanischen Ursprungs. Und So hat man im ersten Jahrhundert gebaut. Aber im dritten, vierten Jahrhundert wurden die Juden dort offensichtlich sehr reich und dann haben sie Kalkstein von weit her eingeführt und diese spätere luxuriöse Synagoge gebaut. Aber der Herr Jesus predigte nicht in der luxuriösen, sondern in dieser schlichten Synagoge, die nach Lukas 7, Vers 5 erbaut worden war durch einen Hauptmann, durch einen römischen Hauptmann dort in Caesarea, der Hilfe gesucht hat bei dem Herrn Jesus und als Heide den Messias in Kapernaum gefunden hatte. Hauptmann, das griechische Wort, heißt eigentlich ein Anführer von 100. Das war also ein Offizier, der 100 Leute unter sich hatte. Und die Juden dort in Lukas 7 sagen dem Herrn Jesus, dieser Mann ist wirklich würdig, dass du ihm hilfst. Er liebt unsere Nation. Es gab ja schon damals unter den Heiden sehr viel Antisemitismus, Judenhass. Aber das war ein Römer, der liebte die jüdische Nation und hat diese Synagoge gespendet. Hier sieht man nun sehr schön die Fundamente aus Basalt aus dem ersten Jahrhundert. Die originale Synagoge Jesu. Markus 1, Vers 29. Und alsbald gingen sie aus der Synagoge und kamen in das Haus Simons und Andreas mit Jakobus und Johannes. Die Schwiegermutter Simons aber lag fieberkrank da nieder. Und alsbald sagen sie ihm von ihr. Und er trat hinzu und richtete sie auf, indem er sie bei der Hand ergriff. Und das Fieber verließ sie alsbald und sie diente ihnen. Also nach der Predigt in der Synagoge, wo die Bibel uns sagt, er lehrte wie einer, der Autorität hat, nicht wie ihre Schriftgelehrten. Was war der typische Unterschied? Die Schriftgelehrten predigten nicht mit Autorität, sondern sie haben ständig andere Rabbiner zitiert. Wenn man einmal im Talmud so fortlaufend liest, merkt man, wie die gesprochen haben. Rabbi sowieso hat gesagt im Namen von Rabbi sowieso. Der ist dann noch älter als der Rabbi, den man zuerst zitiert. Ja? Und je älter die Quelle ist, desto wichtiger und verbindlicher ist sie. Und der Herr Jesus hat nie so gepredigt. Wir werden gleich noch sehen, in der Bergpredigt sagt er, ihr habt gehört, dass gesagt worden ist, ich aber sage euch, ich? Wer ist der? Er ist ja kein alter Rabbiner von früher. Und noch von früher als früher, ja? Denn die von früher als früher, die waren noch wichtiger als die von früher. Er sagt, ich. Und so haben sie sich gefragt, was ist denn das für einer? Der hat Autorität in sich selbst. Ja, der Herr Jesus ging also wieder aus der Synagoge und dann gingen sie ins Haus von Simon Petrus. Also Simon Petrus hatte sein Haus da in Kapernaum. In Johannes 1 lesen wir, dass er und Andreas eigentlich aus Bethsaida stammten. Dort wurden sie geboren, aber später hatte eben Simon Petrus sein Haus in Kapernaum. Und dieses Haus hat man gefunden bei den Ausgrabungen. Und zwar ist es ganz nahe von der Synagoge, also hier im Bild, jetzt außerhalb des Bildes links, da wäre die Synagoge und dieser kurze Weg führt bereits zu dem Haus von Petrus. Und das war an einer ganz wichtigen Straße gebaut. Das zeigt also, das Haus war nicht das Haus eines armen Fischers, sondern es war auch ein ungewöhnlich großes Haus. Man hat bei den Ausgrabungen Überreste einer byzantinischen Kirche gefunden. Sieht man die hier? Die bildet so ein Achteck. Und die wurde hineingebaut in die Grundmauern eines Hauses aus dem ersten Jahrhundert. Und diese Synagoge, diese Kirche, die byzantinische Kirche, die wurde gebaut eben später, in späterer Zeit, als man noch wusste, hier wohnte Petrus. Und so ist das auch noch eine zusätzliche Bestätigung, dass der Ort authentisch ist. Und man hat sogar Inschriften gefunden aus der frühesten Zeit der Christenheit, die deutlich machen, das ist offensichtlich das authentische Haus von Petrus. Und da hat der Herr die Schwiegermutter geheilt. Und da hat der Herr Jesus gewohnt. Er hat nicht ein eigenes Haus gekauft, sondern als er nach Kapernaum kam, hat er eben da bei Simon offensichtlich wohnen können. Hier sieht man den archäologischen Plan. Man sieht da diese oktogonale Kirche hineingebaut in die Grundmauern. Sieht man die? Ganz dunkel. Das sind die alten Grundmauern dieses Hauses von Petrus. Aber es ist schon erstaunlich, wie konkret wir diese Dinge heute wieder vor Augen haben können. Nach 2000 Jahren, das war alles verborgen im Schutt, kam erst im 20. Jahrhundert wieder ans Licht. Die Bergpredigt, Matthäus 5 bis 7, die fand auch da bei Kapernaum statt. Und zwar lesen wir Matthäus 5, Vers 1. Als er aber die Volksmengen sah, stieg er auf den Berg. Und als er sich gesetzt hatte, traten seine Jünger zu ihm. Hier sehen wir nochmals Kapernaum, Ort mit dem Haus von Petrus. Aber Kapernaum liegt eben gerade am Fuß von einem Berg, von einem Hügel, der sich da erhebt. Und dieser Berg, da erwähnt in Matthäus 5,1, muss offensichtlich gerade dieser Berg sein, denn in Kapitel 8, nach der Bergpredigt, kommt der Herr Jesus wieder von dem Berg runter und geht dann nach Kapernaum hinein. Das macht also klar, der Berg ist gerade bei Kapernaum. Und da kommt nur dieser Berg da in Frage. Matthäus 5, Vers 2. Und er tat seinen Mund auf, lehrte sie und sprach, glückselig die Armen im Geist, denn ihrer ist das Reich der Himmel. Glückselig die Trauernden, denn sie werden getröstet werden. Glückselig die Sanftmütigen, denn sie werden das Land ererben. Und so weiter. Der Herr spricht hier 9 Seligpreisungen aus. Also, wer ist in Gottes Augen ein glücklicher Mensch? Der erste Punkt, glückselig die Armen im Geist. Das bedeutet nicht die Dummen. Es heißt ja auch nicht die Armen an Geist, sondern die Armen im Geist. Das sind diese Menschen, die in ihrem Denken sich bewusst sind, wie arm sind wir doch vor Gott. Wir sind verlorene Sünder. Das ist die Voraussetzung, wie ein Mensch eben in Gottes Augen ein glücklicher Mensch werden kann. Wer sich bewusst wird, ich bin ein Sünder, ich kann Gott gar nichts bringen aus meiner eigenen Leistung, ich muss mich bekehren. Und die werden hier als Erste genannt. Glückselig die Armen im Geist, denn ihr ist das Reich der Himmel. Also wir lesen hier, der Herr Jesus stieg auf den Berg und die Jünger ersetzt sich, die Jünger kommen zu ihm und er lehrt sie. Das macht deutlich, obwohl in den weiteren Versen klar gesagt wird, dass eine riesige Volksmenge zugehört hat, der Herr spricht direkt seine Jünger an. Und daraus folgt, die Bergpredigt ist nicht einfach so für die gesamte Menschheit, sondern sie richtet sich direkt an die Jünger Jesu, solche, die Jesus Christus nachfolgen wollen. Natürlich, die anderen dürfen das auch hören, und die Volksmenge hat auch zugehört. Aber das macht auch klar, es geht hier nicht um ein Programm, wie man zum Beispiel einen Staat gestalten soll. Die Pazifisten verwechseln diese Dinge. Die denken, die Bergpredigt ist das Programm, wie der Staat sein soll. Also der Staat sollte nicht bestrafen, sondern der sollte die Backe hinhalten, wenn man ihn schlägt. Ja? Nein, das sagt der Herr den Jüngern. Er sagt nicht, wie das Staatswesen sein soll. In Römer 13 wird gesagt, dass Gott die Obrigkeit eingesetzt hat und dass die Obrigkeit von Gott das Schwert bekommen hat und es nicht umsonst trägt. Und man soll sich vor der Obrigkeit fürchten. Also die Obrigkeit hat das Recht, Gewalt auszuüben, um das Böse zurückzudrängen. Aber nicht die Jünger Jesu haben diese Gewalt. Und darum ist wichtig, also dass man diese Dinge nicht verwechselt. Die Bergpredigt richtet sich an die Jünger Jesu. Und sind kein Staatsprogramm. Wenn man da oben ist auf diesem Berg, der übrigens auf Hebräisch heute genannt wird, Har Haosher, Berg der Glückseligpreisungen, da sieht man hier einen riesigen Platz. Immer noch oben auf dem Berg, aber unterhalb dem eigentlich höchsten Punkt des Berges. Und dieser Platz ist ganz interessant, weil in Lukas 6, Vers 12 und 17, in der Parallelstelle zur Bergpredigt in Matthäus, Dort wird gesagt, eine riesige Volksmenge von Abertausenden aus allen möglichen Landesteilen und sogar aus dem Ausland kamen hierher, um Jesus Christus zu hören, und sie haben sich versammelt auf einem ebenen Platz.
4: Ja,
3: das ist doch die Bergpredigt. Ja, der Herr stieg weiter, nach Matthäus 5, Vers 1, auf den Berg hinauf. Und die Volksmenge war dann hier unten auf diesem riesigen Platz, wo eben Abertausende Platz finden konnten. Und dadurch ergab sich eine Tribüne von hier oben, wo der Herr sprechen konnte, und man verstand sehr gut hier auf dem Platz unten. Ich weiß, man fragt sich ja heute, wie ist das möglich, so zu 10.000 Menschen zu sprechen? Und der Herr hat das getan. Die Evangelien bezeugen das. Wie kann man ohne Mikrofon zu, sagen wir, 10.000 Leuten sprechen? Ist für uns schwierig, das vorzustellen, aber noch im 19. Jahrhundert wissen wir von einem Spurgeon, der regelmäßig vor 5.000 Menschen gepredigt hat, ohne Mikrofon. Und noch weiter zurück im 18. Jahrhundert, Whitfield, dieser große Erweckungsprediger in England, Wales und in Amerika, der hat draußen in freier Natur zu 10.000 und noch mehr gesprochen. Und man hat ihn verstanden. Also er hat eine ausgesprochen starke Stimme gehabt, natürlich. Aber das ist also akustisch absolut möglich. Und der Herr hat das auch gekonnt. Als Mensch hier auf Erden. In Lukas 5, Vers 1, in der Geschichte vom großen Fischzug, lesen wir: Es geschah aber, als die Volksmenge auf ihn andrängte, um das Wort Gottes zu hören, dass er am See Genezareth stand. Das ist eine andere Geschichte, nicht mehr auf dem Berg, aber am See Genezareth. Und er sah zwei Fische am See stehen, die Fische aber waren aus denselben getreten und wuschen ihre Netze. Er aber stieg in eines der Schiffe, welches Simon gehörte, und bat ihn, ein wenig von dem Land hinauszufahren, und er setzte sich und leerte die Volksmenge vom Schiffe aus. Jetzt haben wir diese akustisch ideale Situation gesehen auf dem Berg, aber nicht weniger ideal ist diese hier am See. Übrigens, der Herr setzt sich im Schiff und leert. Das haben wir auch gelesen, auf dem Berg ist der Herr nicht gestanden, sondern er setzte sich, ja? Warum? Das war ganz normal im Judentum. Der Lehrende in der Synagoge, der stand nicht, sondern der saß. Lukas 4, der Herr Jesus nimmt die Jesaja-Rolle, liest sie in der Synagoge vor. Nach der Tora-Lesung war das, die Prophetenlesung. Und dann setzt er sich und beginnt auszulegen. Der Ausleger in der Synagoge sitzt beim Lehren. In der NZZ vor Jahren gab es einen ganz interessanten Artikel über, mit dem Titel Akustische Probleme in Kirchen von Kurt Eckenschwieler. Und er nimmt in dem Artikel plötzlich Bezug auf dieses Ereignis in Lukas 5 und schreibt wörtlich: Als Jesus von der Menge sehr bedrängt wird, steigt er in ein Schiff und spricht von dort aus. Akustisch ist diese Situation außerordentlich günstig. Die spiegelglatte Oberfläche bewirkt durch die Reflexion eine Schallverstärkung. Wenn der Wegunterschied zwischen Direktschall und Reflexion weniger als 12 Meter ist, wird die Sprachverständlichkeit dadurch merklich erhöht. Eckenschwieler zeigt dann, wie dieses Prinzip eben ausgenutzt wird, auch in Kirchen, beim Kirchenbau. Und er zeigt hier, genau so ist das hier zu verstehen. Also das Schiff fuhr ja ein wenig hinaus, nicht sehr weit. Ein wenig, ein paar Meter vom Ufer entfernt. Und da haben wir hier den Direktschall, D. Und der indirekte Schall, R, der geht zuerst auf die Wasserfläche und dann von der Wasserfläche zu den Zuhörern am Ufer. Und dieser Weg, R, muss also weniger als 12 Meter länger sein als D, dann wird die Sprachverständlichkeit, die Lautstärke merklich erhöht. Also ist klar, beim Reflexionsschall Einfallswinkel gleich Ausfallswinkel. Das ist so wie beim Billard. Oder? Der Winkel, wie man hineinschießt in die Seite, ist dann der gleiche Winkel, wie der Ball dann wieder wegspickt. Das ist beim Schall genau gleich. Ja, und so hat der Herr eben darauf geschaut, dass die Menschen wirklich verstehen. Und wir können daraus auch lernen, wie wichtig es ist, beim Predigen darauf zu achten, dass alle verstehen, was gesagt wird. Dass man so spricht, dass es überhaupt mal auch akustisch klar rüberkommt, dass wir uns darum bemühen. Und 1. Korinther 14 erklärt dann, und das, was gesagt wird, soll unbedingt auch verstanden werden. Wenn jemand in einer Sprache spricht, die niemand versteht, das ist ein totaler Unsinn. Das sagt 1. Korinther 14 ganz klar. Nur wenn der Inhalt rüberkommt, hat die Botschaft Sinn. Und so hat der Herr auch darauf geschaut. Heute haben wir ganz konkrete Vorstellungen, wie diese Schiffe damals auf dem See Genezareth ausgesehen haben. Denn man hat vor ein paar Jahren, das war 1986, ein Schiff aus der Zeit Jesu entdeckt. Und zwar in einer Zeit, als der Wasserspiegel des Sees Genezareth wieder einmal sehr, sehr tief war, haben zwei Kibbutz-Mitglieder in der Nähe bei Magdala, haben ein Schiff im Seeboden drin entdeckt. Das wurde im ersten Jahrhundert versenkt. Übrigens, die Radiokarbon-Methode hat ergeben ein Alter 1. Jahrhundert vor bis 1. Jahrhundert nach Christus. Eine ziemlich grobe Angabe, aber das zeigt also, die Mitte wäre gerade die Zeit Jesu. Ein Schiff mit einer Länge von 8,5 Metern, Breite 2,5, Höhe 1,25, gebaut aus Libanon-Zedernholz. Das gibt es ja heute fast nicht mehr. Also ich musste mal auf dem Libanon, ich war gerade beim höchsten Punkt, und dann unterhalb des höchsten Punktes gibt es noch einen Zedernwald, sonst ist ja alles abgeholzt. Dort der Raubbau der Römer und so weiter, er hat Verheerendes angerichtet. Und wer auch danach noch kam. Aber bei diesem Zedernwald musste man Eintritt bezahlen. Und da konnte ich so ein bisschen Lust wandeln in einem originalen Libanon-Zedernwald. Aber eben früher war das noch ganz anders. Und da hat man sogar hier im See Genezareth Libanon-Zedernholz verwendet für ein solches Schiff, kombiniert mit Eichenholz. Also so konkret können wir heute auf den Spuren Jesu am See Genezareth mitgehen. Nun kommen wir zu Teil 2, Fischen im See. Matthäus 4, Vers 18 habe ich schon gelesen, aber noch nicht kommentiert. Als er aber am See von Galiläa wandelte, sah er zwei Brüder, Simon, genannt Petrus, und Andreas, seinen Bruder, die ein Netz in den See warfen, denn sie waren Fischer. Nun ist es so, die Evangelisten, die schreiben nicht einfach so allgemein über Fischernetze, sondern es wird ganz präzis gesagt, was es ist. Im Griechischen steht hier nämlich für Netz Amphiblestron. Und das ist das Wurfnetz. Amphi, herum, Blestron, das Geworfene. Das ist das Netz, wie man hier auf dem Bild sieht, das ein einzelner Fischer nimmt, auswirft und damit Fische fängt. Simon und Andreas waren also gerade dran, je mit einem Wurfnetz da zu arbeiten. In Markus 1, Vers 16 in der Parallelstelle steht, als er aber am See von Galiläa wandelte, sah er Simon und Andreas, Simons Bruder, die in dem See Netze herumwarfen, denn sie waren Fischer. Hier ist jetzt nicht das Hauptwort, sondern das Verb Amphiballo, das Wurfnetz auswerfen. Von Ballo kommt übrigens unser Wort Ball. Eben das, was man wirft, auskickt. So präzis sprechen die Evangelien über die Methoden. In Matthäus 17, 24 wird gesprochen über die Methode, mit einer Angel zu fischen. Matthäus 17, Vers 24. Als sie aber nach Kapernaum kamen, traten die Einnehmer der Doppeldrachmen zu Petrus und sprachen: Zahlt euer Lehrer nicht die Doppeldrachmen? Er sagt: Ja. Und als er in das Haus eintrat, kam Jesus ihm zuvor und sprach: Was dünkt dich, Simon? Von wem erheben die Könige der Erde Zoll oder Steuer? von ihren Söhnen oder von den Fremden? Petrus sagt zu ihm, von den Fremden. Jesus sprach zu ihm, demnach sind die Söhne frei. Auf dass wir ihnen aber kein Ärgernis geben, geh an den See, wirf eine Angel, griechisch Ankistron, aus und nimm den ersten Fisch, der heraufkommt. Tue seinen Mund auf und du wirst einen Stater, das ist eine Tetradrachme, finden. Den nimm und gib ihnen für mich und dich. Ich muss den Hintergrund erklären, dieser Geschichte. Im Judentum damals musste jede Person jährlich eine Doppeldrachme bezahlen. Das sind 2 Denare. Der Denar war ja damals der Tageslohn eines Arbeiters. Das war quasi eine Steuer, die jeder für den Tempel bezahlen musste. Das wurde abgeleitet aus 2. Mose, wo ja

Jeder muss das jedes Jahr bezahlen. Und zwar eine ganz bestimmte Doppeldrachme hat man genommen, die tyrische Prägung, denn die hat ja meistens Silber. Nicht wahr? Die Münzen, die damals kursierten, waren unterschiedlich, aber die tyrische Doppeldrachme, die hat ja meistens Silbergehalt. Und man hat festgelegt, diese muss man geben. Und so gab es allerdings da Unterschiede in der Auslegung. Die Leute von Qumran zum Beispiel, die haben das abgelehnt, die haben gesagt, nein, das ist eine falsche Auslegung, man muss nicht jedes Jahr bezahlen, sondern das war einmal, damals zur Zeit von Mose. Und immer vor dem Passafest im Monat Nissan, am 14. Tag, vor dem Passafest im Monat davor, im Monat Adar, da gingen Steuereinnehmer des Tempels ins ganze Land und haben da ihre Büros aufgestellt in den verschiedenen Städten. Das war immer vom 1. bis zum 24. Adar. Darum können wir diese Geschichte ganz genau im Jahr datieren auf die Zeit von Februar, März, als diese Einnehmer eben da in Kapernaum waren. Nach dem 24. Adar war es vorbei. Aber es gab glücklicherweise auch danach noch eine Möglichkeit. Im Tempel in Jerusalem, in der königlichen Säulenhalle, waren die Geldwechsel dann auch da. Man konnte dort im Tempel selber noch das Geld wechseln, damit man diese Doppeldrachmen, die tyrische Prägung, erwerben konnte, um die Steuer zu bezahlen. Das ist der Hintergrund von Johannes 2, wo der Herr Jesus die Geldwechsler im Tempel hinauswirft. Das waren eben diese Wechsler, die das nicht im Tempel machen sollten, sondern eben in einem anderen Bereich, außerhalb des Tempels. Und darum hat der Herr Jesus bei seiner ersten Tempelreinigung und drei Jahre später, kurz vor der Kreuzigung, ein zweites Mal diese Wechsler hinausgeworfen. Das ist also der Hintergrund. Und jetzt fragt der eine so kritisch, ja, wie ist das da mit eurem Lehrer? Wo ja viele sagen, das sei der Messias. Bezahlt der eigentlich diese Steuer? War ja eine Auslegungsfrage. Die Qumran-Leute bezahlten nicht. Aber die gingen auch nicht mehr in den Tempel, die hatten sich völlig abgesondert. Und der Jesus sagt dann dem Simon, Simon, wie ist das eigentlich? Müssen die Söhne der Könige auch Steuern bezahlen? Nein, natürlich nicht. Ja, aber er, der Herr Jesus, ist der Sohn Gottes. Gerade in Matthäus 16, im Kapitel davor, hat der Herr Jesus gefragt, was sage dir, wer ich bin? Und Petrus sagt dieses schöne Bekenntnis, du bist Christus, der Sohn des lebendigen Gottes. Ja, wenn er der Sohn über das Haus Gottes ist, wie er genannt wird in Hebräer 3, dann muss er keinen Doppeldrachen bezahlen. Aber er möchte nicht, dass das ein Anlass wird, dass seine Gegner dadurch zu Fall kommen und sich ärgern an ihm und denken, das kann ja nicht der Messias sein, wenn er so gegen die übliche Auslegung verstößt. Und so hat der Herr Jesus gesagt, doch, wir bezahlen einfach ihnen zuliebe, damit das für sie nicht eine Schwierigkeit wird, die sie zu Fall bringen könnte. Das ist gemeint mit Ärgernis. Ärgernis meint ein Stellholz, über das man stolpert und zu Fall kommt. Also nimm deine Angel, der erste Fisch, der heraufkommt, in seinem Mund befindet sich ein Stater. Und der Stater, das ist eine Münze, die war noch größer als die Doppeldrachme. Die hatte den Wert von 2 Doppeldrachmen. Den nimm und gib ihn für mich und dich. Hier sieht man eine originale solche Tetradrachme. Diese Münze fand Petrus da beim Angeln im Mund des Fisches. Ja, kann man sich fragen, was war das für ein Fisch? War das der Petrusfisch? Der Talmud sagt nämlich, die Fische, die Bedeutung hatten im See Genezareth damals für die Fischer, das waren 3 Typen. Der Petrusfisch, zweitens die Barben, es gab verschiedene Barbenarten, und schließlich die Süßwassersardine. Ja, mal gut gehört, Süßwassersardine, das gibt's. Das ist der einzige kleine Fisch im See Genezareth, der wirtschaftliche Bedeutung hatte und hat. Ist das der St. Petersfisch, Talipia Galilea? Kann man sich mal fragen. Jetzt sieht man den Mund hier. Wie kann der einen Stater verschlucken?
Oder hier,

0: Habe ich noch etwas vergrößert. Sieht man da den Mund? Absolut unmöglich. Bringt man überhaupt keinen Starter rein. Den kann es nicht gewesen sein. Und das ist auch kein Raubfisch. Der Petrusfisch. Aber die Barben, das sind Raubfische und auch Gründler. Das heißt, die schwimmen dauernd am Boden entlang und fressen vom Boden her weg. Und die hat man mit der Angel gefangen. Der Petrusfisch hat man gar nicht mit der Angel fangen können. Die hat man, da hat man also Süßwassersardinen aus dem See Genezareth an die Angel gehängt und hat so diese Barben rausgeholt. Die zwei wichtigen Barben im See Genezareth sind Barbus longicaps, bis 80 cm lang, bis 7 kg schwer, und Barbus canis, bis 50 cm und bis 4 kg. Es gibt auch eine weitere Barbe, aber die hat nicht so große Bedeutung im See Genezareth, weil die frisst verfaulte Schlamm und darum stinkt das Fleisch ein bisschen. Ist also nicht so sehr beliebt. Ja, also so ist es ganz naheliegend, dass Petrus eine solche Barbe raufgeholt hat mit seiner Angel. Bevor wir weitergehen, machen wir jetzt die versprochene Viertelstunde Pause.
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1: 2. Timotheus 2, Vers 2. Da heißt es, und was du von mir gehört hast durch viele Zeugen, das vertraue treuen Menschen an, welche fähig sein werden, auch andere zu lehren. In dieser Stunde geht es darum, wie wir Mitarbeiter gewinnen und vor allen Dingen, welche Mitarbeiter wir gewinnen. Genauer gesagt, fertige Mitarbeiter, die fallen nicht vom Himmel, sondern die müssen gefördert werden, die müssen gestärkt werden und die müssen im Glauben wachsen. Ich selber bin so in die Mitarbeiterschaft gekommen. Ich hatte mich, wie schon gesagt, auf der Freizeit entschieden für Jesus Christus. Komm zurück, gehe mit meinem guten Freund, wegen dem ich auf der Freizeit auch war, in die junge Gemeinde, die Jugendstunde. Und dann spricht mich gleich der Diakon an. Na, wie schaut es bei dir aus? Ich habe gehört, du bist jetzt Christ geworden. Willst du nicht bei uns Mitarbeiter werden? Und ich habe erst mal so gesagt, ja, okay, mal schauen. Und so bin ich zur Mitarbeiterschaft gekommen und er hat mich so langsam mit reingenommen. Bei uns gab es dann immer Mitarbeiterschulungen, einen Samstag lang, alle Mitarbeiter aus den umliegenden jungen Gemeinden, Jugendgruppen getroffen und ja, hatten einfach Austausch. Und so wächst man da hinein. So bin ich in Mitarbeiterschaft gekommen. Und die Frage ist jetzt, wie gewinnen wir denn die richtigen Mitarbeiter? Timotheus, er zeichnete sich aus vor den anderen. Und deswegen ist Paulus bereit, hatten wir gerade, Mitarbeiter müssen wachsen und gefördert werden, ist Paulus bereit, sein Leben mit Timotheus zu teilen. Er ist bereit, ihn in eine Zweierschaft mit hineinzunehmen, dass er ihn begleitet auf seinen Reisen und ihm sozusagen einen ganz persönlichen Aufbaukurs zu geben. In Unternehmen ist das heute normalerweise gang und gäbe. Wenn du gute Mitarbeiter haben willst, musst du in sie hinein investieren. Ein Unternehmen kann nur überleben, wenn es Wissen, Kompetenz, Fachkundigkeit gerne weitergibt. Wenn der Azubi nur derjenige ist, der nachmittags fegen darf und die Arbeiten machen muss, die kein anderer machen will, also nur der Laufbursche ist, dann wird er niemals ein fähiger Mitarbeiter werden in dem Betrieb, weil er die Aufgaben noch nie gemacht hat, von niemandem angeleitet wurde. Wenn ein Praktikant nur dafür da ist, einem Pastor zu helfen oder einem Mitarbeiter, die Arbeiten zu übernehmen, die er nicht will, dann wird er da drin wahrscheinlich nicht wachsen. Und ein Zeugnis, was mich sehr ermutigt hat, ist, ein Absolvent von uns von diesem Jahr, der geht jetzt in die Gemeinde als Jugendmitarbeiter, arbeitet er halbtags bei ihnen und die Gemeinde hat ihm von vornherein klipp und klar gesagt, wir erwarten nicht, dass du ab sofort alles managst. Wir erwarten nicht, dass du die ganze Arbeit übernimmst. Wir wollen dir helfen, dass du gestärkt wirst. Wir wollen in dich hinein investieren, uns, damit du eine gute Arbeit machen kannst. Und da habe ich gesagt, wow, tolle Gemeinde. Würde ich mir öfters wünschen, dass nicht die Arbeit nur abgeschoben wird und gesagt wird, mach mal, sondern dass gesagt wird, wir investieren uns in dich, weil wir wollen, dass du noch besser wirst. Timotheus, er musste dann selber Mitarbeiter finden in Ephesus und da stellt sich die Frage, nach wem halten wir denn Ausschau? Ziel ist klar, Mitarbeiter gewinnen, aber wer kommt eigentlich in Frage? Wir haben da ja oftmals unsere eigenen Kriterien, der muss gut reden können oder der muss dieses oder jenes gut können. Aber was sagt denn die Bibel dazu? Das Erste ist, was die Bibel uns sagt, wenn wir nach Mitarbeitern Ausschau halten, Ungläubige und Widerspenstige, die disqualifizieren sich schon von selbst. Jetzt sagt ihr vielleicht, das ist eigentlich nicht nötig, dass man das sagt, dass ein Ungläubiger kein Mitarbeiter sein kann in der Gemeinde. Aber doch ist die Versuchung oftmals da, wer gut reden kann, wer Begabungen hat und zum Gottesdienst kommt oder wer den dementsprechenden Einfluss hat, vielleicht ein Geschäftsmann, der ein bisschen Geld mitbringen könnte in die Gemeinde, ist die Versuchung doch oft da, den machen wir zum Mitarbeiter. Da ist er quasi gezwungen, seine Gaben auch bei uns einzubringen. Das ist auch so ein Problem, was es gibt in der Mission in Afrika. Da werden nicht die Leute, Mitarbeiter oder Pastoren, die am geistlichsten sind, die eine gute Ausbildung haben, sondern oftmals die charismatische Ausstrahlung haben, die gut reden können und die die Leute überzeugen. Die Frage ist nur, von was sie überzeugen. Also, wer ist disqualifiziert? Wir können auch sagen, nicht Widerspenstige, sondern die Besserwisser. Matthäus 7, Vers 6, da sagt der Herr Jesus, gebet das Heilige nicht den Hunden und werfet eure Perlen nicht vor die Schweine, damit sie dieselben nicht mit ihren Füßen zertreten und sich umwenden und euch zerreißen. Ja, was hat das jetzt mit Besserwissern zu tun? Es bezieht sich auf nicht korrigierbare Menschen. Es sagt, werf die Perlen, deine Zeit, deine Bemühungen, verschwende die nicht an Leute, die das nicht zu schätzen wissen, die das gar nicht wollen, die vielleicht tolle Gaben haben, aber die gar nicht einsetzen wollen für die Gemeinde. Investiere nicht deine Zeit in, sage ich mal, Leute, die es sowieso schon besser wissen. Besserwisser, Widerspenstige. Paulus, er weist hier in 2. Timotheus 15, Vers 18 an. 2. Timotheus 15, 2. Timotheus 2, Entschuldigung, 15 bis 18. Da sagt er, gib dir Mühe, dich Gott als bewährt zu erweisen, als ein Arbeiter, der sich nicht zu schämen braucht, der das Wort der Wahrheit richtig behandelt. Der unheiligen Schwätzereien aber entschlage dich, denn sie fördern nur noch mehr Gottlosigkeit und ihr Wort frisst um sich wie ein Krebsgeschwür. Paulus sagt, verschwende nicht deine Zeit mit Leuten, die nur diskutieren wollen und sich nicht belehren lassen wollen. Denn wie soll so jemand ein Mitarbeiter sein? Wie willst du da umgehen, wenn es Probleme gibt? Den zurechtweisen, wenn er es eh nicht annehmen will? Wie soll Gott ihn korrigieren, wenn er Fehler begeht? Jemand, der nicht korrigierbar ist, kann kein Mitarbeiter sein, weil er immer nur das tun wird, was er will. Weil er sagt, was ich denke, ich habe die Autorität, so wird's gemacht. Ich lasse mich nicht davon abbringen. Und ich weiß nicht, ob du schon mal mit so jemandem zusammengearbeitet hast. Das ist ziemlich schwierig. Einer, der immer auf seiner Meinung besteht, den kannst du am besten nur alleine arbeiten lassen, wenn er sich nichts sagen lässt. Das Zweite ist, die disqualifiziert sind, sind die Ungläubigen. Matthäus 10, 14 bis 16 sagt es im Vers 14, und wenn euch jemand nicht aufnehme, noch eure Rede hören wird, so geht fort aus diesem Haus oder dieser Stadt und schüttelt den Staub von euren Füßen. In 2. Timotheus 3, Vers 1 bis 9 wird nochmal so die Umgebung der Gemeinde dargestellt und da heißt es in Vers 6, denn zu diesen gehören die, welche sich in die Häuser einschleichen. Schon der Herr Jesus sagte, wer euch nicht aufnehmen will, verschwendet eure Zeit nicht mehr bei ihnen, geht weg zu den Nächsten und sucht nach denen, die es wollen. Und auch hier sagt Paulus, denn erst umschleichen sie euch und dann schleichen sie sich ein. Erst sind sie nur mit dabei und früher oder später wollen sie auch Aufgaben übernehmen, wollen sie auch etwas tun, fordern sie ja Recht ein. So wie wir es vorhin schon mal gelesen haben, wie es auch hier in Vers 7 weiter heißt, die immer da lernen und doch nie zur Erkenntnis der Wahrheit kommen, in die du immer wieder Zeit investierst und investierst, die aber sich nichts sagen lassen wollen, weil sie nicht daran glauben. Die Ungläubigen sind disqualifiziert. Deswegen der Rat des Paulus, Vers 5. Dabei haben sie den Schein von Gottseligkeit, deren Kraft aber verleugnen sie. Und dann sagt er, solche Meide, lass dich mit denen nicht ein. Nimm sie nicht als deine Partner, als deine Mitarbeiter. Das wird nur Probleme geben. Und er sagt, die den Schein von Gottseligkeit haben. Wie fromm sie auch immer sein mögen, wenn sie nicht entschieden sind für Jesus Christus, dann taugen sie nichts als Partner oder Mitarbeiter, dann müssen sie sich erstmal bekehren. Und ich habe unseren Diakon mal eine sehr brisante Frage gestellt bei mir in der Gemeinde. Ich habe ihm mal gesagt, von unserem Kirchenvorstand, vom KV. Ich sage, ich kenne die so wenig. Ein paar von denen sieht man selten. Wer von denen ist eigentlich wirklich wiedergeboren? Was würdest du sagen? Du kennst sie doch besser. Und da sagt er zu mir, also so ganz genau kann ich dir das bei vielen nicht sagen. Aber das sind alles ganz fromme Leute. Das ist ein Problem. Denn wie will denn jemand eine geistliche Entscheidung für eine Gemeinde treffen und die leiten, wenn er selber kein Christ ist? Das ist nichts gegen die Leute, aber die sind in Leitungspositionen, wo sie Entscheidungen treffen sollen für andere Christen und sind selber keine. Wen wundert es da, dass es mehr darum geht, was wir als Bauprojekte anpacken, als was wir als Evangelisationsprojekt mal neu starten? Wir sollten uns genau überlegen, wen wir als Mitarbeiter, als Partner nehmen. Denn so manche geistliche Entscheidung, die sieht ganz menschlich betrachtet als Dummheit aus. Die ist auch manchmal irrational. Aber mit dem Glauben kann man sie verstehen. Das Zweite, die disqualifiziert sind, sind die Irrlehrer. Paulus sagt, viele wollen, aber nicht alle sollen Lehrer sein. 1. Timotheus 1, Vers 3 hatten wir schon gelesen, wo Timotheus ihn zurechtweisen soll und sagen soll, und ihr seid jetzt bitte mal still. Ihr sollt die Lehren nicht weitergeben an die Gemeinde. Ihr seid nicht als Lehrer berufen. Was ihr verbreitet, das bringt nur Streitigkeiten. Deswegen seid lieber erst einmal still. Ihr bezieht euch auf Legenden, auf endlose Geschlechtsregister, aber ihr bringt die Leute nicht vorwärts im Glauben. Jakobus, er sagt, werdet nicht in großer Zahl Lehrer, meine Brüder, da ihr wisset, dass wir ein strengeres Urteil empfangen. Gottes Wort, es fordert uns heraus, Irrlehrer konsequent uns von ihnen zu trennen und von ihren Absichten. Und dass sie nicht als Mitarbeiter gehen in einer Gemeinde, ist, denke ich, klar, weil sie werden nur noch mehr Leute mit sich ziehen. Wenn sie nicht zuerst korrigiert werden, dann können sie keine Mitarbeiter sein. Denn so wie die Bibel es schon sagt, was ein Sprichwort ist, was, denke ich, die meisten kennen, schlechte Gemeinschaft verdirbt die guten Sitten. Das färbt ab. Wenn du Leuten, die biblisch nicht konkret sind oder ihre eigene Lehre gerne verbreiten wollen, natürlich das Podium dazu gibst als Mitarbeiter, dann hast du schnell Probleme. Wir ziehen mit anderen mit hinein. Und deswegen sagt Paulus auch, lege niemanden die Hand zu schnell auf. Das heißt, mach nicht zu schnell jemanden zum Mitarbeiter, sondern prüf das genau, wen du einsetzt. Ein Vorbild dafür gibt uns der Herr Jesus Christus. Er betet für die Jünger eine ganze Nacht lang durch, in Lukas 6. Da heißt es, es begab sich aber in diesen Tagen, dass er hinausging auf den Berg, um zu beten, und er verharrte die Nacht hindurch im Gebet zu Gott. Und als es Tag geworden, rief er seine Jünger herzu und erwählte aus ihnen 12, die er auch Apostel nannte. Jesus Christus, er nimmt sich eine ganze Nacht Zeit im Gebet, um Mitarbeiter zu erwählen. Er klärt das mit seinem Vater ab. Tun wir das auch? Nehmen wir uns Zeit im Gebet, vorzubereiten und zu klären, wen willst du als Mitarbeiter haben? Und ganz wichtiges Kriterium, was Paulus an dem Timotheus gefunden hat, das lesen wir in 1. Timotheus, oder das lesen wir dann in Timotheus, das war seine Treue. Paulus selber sagt über sich, 1. Timotheus 1, Vers 12, und darum danke ich dem, der mir Kraft verliehen hat, Christus Jesus, unserem Herrn, dass er mich treu erachtet hatte. Paulus sagt, mich selber hat Gott als treu erachtet. Über Mose wird sowas Ähnliches gesagt in Hebräer 3, Vers 5. Da heißt es, Mose wurde treu erachtet in seinem ganzen Haus. Und Paulus sagt, das ist ein entscheidendes Kriterium für Mitarbeiter. Ein treuer Mitarbeiter. Was würde Gott über dich sagen? Was sagt er über mich? Kann er uns das auch ausstellen? Sie sind treu in dem, was sie tun? Die Treue, sie ist eine Qualität. Deswegen die Qualität eines treuen Menschen. Was Paulus sagt in dem Schlüsselvers: Treue ist eine Eigenschaft des Heiligen Geistes. Und sie ist Paulus so wichtig, dass er sie als ein grundlegendes Kriterium für Mitarbeiterschaft nennt. Deswegen ist die Aufforderung an uns: Suche nicht nach dem, die gut reden können oder die eine besondere Begabung haben, weil die lassen sich vielleicht früher oder später im Stich. Sondern schau zuerst danach, wer ist denn treu? Wer ist denn treu bei seiner Arbeit, die er tut in der Gemeinde? Oder seinen anderen Aufgaben? Wem kannst du mehr anvertrauen? Wer macht das, was ihm auch gesagt wird? Auf wen kannst du dich verlassen? Paulus nennt nicht Redegewandtheit oder Erfahrung oder Bildung als Merkmal, sondern die Treue. Denn sie ist auch das Grundlegende, was er dem Timotheus sagt, immer wieder: Sei treu, bewahre und halte Gottes Wort fest. Treue gegenüber dem Wort Gottes. Wer sonst nicht treu ist in seinen Aufgaben, wie ist er treu gegenüber Gottes Wort? Oder wer sich nicht darum bemüht, treu zu sein, wer sich nicht darum bemüht, diese geistliche Eigenschaft, diese geistliche Frucht, wie Galater 5, 22 es sagt, wer sich nicht bemüht, diese zu bekommen, wie soll er treu sein gegenüber Gottes Wort? Wozu Paulus ihn mehrmals auffordert. Jetzt kommen viele Bibelstellen. Könnt ihr euch gern mit aufschreiben. Ups, das war eins zu weit. Kleinen Moment. Jetzt. Okay, also jetzt. Hallo? Okay. Moment. So, jetzt haben wir es. Also, viele Bibelstellen. Das sind einfach immer wieder Punkte. Paulus macht das nicht einmal, nicht zweimal. Er ermahnt ihn immer wieder. Und ich lese euch mal 1. Timotheus 1, Vers 18 vor. Dieses Gebot vertraue ich dir an, mein Sohn Timotheus, gemäß den früher über dich ergangenen Weissagungen, damit du in denselben den guten Kampf kämpfest, den Glauben und ein gutes Gewissen bewahrst. Bewahren und festhalten, treu sein gegenüber Gottes Wort. 1. Timotheus 4, Vers 16, habe Acht auf dich selbst und auf die Lehre. Bleibe dabei. 1. Timotheus 6, Vers 14, dass du das Gebot unbefleckt und untadelig bewahrst. Und der letzte Bibelvers, du aber bleibe in dem, was du gelernt hast, und was dir anvertraut ist, da du weißt, von dem du es gelernt hast. Bleib in dem, bleib treu dabei. Und da bist du hier gemeint. Diese ganzen Bibelstellen schreibt Paulus auch dir. Diese Ermahnung zum Festhalten, zum Treusein, zum Lernen und zum Bewahren. Sich damit auseinanderzusetzen. Mit biblischen Themen, mit biblischen Aufgaben. Qualität eines treuen Menschen. Und diese Treue, sie wird sich auch zeigen in der Gemeindeverantwortung. Eine Aufgabe, wie sie schon erwähnt wurde, ist, dass Timotheus Verantwortliche einsetzt in der Gemeinde. Sie sollten ohne Timotheus, wenn er wieder weggehen würde, auf stabilen Beinen stehen. Und dazu braucht es Leute, die sich entschieden um ihren Dienst kümmern, auf die du dich verlassen kannst, wo du nicht ja, jeden Tag anrufen musst, hast du das gemacht, hast du das gemacht, hast du dich darum gekümmert, weil dann kannst du es fast selber gleich machen, sondern wo du dich darauf verlassen kannst, die Aufgabe habe ich dir gegeben, du wirst es auch machen. Und diese Leute, die er einsetzt, das sind die Aufseher, Episkopos in Griechisch. So bezeichnet Paulus sich selbst und auch Timotheus in Philipper 1, Vers 1. Philipper 1, Vers 1, da sagt er, Paulus und Timotheus, Knecht Jesu Christi an alle Heiligen in Christus Jesus, die in Philippi sind, samt den Aufsehern und Dienern. Da spricht er die Aufseher und Diener an. Wörtlich übersetzt können wir sagen, Episkopos oder Aufseher bedeutet, über alles zu schauen, alles im Überblick zu haben, dass dir nichts abhanden kommt. Ihre Aufgabe ist, Ordnung zu halten. Und so eine Bezeichnung ist zum Beispiel auch Bischof, was man auch Aufseher nennen könnte. Dieses Wort war damals in Staat und Wirtschaft in Rom jemand, der ein Schatzmeister war, der Geld zu verwalten hatte, der über die Konten aufgepasst hat. Das war ein Aufseher, ein Bischof. Der hat geguckt, ob alles auch gestimmt hat. Finanzbuchhaltung würde man heute sagen. Und wie das auch heute ist beim Geld, da musste alles stimmen. Deswegen wurden da nur die Besten eingesetzt, dem dann nicht auch mal ein paar hundert Euro oder irgendwas durch die Lappen gegangen sind. Der sollte den Überblick haben. Und es war eine Amtsbezeichnung, die die Christen für sich angenommen haben. Heute wird es ja Bischof, verbinden wir ja sofort mit einem geistlichen Amt, Leute, die über dem Pastor stehen oder der Gemeindeleiter, so eine übergeordnete Instanz. Damals aber, 180 nach Christus oder 400 nach Christus, da schreibt uns die Kirchengeschichte, das war ein Amt. Der Pastor war der Bischof und der Bischof war der Aufseher und der Aufseher war der Hirte, der Pastor. Alles in einem. Nur eine andere Bezeichnung. So wurde übrigens auch Jesus Christus bezeichnet in 1. Petrus 2, Vers 25. Da heißt es, 1. Petrus 2, Vers 25, denn ihr waret wie irrende Schafe, nun aber seid ihr bekehrt zu dem Hirten und Hüter eurer Seelen, dem Hirten, dem Aufseher, dem Bischof. Weitere Bezeichnungen für diesen Leitungsdienst sind Ältester und Pastor, Presbyteros. Einige kennen das bestimmt, Presbyterium ist nichts anderes als das griechische Wort für Älteste. In Titus 1, Vers 5, da sagt er, deswegen ließ ich dich in Kreta zurück, damit du das Versäumte nachholen und in jeder Stadt Älteste einsetzen möchtest, wie ich dir befohlen habe. Setz Aufseher ein, die den Überblick haben über die ganze Gemeinde, die die Verantwortung tragen. Oder als zweites den Pastor, auch eine andere Bezeichnung, Epheser 4, Vers 11, da heißt es, und er hat gegeben etliche zu Aposteln, etliche zu Propheten, etliche zu Evangelisten, etliche zu Hirten. Und wir haben hier das Bild von so einem Hirten vor uns. Ein Hirte, der muss einen Überblick haben über die Herde. Der muss am Ende oder will am Ende alle beieinander halten, aufpassen, dass keins verloren geht, dass eins umherirrt, den Überblick haben, ob auch alle da sind. Und deswegen ist Hirte auch so ein schönes Bild für den Ältesten. Er geht voran, er zeigt den Weg und er passt auf seine Gemeinde auf. Und was wäre, wenn der Hirte einfach weggehen würde? Wenn er nicht treu wäre, wie wir es als Eigenschaft haben, Treue in der Gemeindeverantwortung, dann rennen die Schafe schnell auseinander. Wer schon mal so eine Schafherde herumgetrieben hat, ich habe das manchmal gemacht, wir hatten zu Hause 3 Schafe nur, die waren zwar in einem Gitter eingepfercht, aber die blieben nicht beieinander. Da musstest du jedes einzeln fangen, weil jedes in eine andere Richtung gerannt ist. Die wissen selber nicht, wohin sie rennen sollen. Und wenn du denen nicht Grenzen setzt, laufen sie weg. Und das ist wichtig, dass der Hirte da ist. Was ist nun die Aufgabe von so einem Hirten? Drei Hauptaufgaben hat er, nach 1. Timotheus 5, Vers 17. Paulus, er sagt, wenn du Leute einweist, einlernst, oder einsetzt, besser gesagt, nicht einlernst, sondern heranförderst, dann haben sie drei Aufgaben. 1. Timotheus 5, Vers 17. Die Ältesten, welche wohl vorstehen, halte man doppelter Ehre wert, allermeist die, welche sich im Predigt und Unterricht abmühen. Welche drei Aufgaben ergeben sich daraus? Das erste ist das Lehren, der Unterricht, wie es hier genannt wird. Nahrung geben, Schutz vor Irrlehre. Und das kannst du natürlich nur, wenn du selber bewandt bist in der Lehre. Wenn du dich selber auskennst. Und ich will dich mal fragen, weißt du, was du glaubst? Die meisten von euch sprechen bestimmt oder kennen das Glaubensbekenntnis, das Apostolische, was auch im Gottesdienst immer wieder gesagt wird. Könntest du das untermauern, wenn dich jemand auf der Straße fragen würde, und wo steht das in der Bibel? Das, was du da bekennst, wo steht das denn in der Bibel? Kannst du erklären, woran du glaubst? Also ich konnte es nicht. Ich bin am Anfang der Bibelschulzeit mit Repetition konfrontiert worden und da sind 9 Glaubensgrundlagen, die mal so abstecken, unser Glauben, die verschiedenen Bereiche, Jesus Christus, Gott der Vater, Dreieinigkeit, Auferstehung, die ganzen verschiedenen Bereiche. Und dann sind Bibelstellen dazu, die du lernst. Und da ist mir so manches Licht aufgegangen, wo ich gedacht habe, aha, da steht es also. Ja, dran geglaubt habe ich an die Auferstehung, gar kein Thema. Aber ich hätte nicht sagen können, wo das in der Bibel steht. Deswegen ist die Frage, weißt du, was du glaubst? Wenn du es nicht weißt oder dir unsicher bist oder ein paar gute Bibelstellen haben willst, Rabbi-Hefte gibt es hinten am Büchertisch, deck dich ein, ist auf jeden Fall eine gute Sache. Und wenn du es auswendig weißt, ist es noch besser. Oder komm zu uns an die Bibelschule, da lernst du es in 3 Jahren, da hast du es dann auch drauf. Das Lehren, das zweite, verwalten. Ordnung halten. Oben steht, welche wohl vorstehen, welche die Gemeinde in Ordnung halten, sich drum kümmern, gute Leiter sind, gute Hirten sind, die sich um ihre Schafe bemühen. Es sind 3 Aufgaben. Was ist dein Aufseher? Stimmt, was ist die Aufgabe? Das dritte ist auf jeden Fall das Weiden und das Pflegen. Hier wird gesprochen von der Predigt. Predigt kann man auch als sehr seelsorgerliches Gespräch sehen. Ein Ermutigen, ein Ermahnen, ein Korrigieren, Seelsorge. Und deswegen das Bild vom Hirten, das Weiden. Sich wirklich um die Schafe kümmern, um die Menschen kümmern. Wer ist Gemeindeleiter? Wer kann denn nun diese Aufgabe übernehmen? Wie setze ich den ein? Wer ist das? Er ist durch Gott berufen. So sagt es uns 2. Timotheus 1, Vers 6. Aus diesem Grund erinnere ich dich daran, die Gabe Gottes anzufachen, die durch Handauflegung in dir ist. Denn Gott hat uns nicht einen Geist der Furchtsamkeit gegeben, sondern der Kraft und der Liebe und der Zucht. Und auch in Apostelgeschichte 20 haben wir es vorhin schon gehört, da heißt es, und unter welche euch der Heilige Geist gesetzt hat, zu Ältesten, zu weiden die Gemeinde Gottes. Apostelgeschichte 20, Vers 28. Er muss von Gott berufen sein. Nicht, wer sich selber anpreist und sagt, ich mache das, ich kann das, sondern derjenige, der weiß, meine Aufgabe, dazu bin ich absolut von Gott abhängig. Um Ältester, um guter Hirte zu sein, brauche ich Gott und seinen Beistand. von Gott berufen. Aber er begehrt es auch selbst. Er wünscht sich von ganzem Herzen, die Herde sich um die Gemeinde zu kümmern. Er wünscht sich, um die Menschen zu kümmern. Er wünscht sich, dass die Gemeinde Jesu Christi wächst. So sagt Paulus, 1. Timotheus 3, Vers 1, das ist gewisslich wahr. So jemand ein Bischofsamt begehrt, der begehrt ein köstlich Werk. Der begehrt etwas Wunderbares. Er sagt, es ist schwierig, es ist eine große Herausforderung, aber es ist eine wunderbare Sache, für andere Menschen da zu sein. Es ist eine wunderbare Aufgabe. Und vielleicht hier nochmal die Bitte, nehmt euch doch von so ein Gebetskärtchen mit für unsere Schüler, weil die werden später mal in der Verantwortung stehen. Die werden später mal Aufseher, Älteste, Bischöfe einsetzen, selber sein. Und dass sie jetzt wirklich so ein Herzensanliegen dafür bekommen oder es einfach immer stärker wird auch in ihnen, so ein brennendes Herz, das zu begehren, dass das eine wunderbare Sache ist. Denn da schreibt Petrus weiter in seinem Brief, 1. Petrus 5, Vers 2, weidet die Herde Christi, die euch befohlen ist, und sehet wohl zu, nicht gezwungen, sondern freiwillig, nicht um schändlichen Gewinns willen, sondern von Herzensgrund. Das soll eine Herzenssache sein. Und ich denke, das spürt man vielen Ältesten und Gemeindeleitern auch ab, die sich für die Gemeinde einsetzen. Und es wäre schön, wenn ihr auch so eine einen Herzenswunsch dafür bekommt, so einen Blick für die Gemeinde, ein Herzensanliegen, geht es unserer Gemeinde gut? Wie geht es den Mitgliedern? Ich weiß, oftmals ist man mit seinen eigenen Problemen schon mehr als genug ausgelastet, aber auch da dürfen wir uns auf Gott verlassen. Da dürfen wir uns darauf verlassen, dass er uns auch hilft, wenn wir wirklich das Anliegen haben. Und das vierte ist, welche Qualifikation gibt es denn? Wir haben vor uns das schon anklingen lassen. Gut, es geht hier um Älteste, aber es sind prinzipiell Punkte, wie wir es gehört haben, Charaktereigenschaften, die als Maßstab gelten, die uns Gott zeigt für Mitarbeiterschaft, für Verantwortung in seinem Dienst. Und daran sollte sich auch ein normaler Gemeindemitarbeiter, normal in Anführungsstrichen, sollte sich daran messen lassen, wie denn die charakterlichen Eigenschaften sind, die uns genannt werden. In 1. Timotheus 3, da gibt es diese ganze Auflistung, und in Titus 1, 1. Timotheus 3. Darauf will ich in Kürze eingehen, weil es recht viele sind und über viele könnte man oder man kann über jeden viel erzählen, über jeden Punkt, aber mal in Kürze. Das erste ist 1. Timotheus 3, er soll untadelig sein. Was bedeutet das jetzt also? Soll perfekt sein? Der Superchrist? Ich glaube, dann würde keiner ein Aufseher sein können oder ein Ältester. Sondern es bedeutet nicht fehlerlos zu sein, sondern einen guten Ruf zu haben. Es bedeutet, dass nicht die anderen mit Fingern auf uns zeigen können und sagen können, hey, guck mal, das und das und das und das. Das sind alles noch so die Leichen, die im Keller sind, dich also quasi tadeln können. Das bedeutet auch, mit Fehlern umgehen zu können, ganz öffentlich auch, das auch mal einzugestehen. Untadelig bedeutet nicht, fehlerlos zu sein, sondern mit Fehlern umgehen und die auch zur Sprache bringen und da sich auch um Klärung bemühen. Der nächste Punkt ist Mann einer Frau. Das bedeutet nicht, dass ein Mann, der verheiratet ist, das nicht sein kann. Wie könnte sonst Paulus Ehelosigkeit empfehlen oder wie könnte Timotheus, der Junggeselle gewesen ist, ein Gemeindeleiter sein? Es heißt aber, dass er keine Vielehe betreiben soll, er soll Mann einer Frau sein. Weil das Gottes Prinzip ist. Dem eigenen Haus gut vorstellen. Als Familienvater Familienvater zu sein, hat einen gewissen Ausstrahlungscharakter auch, weil es zeigt sich daran schon, wie man sich gegenüber Kindern verhält. Ob man dem gewachsen ist, denen vorzustehen, das heißt, für sie zu sorgen, die Übersicht zu haben, sich um sie zu kümmern. Das heißt nicht, dass die Kinder gläubig werden müssen, weil, wie wir es vorhin schon hörten, dazu haben wir keine Garantie, sondern es heißt, Vorbild zu sein. Und ich fand das sehr mutig mal in einer Gemeinde, in der ich zum Praktikum war, da war ein Ältester und er hat sein Ältestenamt wegen diesem Punkt niedergelegt. Der hat gesagt, ich habe so viele Aufgaben dadurch bekommen, dass ich nicht mehr in der Lage war, mich um meine Kinder zu kümmern, meiner Familie ordentlich vorzustehen. Und hat er gesagt, ich lasse das Amt jetzt erstmal ruhen. Ich will jetzt erst einmal wieder neu diesen Punkt anpacken, für meine Familie da zu sein und für meine Kinder. Und da ein guter Vorsteher zu sein und dann meinen Dienst als Gemeindeleiter wieder aufnehmen. Fand ich gut, fand ich konsequent, weil das auch zeigt, er hat zu mir gesagt, das zeigt mir einfach Gottes Fürsorge. Gott ist die Familie wichtig. Dass nicht die Familie wegen der Gemeinde oder wegen der Aufgabe, die man hat, leiden muss. Besonders nüchtern zu sein. Kann er sich beherrschen, ist er gleich auf 180. Kann er maßvoll sein, kann er Dinge nüchtern betrachten. Weil wenn du als Gemeindeleiter zwischen den Fronten stehst oder als Mitarbeiter und von links und rechts kommen sie auf dich zu und sagen, ja, der hat aber gemacht. Ja, und was der mir angetan hat. Und du hängst dich dann noch mit rein und gehst selber mit in die Luft, dann ist es besser, dann ist es wichtig, besonnen zu sein, nüchtern und die Sache zu klären, einen kühlen Kopf zu bewahren. Sittsam und ordnungsliebend, ordentlich, der weiß, wie man sich benimmt, der mit verschiedenen Situationen und Menschen umgehen kann. Gastfrei zu sein, habe meine Fußmatte reingenommen, Welcome Friends, Willkommen Freunde. Als Fußmatte einfach so ein, herzlich willkommen, ihr könnt, seid gern bei uns gesehen. Die Offenheit zu haben für andere, da zu sein, dass die wissen, bei dem kann ich kommen, der hat Zeit für mich, der nimmt sich Zeit, der ist nicht nur mit sich selbst beschäftigt. Lehrfähig. Er muss kein Prediger sein, aber er muss erkennen, was ist unbiblisch, was ist biblisch, das aufzuklären und sich damit auseinanderzusetzen. Er braucht ein gutes Bibelwissen, deswegen schließt sich auch ein Neuling aus, was dann später kommt. Denn was du als frisch Bekehrter von der Bibel weißt, das ist meistens entweder relativ wenig oder du kennst schon einiges aus dem Elternhaus, doch jetzt mit dem Glauben, den du neu hast, siehst du natürlich viele Dinge ganz anders. Kein Trinker und kein Schläger, ich denke, da brauchen wir nicht viel erklären. Er soll nicht auf Gewinn bedacht sein. Nicht überlegen, mit dem Dienst, mit der Aufgabe, was bekomme ich denn da jetzt, werde ich besser angesehen. Wenn ich jetzt mit zu dem ältesten Kreis gehöre, denken da alle, ich bin da viel geistlicher gleich geworden. Er soll sich nicht selber dienen, sondern seine Aufgabe ist eine Dienstaufgabe zuerst. Er tut die Aufgabe nicht für sich, sondern für die anderen. In erster Linie. Gütig und geduldig ist wichtig, wenn man andere Mitarbeiter schulen will. Denn meistens geht es nicht so schnell, wie man das selber möchte. Wer ab und zu oder wer selber ausgebildet hat oder praktische Dinge weitergibt, bei uns in der Bibelschule ist das so. Da gibt es einen praktischen Dienst auch und ich durfte bei unserem Studienleiter Klaus Eberwein, der Malermeister ist, tapezieren lernen. Und dann bin ich schon froh, dass er geduldig mit mir war, weil dann klappt nicht gleich alles so, wie er das nach 6 Jahren Berufserfahrung konnte. Dann geht alles ein bisschen anders und er hatte Geduld und gütig war er auch. Und dann konnte ich es auch ganz gut lernen. Es braucht es auch bei geistlicher Mitarbeiterschulung. Da ist nicht von einmal hören, das gleich ins Leben umgesetzt. Kein Neuling, wie schon gesagt. Jemand, der frisch im Glauben ist, der braucht erstmal selber Anleitung. Der kann noch niemand anders anleiten, weil er hat ja selber noch nichts bekommen. Das wäre so, wie wenn man in einem Betrieb dem Lehrling sagen würde, er soll den anderen Lehrling ausbilden, die beide im ersten Jahr sind. Das funktioniert nicht. Da braucht es einen Gesellen, einen Meister, der ausbildet. Sonst ist er schnell überfordert und zerbricht an der Aufgabe. Und er soll ein gutes Zeugnis draußen haben. Das heißt, von seinen Nachbarn, von seiner Umgebung. Und das ist ein ganz guter Gradmesser auch für unser Leben. Das ist ein ganz guter Gradmesser, was die Nachbarn über uns erzählen, was unsere Arbeitskollegen sagen. Wenn man das dann manchmal so mitbekommt oder von anderen auch gesagt bekommt. Und Paulus nimmt das ganz bewusst mit rein, nicht von Christen, nicht von den Frommen, sondern was sagen denn die ganz normalen Leute über diese Person? Hat er ein gutes Zeugnis oder ein schlechtes? Verhält er sich nur in der Gemeinde ganz fromm oder ist denn sein Leben so? Wie schaut's aus? Paulus zeigt dem Timotheus, vertraue es treuen Menschen an. Halt die Augen offen nach Leuten, auf die du dich verlassen kannst und dann leite sie an. Stärke sie, lehre sie, damit sie dann später Aufgaben übernehmen können. Und hier sehen wir an diesen Charaktereigenschaften nochmal einen Maßstab, den er ihnen einfach zeigen sollte immer wieder und auch danach auf die Suche gehen sollte, wer erfüllt ihn, wer ist da dran oder wer braucht in verschiedenen Punkten noch Hilfe, bevor er Mitarbeiter sein kann. Und ich wünsche euch das auch, dass ihr offene Augen habt und in eurer Gemeinde treue Menschen entdeckt und seht, die ihr anleiten könnt, die vielleicht nicht immer die tollen Redner sind oder die herausragenden, sondern vielleicht manchmal die stillen Mauerblümlein. Aber wenn sie treu ihren Dienst tun, dann gebraucht sie Gott auch. Amen.
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2: Der Brief des Apostels Paulus an die Römer, Kapitel 1. Paulus, Knecht Jesu Christi, berufener Apostel, ausgesondert für das Evangelium Gottes, das er zuvor durch seine Propheten in heiligen Schriften verheißen hat, über seinen Sohn, der hervorgegangen ist aus dem Samen Davids nach dem Fleisch und erwiesen ist als Sohn Gottes in Kraft nach dem Geist der Heiligkeit durch die Auferstehung von den Toten, Jesus Christus, unseren Herrn, durch welchen wir Gnade und Aposteldienst empfangen haben zum Glaubensgehorsam für seinen Namen unter allen Heiden, unter denen auch ihr seid, berufene Jesu Christi, an alle in Rom anwesenden Geliebten Gottes, an die berufenen Heiligen. Gnade sei mit euch und Friede von Gott unserem Vater und dem Herrn Jesus Christus. Zuerst danke ich meinem Gott durch Jesus Christus um euer aller Willen, weil euer Glaube in der ganzen Welt verkündigt wird. Denn Gott, dem ich in meinem Geist diene am Evangelium seines Sohnes, ist mein Zeuge, wie unablässig ich an euch gedenke, indem ich alle Zeit in meinen Gebeten flehe, ob es mir nicht endlich einmal durch den Willen Gottes gelingen möchte, zu euch zu kommen. Denn mich verlangt danach, euch zu sehen, um euch etwas geistliche Gnadengabe mitzuteilen, damit ihr gestärkt werdet. Das heißt aber, dass ich mitgetröstet werde unter euch durch den gemeinsamen Glauben, den euren und den meinen. Ich will euch aber nicht verschweigen, Brüder, dass ich mir schon oftmals vorgenommen habe, zu euch zu kommen. Ich wurde aber bis jetzt verhindert, um auch unter euch etwas Frucht zu wirken, gleich wie unter den übrigen Heiden. Ich bin ein Schuldner sowohl den Griechen als auch den Barbaren, sowohl den Weisen als auch den Unverständigen. Darum bin ich bereit, so viel an mir liegt, auch euch in Rom das Evangelium zu verkündigen. Denn ich schäme mich des Evangeliums von Christus nicht, denn es ist Gottes Kraft zur Errettung für jeden, der glaubt, zuerst für den Juden, dann auch für den Griechen. Denn es wird darin geoffenbart, die Gerechtigkeit Gottes aus Glauben zum Glauben, wie geschrieben steht, der Gerechte wird aus Glauben leben.
3: Ja, der Römerbrief, und den wollen wir versuchen, heute Morgen zu behandeln. Ja, das sind dann so ganz sachliche Dinge, zum Beispiel, wer ist der Verfasser vom Römerbrief? Der Apostel Paulus, er sagt es selber immer wieder, wir haben es schon gelesen in den ersten Versen, Paulus, Knecht Jesu Christi, berufener Apostel und so weiter und so fort. Also er hat den Römerbrief geschrieben. Die Adressaten oder die Empfänger des Römerbriefes, ja, das sagt der Brief ja schon von sich aus, Römerbrief, also es ist ein Brief an Rom gerichtet, an die Menschen, die in Rom lebten. Was war Rom? Rom war ein Weltimperium, ja, eine Weltherrschaft hatte Rom aufgebaut und Rom war die Zentrale des damaligen Weltreiches, des römischen Weltreiches. Von dort aus gingen die Befehle nach außen, von dort aus wurden andere zunehmende Länder eingenommen und so weiter und so fort. Und die Juden, die hatten sich ja gewünscht, andere Länder wahrscheinlich auch, aber die haben sich ja gewünscht, dass doch Gott dieses römische Imperium zerschlagen möchte. Und als Jesus dann in diese Welt kam, das erste Mal, da setzten viele Juden darin ihre Hoffnung und haben gedacht, jetzt ist der Messias da, der wird jetzt das römische Reich zerschlagen. Und was passiert? Genau umgekehrt. Das römische Reich zerschlägt Israel. Und die Juden werden zerstreut im ganzen römischen Reich. Und in Rom selber gründet Gott eine Gemeinde Jesu Christi. Und er tut diesen Menschen in diesem Sündenpfuhl Rom, in diesem grausamen Rom, tut er seine ganz besondere Gnade kund in den vielen Facetten, die es nur geben kann, um ihnen die Größe des Werkes Jesu Christi vor Augen zu malen. Ja, der Brief wurde, das kann ich schon mal vorweg sagen, an alle Heiligen geschrieben, das haben wir auch gelesen, Kapitel 1, Vers 7. Die Heiligen in Rom, aber es gibt doch eine kleine Unterteilung. Man sieht nämlich, dass der Apostel Paulus immer wieder so einen Wechsel macht. Einmal spricht er nur zu Juden. Er sagt zum Beispiel, du, der du ein Jude bist, wenn du, der du ein Jude bist, so und so reagierst. Auf der anderen Seite spricht er dann auch wieder ganz deutlich nur zu den Nationen. Pass auf, dass du nicht übermütig wirst, sagt er den Nationen, sonst könnte Gott dich auch aus dem edlen Ölbaum wieder herausreißen. Also das zeigt uns, dass der Apostel Paulus auf der einen Seite Juden in Rom anspricht, auf der anderen Seite aber auch Menschen, die aus dem Heidentum kamen, in Rom anspricht. Man könnte sich jetzt fragen, ja, wie ist denn die Gemeinde da in Rom überhaupt entstanden? Paulus ist noch nie da gewesen. Petrus auch nicht. Also das können Sie gerade abschminken. Petrus war nicht der Begründer der Kirche in Rom oder der Gemeinde Jesu Christi in Rom. Wir kommen da vielleicht nochmal drauf zurück. Wie ist denn da die Gemeinde entstanden? Aller Wahrscheinlichkeit nach folgender Art und Weise. Da waren nämlich Menschen damals beim Pfingstereignis, die kamen ja aus allen Teilen, ich sag mal, des Römischen Reiches. Und da waren auch Leute, steht auch da in der Apostelgeschichte Kapitel 2, da waren auch Leute aus Rom. Und die haben das Evangelium gehört und das Pfingstereignis erlebt und sich offensichtlich bekehrt und sind dann nach Rom zurück und haben dort das Evangelium verkündigt. Und dann haben Menschen sich da bekehrt und da ist eine Gemeinde in Rom entstanden. Und diese Gemeinde ist gewachsen, ja, sehr gewachsen. Und an die wendet sich jetzt der Apostel Paulus mit seinem Brief. Und er sagt ihnen, denn ich schäme mich des Evangeliums von Christus nicht. Es ist Gottes Kraft und Gottes Heil, sowohl den Juden zuerst als auch den Griechen. Also beide sind angesprochen und werden umsonst gerechtfertigt durch seine Gnade. So, und jetzt hatte ich gesagt, dass der Apostel Paulus bis an selber in Rom noch gar nicht gewesen ist. Der kannte diese Stadt eigentlich gar nicht und er schreibt das ja auch hier. Er sagt, ich will aber nicht, dass euch unbekannt sei, Brüder, dass ich mir oft vorgenommen habe, zu euch zu kommen und bis jetzt verhindert worden bin, aus welchen Gründen auch immer, um auch unter euch etwas Frucht zu bringen oder zu haben, wie auch unter den übrigen Nationen, sowohl Griechen als Barbaren, sowohl Weisen als Unverständigen. Da gab es einmal das Judentum, dann gab es die Griechen, das war die griechische Philosophie, alle, die griechisch sprachen, so im Römischen Reich verbreitet, das waren eine hochgestellte Kultur. Und dann gab es noch die Barbaren. Die Barbaren, das waren die Helvetianer. Und die Germanen, die hatten von Tuten und Blasen keine Ahnung. Die konnten kein Griechisch, die konnten die Philosophie nicht und so weiter. Und das waren die Barbaren, die Weisen, Griechen, ja, und die Unweisen, naja, die Barbaren. Bin ich ein Schuldner geworden, so bin ich denn, so viel an mir ist, bereit will ich auch euch, die ihr in Rom seid, das Evangelium zu verkündigen. Jetzt könnte man sich fragen, ja wieso, Paulus, was bildest du dir denn ein? Da ist doch schon eine Gemeinde, die haben doch schon das Evangelium gehört. Ist doch schon verkündigt worden. Ist doch eine Gemeinde entstanden. Warum gehst du denn da jetzt noch hin? Aber da kommen wir noch drauf. Wir haben auf jeden Fall gelesen, dass der Apostel Paulus ein inneres, starkes Verlangen hatte, nach Rom zu kommen. Er hatte ja auch den Auftrag, nach Rom zu gehen. Und er musste sich vor dem Kaiser verantworten. Diesen Auftrag hat er später bekommen. Und Römerbrief Kapitel 15, da steht, wie er das vorhatte. Also noch einmal, er war noch nie in Rom. Er wollte aber gerne Rom besuchen. Und dann sagt er in Römer Kapitel 15, wenn ich mich auf den Weg nach Spanien begebe, ich möchte die Spanier erreichen, dann komme ich in Rom vorbei, dann komme ich bei euch vorbei und dann möchte ich auch unter euch Frucht bringen und euch das Evangelium verkündigen und von euch aus dann weiter nach Spanien reisen. Ja, denkste, der Mensch plant, aber Gott lenkt. Dass sein Kommen nach Rom verlief ganz anders. Paulus wusste zu diesem Zeitpunkt noch nicht, statt dass er auf dem Weg nach Spanien über Rom reist und die Römer besucht, würde er als Gefangener nach Rom gebracht werden. Das hat er nicht gewusst. Der Mensch plant, hat seine Wünsche, seine Vorstellungen, seine Ideen und Gott macht es ganz anders. Das ist eine Lektion für mein Leben, für dein Leben. Wie kam es dazu? Pass auf, also Paulus war in Korinth und er wollte von Korinth aus nach Jerusalem und er wollte da eine Gabe übergeben. Und als er in Jerusalem ankommt, da wird er gefangen genommen von den Orthodoxen, also sagen wir von den Pharisäern und Schriftgelehrten, von den frommen, religiösen Juden in Jerusalem. Er wird gefangen genommen, er wird transportiert nach Caesarea und dort in Caesarea wird er ins Gefängnis gesteckt und bleibt in dem Gefängnis 2 Jahre lang und muss sich verantworten vor Festus, Felix, Agrippa und so weiter und so fort. Und er hatte ja dann den Auftrag, du musst nach Rom, und dann beruft er sich auf den Namen des Kaisers. Und dann wird er nach 2 Jahren Gefangenschaft in Caesarea, wird er mit einem Schiff transportiert nach Rom und dann kommt er in Rom an und in Rom ruft er dann auch zuerst die religiösen Juden zusammen und er will sich mit ihnen unterhalten und er bleibt dann in Rom in Gefangenschaft auch noch mal 2 Jahre. Also wir können sagen, er war eigentlich 4 Jahre in Gefangenschaft gewesen, 2 Jahre in Caesarea und 2 Jahre dann in Rom. Noch einmal, Gottes Wege sind anders. Warum hat Gott das so gemacht? Wäre doch so schön gewesen, wenn der Apostel Paulus, Mensch, auf dem Weg nach Spanien und dann noch Spanien erreicht und dann Rom besucht und das alles klasse, klasse, klasse. Und Gott macht ihm eigentlich einen Strich durch die Rechnung und der wusste nichts davon. Kennen wir das? Ist doch auch Seelsorge an unserem Leben. Ich sage es noch einmal, wir haben unsere Vorstellungen, wir haben unsere Wünsche, wir machen unsere Pläne und Gott führt uns ganz anders. Aber es hat Sinn und Zweck. Und es bringt immer Frucht und es ist immer zum Lob der Herrlichkeit Gottes. 2 Mal sagt der Apostel Paulus in dem Römerbrief, redet er von seinem Evangelium. Seinem Evangelium. Er wollte die Römer eigentlich, da waren keine Apostel, da war kein Petrus, da war auch kein anderer Apostel. Er war noch nicht da gewesen und so fehlte diesen Römern, die wohl das Evangelium kannten und sich bekehrt hatten, aber ihnen fehlte das Weiterführende, das tiefer geführt werden. Und das wollte der Apostel Paulus erreichen, das war Sinn und Zweck seiner Aufgabe, sie in die ganz großartige Gerechtigkeit Gottes einzuführen und in diese unheimliche Gnade Gottes, die der Vater eben geschenkt hat in seinem Sohn. Und darum in Römer Kapitel 3, Vers 28, das wäre vielleicht auch noch so ein Schlüsselvers, da schreibt dann der Apostel Paulus etwas ganz Phänomenales. Er sagt, denn wir urteilen, dass ein Mensch durch Glauben gerecht wird, ohne Gesetzeswerk. Ja, ich als ehemaliger Katholik, mir tut das gut. Du wirst aus Glauben gerechtfertigt. Ohne Gesetzeswerke. Es gibt heute so viele Christen, die meinen immer noch, ich muss Gesetzeswerke, Gesetzeswerke. Paulus ist ein ganz krasser Gegner dagegen. Er sagt, die Gnade, die vollkommene Gnade. Und dann, nicht gesetzlos, aber nicht Gesetzesgehorsam, sondern Glaubensgehorsam. Das schreibt er auch in der Einleitung. Es geht um Glaubensgehorsam. Das wird uns der Römerbrief vermitteln. Es ist also eigentlich ein Vorbereitungsschreiben, so sag ich mal, dafür, dass er dann eben selber später nach Rom kommt. Ich sagte es, Petrus war offensichtlich auch noch nicht in Rom gewesen. Wäre er in Rom gewesen, würde das sicherlich irgendwo stehen in der Bibel, tut es aber nicht und dann wäre auch der Apostel Paulus nicht nach Rom gereist. Denn er hatte ja immer dieses Anliegen gehabt, da wo schon gearbeitet wird, gehe ich nicht mehr hin. Ja, also wäre der Petrus in Rom gewesen und hätte da die Gemeinde gegründet, wäre Paulus da nicht hingegangen. Aber Petrus war eben noch nicht da. Und es gibt große Zweifel daran, ob Petrus überhaupt jemals in Rom war. Wir nehmen das einfach so an. So ist ja überliefert. Kann auch sein. Ich möchte das jetzt auch nicht verleugnen, aber die Bibel sagt es nicht. Ich persönlich glaube eher, dass der Apostel Petrus in Babylon gewesen ist. Denn in Babylon gab es eine große jüdische Gemeinschaft. Und in Babylon, in dieser großen jüdischen Gemeinschaft, ist dann auch Christentum entstanden, Gemeinde Jesu von Pfingsten aus. Und einmal grüßt ja der Apostel Petrus in seinen beiden Briefen, einmal grüßt er ja und er sagt, es grüßen euch die Heiligen aus Babylon. Und dann sagt man einfach, ja, das ist ein Deckname für Rom. Was soll das denn? Hat er Angst gehabt, Rom zu erwähnen? Hat doch Paulus auch nicht, hat er auch Rom erwähnt. Römerbrief ist an Römer. Also ich muss ganz ehrlich sagen, ich persönlich habe auch so, es gibt die Überlieferungen, sind aber sehr spät entstanden, erst ein paar Jahrhunderte nach Christus, dass der Apostel Petrus in Rom gewesen wäre und dann da gekreuzigt worden ist. Vielleicht ist er später dahin gebracht worden, vielleicht ist er da den Märtyrertod gestorben, kann sein. So, Verfassungsort, wahrscheinlich Korinth, denn die Phoebe, die wird erwähnt, die Phoebe, in Kapitel 16 wird sie erwähnt, das ist eine Frau gewesen, die hat den Römerbrief nach Rom gebracht und die kam aus Kenkrea, das war einer der großen Häfen, von zwei großen Häfen, die es damals in Korinth gab. Und das große Thema im Römerbrief, und das zieht sich durch den ganzen Römerbrief, und zwar so fantastisch, Gerechtigkeit, Gnade, wie Gott ohne Gesetzeswerke Menschen zur Gerechtigkeit führt. Das ist der Inhalt des Römerbriefs. Das finden Sie immer wieder, das Wort Gerechtigkeit. Ach, ist das klasse. Das tut sowas von gut, ja? Den römischen Gläubigen fehlte diese weiterführende Botschaft des Evangeliums. Und das war ja der Inhalt des Evangeliums, das Gott dem Apostel Paulus gegeben hatte. Und darum glaube ich auch, dass der Römerbrief nicht umsonst, das hat der Heilige Geist meines Erachtens auch so gewollt. Der Römerbrief ist ja der erste Brief im Neuen Testament, ja? Wir haben die vier Evangelien, dann haben wir die Apostelgeschichte und dann kommen die apostolischen Briefe. Und der erste apostolische Brief, das ist der Römerbrief. Ausgerechnet der. Warum? Weil er die grundlegendsten, die zentralsten, die vollkommensten oder vollständigsten Aussagen über die Glaubenswahrheiten macht. Über das Thema Gnade, ohne Gesetzeswerke gerechtfertigt zu werden. Das ist der Inhalt dieses Briefes. Ich wiederhole mich ganz bewusst. Und er wird von manchen genannt das Meisterwerk der Lehre des Evangeliums. Gott führt uns durch den Römerbrief, gibt er uns die Einführung in die tiefer führenden Schatzkammern der Gnade Gottes. Und darum stellt der Römerbrief natürlich dann auch ganz klar fest, alle Menschen sind ungerecht, alle, Juden, Griechen, Barbaren, Weise und Unweise, spielt keine Rolle, alle Menschen sind vor Gott ungerecht. Aber dabei bleibt er nicht stehen, es geht dann weiter, Gott schafft aber für alle Menschen eine Gerechtigkeit über seinen Sohn Jesus Christus, die Gültigkeit vor ihm hat. Und jeder Mensch, der an Jesus glaubt, den anderen gilt das natürlich nicht, aber jeder, der an Jesus glaubt und das für sich in Anspruch nimmt, wird eingeführt in diese Gerechtigkeit Gottes. Schlüsselvers deshalb, Römer Kapitel 1, Vers 17, denn Gottes Gerechtigkeit wird daran offenbart, aus Glauben zu Glauben, wie geschrieben steht, der Gerechte aber wird aus Glauben leben. Dadurch hat der Luther sich bekehrt, Wesley sich bekehrt, John Bunyan, glaube ich, hat sich auch dadurch bekehrt und so viele andere. Ja, als der Mönch Luther das erkannte, was, ich brauche nichts bringen, nicht selbst kasteien und so weiter und so fort, ich brauche nur Glauben. Bin ich vor Gott gerecht? Durch das Werk des Herrn Jesus Christus. Ich sage mir, das gehört doch zum Wunderbarsten, ja? Wenn man wirklich zu seiner Ungerechtigkeit stehen kann. Das ist ja fast schon wohltuend. Ich sagte, ich komme aus katholischem Elternhaus, da war das ja anders, ja? Du musst immer noch Werke und was tun und wehe nicht und da wird eine Strichliste im Himmel gemacht. Und wenn was Böses, da wird wieder ausgelöscht. Und auf einmal kannst du zu deiner Ungerechtigkeit stehen. Du musst nicht selber durch gute Werke irgendwie meinen, Gott besser gefallen zu können oder gar gerettet zu werden. Nein, du darfst kapitulieren und du darfst sagen, ich nehme die Gerechtigkeit an oder ich stehe zu meiner Ungerechtigkeit. Ich tue Buße, ich nehme aber die Gerechtigkeit an, die Gott mir in Jesus Christus geschenkt hat. Das ist ja wie mit einem, sagen wir mal, mit zerschlissener Kleidung, die schon ganz zerschlissen ist und schon viele Flicken hat und da wieder eine Naht aufgerissen und da am Knie schon ganz durchgerieben und so weiter und so fast, ja. Und dann will man wieder einen Flicken drauf tun und dann reißt schon wieder an einer anderen Stelle und dann will man da wieder flicken und dann reißt wieder irgendwo und das wird nichts. Und da kommt Gott und sagt, hör mal, ich gebe dir ein ganz neues Kleid. Das Kleid der Gerechtigkeit. Das will dir der Römerbrief erklären. So, und jetzt habe ich da eine grobe Einteilung gemacht, weil der Inhalt des Römerbriefes ja Gerechtigkeit ist. Ist das die Einteilung, würde ich sagen, also jetzt, wie ich sie mir jetzt vorstelle. Es geht natürlich ineinander über, so fließend. Kapitel 1 bis 3, unsere wertlose Gerechtigkeit. Das wird da aufgeführt. Kapitel 3, Gottes allgenügsame Gerechtigkeit. Er schafft eine Gerechtigkeit für uns, die wir eben nicht hervorbringen können. Kapitel 4 bis 5, Jesus ist die Basis dieser Gerechtigkeit. Kapitel 6 bis 8, die uns umgestaltende Gerechtigkeit. Die hat ja ein Ziel, die will unser Leben verändern. Dann Kapitel 9 bis 11, Israels eigene Ungerechtigkeit und göttliche Gerechtigkeit, die er ihnen am Schluss schenken wird. Und dann Kapitel 12 bis 16, ziemlich viele Kapitel, ja, 12 bis 16, also bis zum Schluss, gelebte Gerechtigkeit. Wir sollen die Gerechtigkeit, die wir empfangen, ausleben. Also wir sind nicht Gesetzlose. Wir stehen unter der Herrschaft des Heiligen Geistes. Und jetzt wollen wir mal so das ein oder andere wenige anschneiden und aus den Titeln oder aus diesen verschiedenen Themen. Da ist zunächst einmal unsere wertlose Gerechtigkeit. Gott stellt das knallhart fest, denn Gottes Zorn wird vom Himmel her offenbart über alle Gottlosigkeit und Ungerechtigkeit, sehen Sie immer, Gerechtigkeit, Ungerechtigkeit, der Menschen, die die Wahrheit in Ungerechtigkeit niederhalten. Und dann stellt Gott fest in diesem Kapitel, weder Juden, die das Gesetz haben, noch Nationen, die das Gesetz nicht haben, die Nationen hatten ja das jüdische Gesetz gar nicht. Wir meinen immer ja, die haben auch ein Gesetz gehabt. Ja, in unserem Gewissen haben wir auch das Gesetz. Nee, es hat kein, sag ich mal, Skandinavier, ja, hat gewusst, dass er den Sabbat halten muss, oder? Der stand nicht in seinem Gewissen. Der weiß, dass Mord Mord ist und dass Lügen Lügen ist. Das wussten auch die Barbaren. Aber das jüdische Gesetz kannten die nicht. Also weder Juden noch Nationen noch Barbaren haben aber eine Entschuldigung vor Gott. Keine. Die haben keine Entschuldigung vor Gott. Und jetzt kommt da ein ganz, ganz wichtiger Vers. Das ist nämlich so, mir begegnen immer wieder Menschen und die sagen, ja, weißt du, und sogar Christen, ich habe mit Christen schon Diskussionen gehabt, die kommen und sagen, ja, weißt du, im Grunde genommen kann man ja Gott nicht beweisen. Was halten Sie davon? Ja, wir haben ihn ja noch nie gesehen. Ja, wie ist das jetzt? Kann man Gott beweisen oder kann man ihn nicht beweisen? Ja, hundertprozentig. Vielen Dank. Hier, da steht's. Weil das von Gott Erkennbare unter ihnen offenbart ist. Wissen Sie, was das bedeutet? Es gibt keine Alternative zu der Schöpfung. Da muss ein Informatiker dahinter stehen. Es gibt keine Alternative. Da können wir sagen, ja doch, Evolution und so, das ist alles paplapap. Paplapap, da hat sich der Mensch ausgedacht, in seiner, weil er nicht an Gott glauben will. Aber das ist eine Ausrede. Hier lesen wir weiter, weil das von Gott Erkennbare unter ihnen offenbart ist. Denn Gott hat es ihnen offenbart. Es ist offenbart, es ist bewiesen. Denn Gott hat es ihnen offenbart, denn das Unsichtbare von ihm wird geschaut. Puh, ja, ich habe Gott noch nie gesehen, doch. Den siehst du jeden Tag. Fahr mal an Greifensee. Geh mal Richtung Zürcher Zoo hoch, schönen Wald. Fahr mal ins Berner Oberland. Guck dir mal die schönen Bienen an, wie sie jetzt fliegen. Und die Vögel. Wisst ihr, was das sind? Das sind alles Hinweise. Jeder Grashalm, jede Blume. Hör mal, das bin ich. Das bin ich. Das bin ich. Gott ist bewiesen. Sowohl seine ewige Kraft als auch seine Göttlichkeit, die von Erschaffung der Welt an in dem Gemachten wahrgenommen werden, damit, jetzt kommt es, sie ohne Entschuldigung sein. Jeder. Ob Barbar, Jude oder Grieche. Da kann keiner mal sagen, oder da wird Gott nicht sagen, wenn man dann vor Gott steht, vor seinem Richterstuhl, dann wird Gott nicht sagen, ach ja, du armer, du Mensch, konntest mich ja auch nicht sehen und ja, ich war ja auch nicht bewiesen. Wird Gott nicht sagen, denn Gott wird dir sagen, hör mal, ich habe mich dir jeden Tag gezeigt. Was habt ihr euch da nur eingeredet? Wie geschrieben steht, dass kein Gerechter, auch nicht einer, das sind die ersten drei Kapitel, die Ungerechtigkeit des Menschen wird festgelegt, denn alle haben gesündigt und erreichen nicht die Herrlichkeit Gottes.
1: 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Der Herr sei mit Ihnen. Auf Wiederhören.

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Das erste Buch Mose, Genesis, Kapitel 20. Abraham aber zog von dort in den Negev und wohnte zwischen Kadesh und Schur und erhielt sich als Fremdling in Gerar auf. Und Abraham sagte von seiner Frau Sarah, sie ist meine Schwester. Da ließ Abimelech, der König von Gerar, Sarah holen. Aber Gott kam nachts im Traum zu Abimelech und sprach zu ihm, siehe, du bist des Todes wegen der Frau, die du genommen hast, denn sie ist die Ehefrau eines Mannes. Abimelech aber hatte sich ihr noch nicht genähert, und er sprach, Herr, willst du denn auch ein gerechtes Volk umbringen? Hat er nicht zu mir gesagt, sie ist meine Schwester? Und auch sie selbst hat gesagt, er ist mein Bruder. Habe ich doch dies mit aufrichtigem Herzen und unschuldigen Händen getan? Und Gott sprach zu ihm im Traum, auch ich weiß, dass du dies mit aufrichtigem Herzen getan hast. Darum habe ich dich auch bewahrt, dass du nicht gegen mich sündigst, und darum habe ich es dir nicht gestattet, dass du sie berührst. So gib nun dem Mann seine Frau wieder, denn er ist ein Prophet, und er soll für dich bitten, so wirst du am Leben bleiben. Wenn du sie aber nicht zurückgibst, so wisse, dass du gewiss sterben musst, samt allem, was dir gehört. Da stand Abimelech am Morgen früh auf und rief alle seine Knechte zusammen und sagte ihnen dies alles vor ihren Ohren, und die Leute fürchteten sich sehr. Und Abimelech rief Abraham und sprach zu ihm, »Warum hast du uns das angetan, und was habe ich an dir gesündigt, dass du eine so große Sünde auf mich und mein Reich bringen wolltest? Du hast nicht mit mir gehandelt, wie man handeln soll.« Und Abimelech fragte Abraham, »In welcher Absicht hast du dies getan?« Da sprach Abraham, »Weil ich dachte, es ist gar keine Gottesfurcht an diesem Ort, darum werden sie mich wegen meiner Frau umbringen. Auch ist sie wahrhaftig meine Schwester, denn sie ist die Tochter meines Vaters, aber nicht die Tochter meiner Mutter, und so ist sie meine Frau geworden.« Und es geschah, als mich Gott aus dem Haus meines Vaters führte, da sprach ich zu ihr, »Das musst du mir zuliebe tun, dass du überall, wo wir hinkommen, von mir sagst, er ist mein Bruder.« Da nahm Abimelech Schafe und Rinder, Knechte und Mägde und schenkte sie Abraham und gab ihm seine Frau Sarah zurück. Und Abimelech sprach, »Siehe, mein Land steht dir offen, wo es dir gefällt, da lass dich nieder.« Aber zu Sarah sprach er, »Siehe, ich habe deinem Bruder 1000 Silberlinge gegeben. Siehe, das soll dir eine Decke der Augen sein für alle, die um dich sind, damit du in jeder Weise gerechtfertigt bist.« Abraham aber legte Fürbitte ein bei Gott. Da heilte Gott Abimelech und seine Frau und seine Mägde, dass sie wieder Kinder gebären konnten. Denn der Herr hatte zuvor jeden Mutterleib im Haus Abimelechs fest verschlossen, um Sarahs, der Frau Abrahams willen.

Kapitel 21 Und der Herr suchte Sarah heim, wie er verheißen hatte, und der Herr handelte an Sarah, wie er geredet hatte. Und Sarah wurde schwanger und gebar dem Abraham einen Sohn in seinem Alter, zur bestimmten Zeit, wie ihm Gott verheißen hatte. Und Abraham gab seinem Sohn, der ihm geboren wurde, den ihm Sarah gebar, den Namen Isaak. Und Abraham beschnitt Isaak, seinen Sohn, als er 8 Tage alt war, wie es ihm Gott geboten hatte. Und Abraham war 100 Jahre alt, als ihm sein Sohn Isaak geboren wurde. Und Sarah sprach, »Gott hat mir ein Lachen bereitet. Wer es hören wird, der wird mir zulachen.« Und sie sprach, »Wer hätte das dem Abraham verkündet, dass Sarah Kinder stillt, dass ich ihm einen Sohn geboren habe in seinem Alter?« Und das Kind wuchs heran und wurde entwöhnt, und Abraham machte ein großes Mahl an dem Tag, als Isaak entwöhnt wurde. Und Sarah sah, dass der Sohn der Hagar, der ägyptischen Magd, den sie dem Abraham geboren hatte, Mutwillen trieb. Da sprach sie zu Abraham, »Treibe diese Magd hinaus mit ihrem Sohn, denn der Sohn dieser Magd soll nicht erben mit meinem Sohn Isaak.« Dieses Wort missfiel Abraham sehr um seines Sohnes willen. Aber Gott sprach zu Abraham, »Es soll dir nicht leid tun wegen des Knaben und wegen deiner Magd. Höre in allem, was Sarah dir sagt, auf ihre Stimme, denn in Isaak soll dir ein Same berufen werden. Doch ich will auch den Sohn der Magd zu einem Volk machen, weil er dein Same ist.« Da stand Abraham am Morgen früh auf und nahm Brot und einen Schlauch voll Wasser, gab es Hagar und legte es auf ihre Schulter. Er gab ihr auch den Knaben und schickte sie fort. Und sie ging und irrte umher in der Wüste von Beersheba. Als nun das Wasser im Schlauch ausgegangen war, warf sie den Knaben unter einen Strauch, und sie ging hin und setzte sich gegenüber einen Bogenschuss weit entfernt, denn sie sprach, ich kann das Sterben des Knaben nicht mit ansehen. Und sie saß ihm gegenüber, erhob ihre Stimme und weinte. Da erhörte Gott die Stimme des Knaben, und der Engel Gottes rief der Hagar vom Himmel her zu und sprach zu ihr, »Was ist mit dir, Hagar? Fürchte dich nicht, denn Gott hat die Stimme des Knaben erhört, da wo er liegt. Steh auf, nimm den Knaben und halte ihn fest an deiner Hand, denn ich will ihn zu einem großen Volk machen.« Und Gott öffnete ihr die Augen, dass sie einen Wasserbrunnen sah. Da ging sie hin und füllte den Schlauch mit Wasser und gab dem Knaben zu trinken. Und Gott war mit dem Knaben. Der wuchs heran und wohnte in der Wüste und wurde ein Bogenschütze. Und er wohnte in der Wüste Paran, und seine Mutter nahm ihm eine Frau aus dem Land Ägypten. Und es geschah zur selben Zeit, da redete Abimelech in Begleitung seines Heerführers Pichol mit Abraham und sprach, »Gott ist mit dir in allem, was du tust. So schwöre mir nun hier bei Gott, dass du weder an mir noch an meinen Kindern noch an meinen Kindeskindern treulos handeln wirst. Dieselbe Freundschaft, die ich dir bewiesen habe, sollst du auch an mir beweisen und an dem Land, in dem du ein Fremdling bist.« Da sprach Abraham, »Ich will schwören.« Und Abraham stellte Abimelech zur Rede wegen des Wasserbrunnens, den die Knechte Abimelechs mit Gewalt genommen hatten. Da antwortete Abimelech, »Ich weiß nichts davon. Wer hat das getan? Du hast mir gar nichts erzählt, und ich habe auch nichts davon gehört bis zu diesem Tag.« Da nahm Abraham Schafe und Rinder und gab sie Abimelech, und sie machten beide einen Bund miteinander. Und Abraham stellte 7 Lämmer beiseite. Da sprach Abimelech zu Abraham, »Was sollen die 7 Lämmer hier, die du beiseite gestellt hast?« Er antwortete, »Du sollst 7 Lämmer von meiner Hand nehmen, damit sie ein Zeugnis für mich seien, dass ich diesen Brunnen gegraben habe.« Daher wird der Ort Beersheba genannt, weil sie beide dort einander schworen. Als sie aber den Bund in Beersheba geschlossen hatten, machten sich Abimelech und Pichol sein Heerführer auf und zogen wieder in das Land der Philister. Abraham aber pflanzte eine Tamariske in Beersheba und rief dort den Namen des Herrn, des ewigen Gottes an.
und Abraham hielt sich lange Zeit als Fremdling im Land der Philister auf. Kapitel 22. Und es geschah nach diesen Begebenheiten, da prüfte Gott den Abraham und sprach zu ihm: Abraham. Und er antwortete: Hier bin ich. Und er sprach: Nimm doch deinen Sohn, deinen einzigen, den du lieb hast, Isaak, und geh hin in das Land Moria und bringe ihn dort zum Brandopfer dar auf einem der Berge, den ich dir nennen werde. Da stand Abraham am Morgen früh auf und sattelte seinen Esel, und er nahm zwei Knechte mit sich und seinen Sohn Isaak. Und er spaltete Holz zum Brandopfer, machte sich auf und ging hin an den Ort, den ihm Gott genannt hatte. Am dritten Tag erhob Abraham seine Augen und sah den Ort von Ferne. Da sprach Abraham zu seinen Knechten: Bleibt ihr hier mit dem Esel, ich aber und der Knabe wollen dorthin gehen und anbeten, und dann wollen wir wieder zu euch kommen. Und Abraham nahm das Holz zum Brandopfer und legte es auf seinen Sohn Isaak. Er aber nahm das Feuer und das Messer in seine Hand, und sie gingen beide miteinander. Da sprach Isaak zu seinem Vater Abraham: Mein Vater. Abraham antwortete: Hier bin ich, mein Sohn. Und er sprach: Siehe, hier ist Feuer und Holz, wo ist aber das Lamm zum Brandopfer? Und Abraham antwortete: Mein Sohn, Gott wird für ein Lamm zum Brandopfer sorgen. Und sie gingen beide miteinander. Und als sie an den Ort kamen, den Gott ihm genannt hatte, baute Abraham dort einen Altar und schichtete das Holz darauf. Und er band seinen Sohn Isaak und legte ihn auf den Altar, oben auf das Holz. Und Abraham streckte seine Hand aus und fasste das Messer, um seinen Sohn zu schlachten. Da rief ihm der Engel des Herrn vom Himmel her zu und sprach: Abraham! Abraham! Und er antwortete: Hier bin ich. Er sprach: Lege deine Hand nicht an den Knaben und tue ihm gar nichts, denn nun weiß ich, dass du Gott fürchtest, weil du deinen einzigen Sohn nicht verschont hast, um meinetwillen. Da erhob Abraham seine Augen und schaute, und siehe, da war hinter ihm ein Widder, der sich mit seinen Hörnern im Gestrüpp verfangen hatte. Und Abraham ging hin und nahm den Widder und brachte ihn als Brandopfer dar, anstelle seines Sohnes. Und Abraham nannte den Ort: Der Herr wird dafür sorgen, so dass man noch heute sagt: Auf dem Berg wird der Herr dafür sorgen. Und der Engel des Herrn rief Abraham zum zweiten Mal vom Himmel her zu, und er sprach: Ich habe bei mir selbst geschworen, spricht der Herr, weil du dies getan und deinen Sohn, deinen einzigen, nicht verschont hast. Darum will ich dich reichlich segnen und deinen Samen mächtig mehren, wie die Sterne am Himmel und wie den Sand am Ufer des Meeres. Und dein Same soll das Tor seiner Feinde in Besitz nehmen, und in deinem Samen sollen alle Völker der Erde gesegnet werden, weil du meiner Stimme gehorsam warst. Und Abraham kehrte wieder zurück zu seinen Knechten, und sie machten sich auf und zogen miteinander nach Beerscheba, und Abraham wohnte in Beerscheba. Und es geschah nach diesen Begebenheiten, da wurde Abraham berichtet: Siehe, auch Milka hat deinem Bruder Nahor Söhne geboren, Uz den Erstgeborenen und Bus seinen Bruder und Kemuel den Vater des Aram und Keset und Haso und Pildasch und Jidlaf und Betuel. Betuel aber hatte die Rebekka gezeugt. Milka gebar diese acht dem Nahor, dem Bruder Abrahams. Und seine Nebenfrau mit Namen Rehuma gebar auch, nämlich Tebach, Gaham, Tahasch und Maacha.

Kapitel 23 Und Sarah wurde 127 Jahre alt. Das sind die Lebensjahre Sarahs. Und Sarah starb in Kirjat Arba, das ist Hebron im Land Kanaan. Da ging Abraham hin, um zu klagen um Sarah und sie zu beweinen. Danach stand Abraham auf von seiner Toten und redete mit den Söhnen Hetz und sprach, »Ich bin ein Fremdling und Einwohner ohne Bürgerrecht bei euch. Gebt mir ein Erbbegräbnis bei euch, dass ich meine Tote von meinem Angesicht entfernt begraben kann.« Da antworteten die Hethiter dem Abraham und sprachen zu ihm, »Höre uns, mein Herr, du bist ein Fürst Gottes mitten unter uns. Begrabe deine Tote in dem besten unserer Gräber. Niemand von uns wird dir sein Grab verweigern, damit du deine Tote darin begraben kannst.« Da stand Abraham auf und verneigte sich vor dem Volk des Landes, vor den Hethitern, und er redete mit ihnen und sprach, »Wenn es euer Wille ist, dass ich meine Tote von meinem Angesicht entfernt begrabe, so hört mich und bittet für mich Ephron, den Sohn Zuhars, dass er mir die Höhle Machpela gebe, die ihm gehört und die am Ende seines Ackers liegt. Um den vollen Betrag soll er sie mir zum Erbbegräbnis geben in eurer Mitte.« Und Ephron saß mitten unter den Hethitern. Da antwortete Ephron, der Hethiter, dem Abraham vor den Söhnen Hetz, vor allen, die durch das Tor seiner Stadt aus- und eingingen, und sprach, »Nein, mein Herr, sondern höre mir zu. Ich schenke dir den Acker, und die Höhle darin schenke ich dir dazu, und schenke sie dir vor meinem Volk. Begrabe deine Tote.« Da verneigte sich Abraham vor dem Volk des Landes, und er redete mit Ephron vor den Ohren des Volkes des Landes und sprach, »Wohlan, wenn du geneigt bist, so höre mich. Nimm von mir das Geld, das ich dir für den Acker gebe, so will ich meine Tote dort begraben.« Ephron antwortete Abraham und sprach zu ihm, »Mein Herr, höre mich. Das Feld ist 400 Schekel Silber wert. Was ist das schon zwischen mir und dir? Begrabe nur deine Tote.« Und Abraham hörte auf Ephron, und Abraham wog für Ephron so viel Geld ab, wie er vor den Ohren der Hethiter gesagt hatte, nämlich 400 Schekel Silber, das im Kauf gangbar und gültig war. So wurde der Acker Ephrons bei Machpela, der Mamre gegenüberliegt, der Acker samt der Höhle, die darin ist, auch alle Bäume auf dem Acker und innerhalb aller seiner Grenzen, dem Abraham als Eigentum bestätigt, vor den Augen der Hethiter und aller, die zum Tor seiner Stadt eingingen. Danach begrub Abraham seine Frau Sarah in der Höhle des Ackers Machpela, Mamre gegenüber, in Hebron im Land Kanaan. So wurde der Acker und die Höhle darin dem Abraham von den Hethitern als Erbbegräbnis bestätigt.

0: Kapitel 24 Und Abraham war alt und recht betagt, und der Herr hatte Abraham gesegnet in allem. Und Abraham sprach zu dem ältesten Knecht seines Hauses, der Verwalter aller seiner Güter war, »Lege doch deine Hand unter meine Hüfte, dass ich dich schwören lasse bei dem Herrn, dem Gott des Himmels und dem Gott der Erde, dass du meinem Sohn keine Frau nimmst von den Töchtern der Kanaaniter, unter denen ich wohne, sondern dass du in mein Vaterland und zu meiner Verwandtschaft ziehst und meinem Sohn Isaak dort eine Frau nimmst.« Da sprach der Knecht zu ihm, »Vielleicht will aber die Frau mir nicht in dieses Land folgen. Soll ich dann deinen Sohn wieder zurückbringen in das Land, aus dem du ausgezogen bist?« Abraham sprach zu ihm, »Hüte dich, meinen Sohn wieder dorthin zu bringen. Der Herr, der Gott des Himmels, der mich herausgenommen hat aus dem Haus meines Vaters und aus dem Land meiner Geburt, und der mit mir geredet hat und mir auch geschworen und gesagt hat, dieses Land will ich deinem Samen geben, der wird seinen Engel vor dir hersenden, dass du meinem Sohn von dort eine Frau nimmst. Wenn die Frau dir aber nicht folgen will, so bist du entbunden von dem Eid, den du mir geschworen hast, nur bringe meinen Sohn nicht wieder dorthin.« Da legte der Knecht seine Hand unter die Hüfte Abrahams, seines Herrn, und schwor ihm in dieser Sache. Und der Knecht nahm 10 Kamele von den Kamelen seines Herrn und allerlei Güter seines Herrn, und er machte sich auf und zog nach Aram-Naharaim, zu der Stadt Nahors. Da ließ er die Kamele sich draußen vor der Stadt lagern bei einem Wasserbrunnen, am Abend, zur Zeit, da die Jungfrauen herauszugehen pflegten, um Wasser zu schöpfen. Und er sprach, »O Herr, du Gott meines Herrn Abraham, lass es mir doch heute gelingen und erweise Gnade an meinem Herrn Abraham. Siehe, ich stehe hier bei dem Wasserbrunnen, und die Töchter der Leute dieser Stadt werden herauskommen, um Wasser zu schöpfen. Wenn nun ein Mädchen kommt, zu der ich spreche, neige doch deinen Krug, dass ich trinke. Und sie spricht, »Trinke, und auch deine Kamele will ich tränken.« So möge sie diejenige sein, die du deinem Knecht Isaak bestimmt hast, und daran werde ich erkennen, dass du an meinem Herrn Barmherzigkeit erwiesen hast. Und es geschah, ehe er noch ausgeredet hatte, siehe, da kam Rebekka heraus, die Tochter Betuels, der ein Sohn der Milka, der Frau Nahors, des Bruders Abrahams war, und sie trug einen Krug auf ihrer Schulter. Sie war aber ein sehr schönes Mädchen, eine Jungfrau, und kein Mann hatte sie erkannt. Und sie stieg zum Brunnen hinab und füllte ihren Krug und stieg wieder herauf. Da lief der Knecht ihr entgegen und sprach, »Lass mich doch ein wenig Wasser aus deinem Krug trinken.« Und sie sprach, »Trinke, mein Herr.« Und sie ließ den Krug sogleich auf ihre Hand nieder und gab ihm zu trinken. Und als sie ihm zu trinken gegeben hatte, sprach sie, »Auch deinen Kamelen will ich schöpfen, bis sie genug getrunken haben.« Und sie eilte und leerte den Krug aus in die Tränke und lief nochmals zum Brunnen, um zu schöpfen, und schöpfte für alle seine Kamele. Und der Mann war erstaunt über sie, schwieg aber still, bis er erkannt hatte, ob der Herr seine Reise habe gelingen lassen oder nicht. Und es geschah, als die Kamele alle getrunken hatten, da nahm er einen goldenen Ring, einen halben Schekel schwer, und 2 Armbänder für ihre Hände, 10 Schekel Gold schwer, und sprach, »Sage mir doch, wessen Tochter bist du? Haben wir im Haus deines Vaters auch Platz zu übernachten?« Sie sprach zu ihm, »Ich bin die Tochter Betuels, des Sohnes der Milka, den sie dem Nahor geboren hat.« Und sie sagte weiter zu ihm, »Es ist auch viel Stroh und Futter bei uns und Platz genug zum Übernachten.« Da neigte sich der Mann und betete an vor dem Herrn, und er sprach, »Gelobt sei der Herr, der Gott meines Herrn Abraham, der seine Gnade und Treue meinem Herrn nicht entzogen hat, denn der Herr hat mich den Weg zum Haus der Brüder meines Herrn geführt.« Und die Tochter lief und berichtete dies alles im Haus ihrer Mutter. Und Rebekka hatte einen Bruder, der hieß Laban. Und Laban lief rasch zu dem Mann draußen beim Brunnen. Als er nämlich den Ring und die Armbänder an den Händen seiner Schwester gesehen und die Worte seiner Schwester Rebekka gehört hatte, die sprach, »So hat der Mann zu mir geredet«, da ging er zu dem Mann, und siehe, der stand bei den Kamelen am Brunnen. Und er sprach, »Komm herein, du Gesegneter des Herrn, warum stehst du draußen? Ich habe das Haus geräumt und für die Kamele Platz gemacht.« So führte er den Mann ins Haus und zäumte die Kamele ab und gab ihnen Stroh und Futter und Wasser, um seine Füße zu waschen und die Füße der Männer, die mit ihm waren. Und er setzte ihm zu essen vor. Er aber sprach, ich will nicht essen, bevor ich meine Sache vorgetragen habe. Er antwortete, so rede. Er sprach, ich bin ein Knecht Abrahams, und der Herr hat meinen Herrn reichlich gesegnet, dass er groß geworden ist. Denn er hat ihm Schafe und Rinder, Silber und Gold, Knechte und Mägde, Kamele und Esel gegeben. Dazu hat Sarah, die Frau meines Herrn, in ihrem Alter meinem Herrn einen Sohn geboren, dem hat er alles gegeben, was ihm gehört. Und mein Herr hat einen Eid von mir genommen und gesagt, du sollst meinem Sohn keine Frau nehmen von den Töchtern der Kanaaniter, in deren Land ich wohne, sondern ziehe hin zum Haus meines Vaters und zu meinem Geschlecht, dort nimm meinem Sohn eine Frau. Ich sprach aber zu meinem Herrn, aber vielleicht will mir die Frau nicht folgen. Da sprach er zu mir, der Herr, vor dem ich wandle, wird seinen Engel mit dir senden und deinen Weg gelingen lassen, dass du meinem Sohn eine Frau aus meiner Verwandtschaft und aus dem Haus meines Vaters nimmst. Nur dann sollst du von dem Eid entbunden sein, wenn du zu meiner Verwandtschaft kommst und sie dir diese nicht geben, dann bist du von dem Eid entbunden, den du mir geschworen hast. So kam ich heute zum Wasserbrunnen und sprach, O Herr, du Gott meines Herrn Abraham, wenn du doch Gelingen geben wolltest zu meiner Reise, auf der ich bin. Siehe, ich stehe hier bei dem Wasserbrunnen. Wenn nun eine Jungfrau zum Schöpfen herauskommt und ich spreche, gib mir doch aus deinem Krug ein wenig Wasser zu trinken, und sie zu mir sagen wird, trinke, ich will deinen Kamelen auch schöpfen, so möge doch diese die Frau sein, die der Herr dem Sohn meines Herrn bestimmt hat. Ehe ich nun diese Worte ausgeredet hatte in meinem Herzen, siehe, da kommt Rebekka mit einem Krug auf ihrer Schulter und geht zum Brunnen hinab und schöpft. Da sprach ich zu ihr, gib mir doch zu trinken. Und sie nahm den Krug sogleich von ihrer Schulter und sprach, trinke, und ich will deine Kamele auch tränken. So trank ich, und sie tränkte auch die Kamele. Und ich fragte sie und sprach, wessen Tochter bist du? Sie antwortete, ich bin die Tochter Betuels, des Sohnes Nahors, den ihm Milka geboren hat. Da legte ich einen Ring an ihre Nase und Armbänder an ihre Hände, und ich neigte mich und betete an vor dem Herrn und lobte den Herrn, den Gott meines Herrn Abraham, der mich den rechten Weg geführt hat, dass ich seinem Sohn die Tochter des Bruders meines Herrn nehme. Wenn ihr nun meinem Herrn Liebe und Treue erweisen wollt, so sagt es mir. Wenn nicht, so sagt es mir ebenfalls, dass ich mich zur Rechten oder zur Linken wende. Da antworteten Laban und Betuel und sprachen, diese Sache kommt von dem Herrn, darum können wir nichts gegen dich reden, weder Böses noch Gutes. Siehe, Rebekka ist vor dir. Nimm sie und ziehe hin, damit sie die Frau des Sohnes deines Herrn werde, wie der Herr geredet hat. Und es geschah, als der Knecht Abrahams ihre Worte hörte, da verneigte er sich vor dem Herrn zur Erde. Und der Knecht zog silberne und goldene Schmuckstücke und Kleider hervor und gab sie Rebekka. Auch ihrem Bruder und ihrer Mutter gab er Kostbarkeiten. Da aßen und tranken sie, er samt den Männern, die mit ihm waren, und sie blieben dort über Nacht. Aber am Morgen standen sie auf, und er sprach, »Lasst mich zu meinem Herrn ziehen.« Aber ihr Bruder und ihre Mutter sprachen, »Lass doch das Mädchen noch einige Tage lang bei uns bleiben, wenigstens 10, danach magst du ziehen.« Da sprach er zu ihnen, »Haltet mich nicht auf, denn der Herr hat meinen Weg gelingen lassen, lasst mich zu meinem Herrn ziehen.« Da sprachen sie, »Lasst uns das Mädchen rufen und fragen, was sie dazu sagt.« Und sie riefen Rebekka und sprachen zu ihr, »Willst du mit diesem Mann ziehen?« Sie antwortete, »Ja, ich will mit ihm ziehen.« So ließen sie Rebekka ihre Schwester ziehen mit ihrer Amme samt dem Knecht Abrahams und seinen Leuten. Und sie segneten Rebekka und sprachen zu ihr, »Du bist unsere Schwester, werde zu viel tausendmal Tausenden, und dein Same nehme das Tor seiner Feinde in Besitz.« So machten sich Rebekka und ihre Mägde auf, und sie bestiegen die Kamele und folgten dem Mann nach. Und der Knecht nahm Rebekka mit und zog hin. Und Isaak kam vom Brunnen des Lebendigen, der mich sieht, denn er wohnte im Negev, weil Isaak zur Abendzeit auf das Feld gegangen war, um zu beten, und er blickte auf und sah, und siehe, Kamele kamen daher. Und Rebekka blickte auf und sah Isaak. Da ließ sie sich vom Kamel herab und sprach zu dem Knecht, »Wer ist jener Mann, der uns auf dem Feld entgegenkommt?« Der Knecht sprach, »Das ist mein Herr.« Da nahm sie den Schleier und verhüllte sich. Und der Knecht erzählte dem Isaak alles, was er ausgerichtet hatte. Da führte sie Isaak in das Zelt seiner Mutter Sarah und nahm die Rebekka, und sie wurde seine Frau, und er gewann sie lieb. So wurde Isaak getröstet nach dem Tod seiner Mutter.
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1: Liebe Hörerinnen und Hörer, wir heißen Sie herzlich willkommen zu unserer Reihe Missionswerk Mitternachtsruf für Sie gelesen. Das Buch Das Geheimnis der Entrückung von Arno Fröse ist ein intensives Bibelstudium, das zur Verdeutlichung des prophetischen Wortes konzipiert worden ist. Dieses Buch setzt sich ausführlich mit einem für die Gemeinde noch nie dagewesenen Ereignis auseinander, mit der Entrückung. Gründlich untersucht Arno Fröse die biblischen Befunde, die dieses Thema betreffen, und zeigt auf, warum die Beschäftigung mit der Entrückung für uns heute wichtig ist. Es ist die unausweichliche Lehre von der Wiederkunft Jesu Christi, die uns gebietet, das Geheimnis der Entrückung zu erforschen. Hören Sie heute aus dem Buch Das Geheimnis der Entrückung von Arno Fröse die 26. Folge und damit die zweite Hälfte des 12. Kapitels. Wir wünschen Ihnen beim Hören dieser Sendung Gottes reichen Segen. Es liest für Sie Andreas Klinner.
2: Kapitel 12b. Die Propheten müssen in Jerusalem getötet werden. Wir erfahren jedoch, dass diese beiden Propheten von dem Tier aus dem Abgrund getötet werden. Ihre Leichen werden öffentlich auf den Straßen Jerusalems liegen, als ein Zeugnis gegen die Welt. Offenbarung 11, Vers 8 bestätigt das. Und ihre Leichname werden auf der Straße der großen Stadt liegen, die im geistlichen Sinn Sodom und Ägypten heißt, wo auch unser Herr gekreuzigt worden ist. Jerusalem, die herrlichste aller Städte, wird sich zum Negativen verändern. Man wird sie nicht länger als die Stadt des Friedens und der Freude des Herrn ansehen, sondern als Sodom und Ägypten bezeichnen. Sodom war der Inbegriff der Sünde gegen den Herrn, da die Homosexuellen, wie man sie heute nennen würde, ihre Begierde öffentlich in der Stadt praktizierten. Das ist für den Herrn ein Greuel. Römer 1, Vers 24 erklärt, darum hat sie Gott auch dahingegeben in die Begierden ihrer Herzen zur Unreinheit, so dass sie ihre eigenen Leiber untereinander entehren. Die Bezeichnung Ägypten würde Jerusalem an das Land der Knechtschaft erinnern, was prophetisch gesehen zeigt, dass Israel unter die Knechtschaft der Nationen kommt. Dieses Mal aber nicht gewaltsam, sondern freiwillig. Denn Jesus prophezeite, dass sie einen anderen, der in seinem Namen kommt, aufnehmen würden. Dass diese beiden großen Propheten in Jerusalem sterben werden, erinnert uns an die Worte des Herrn aus Lukas 13, Vers 33. Denn es geht nicht an, dass ein Prophet außerhalb von Jerusalem umkommt. Elia sah den Tod nicht. Er wurde in den Himmel entrückt und starb somit nicht in Jerusalem. Er überquerte den Jordan und fuhr dann außerhalb des verheißenen Landes in den Himmel auf. Weder Mose noch Elia erfüllten Lukas 13, Vers 33, da sie nicht in Jerusalem oder im verheißenen Land starben. Diese beiden großen Propheten werden nach Jerusalem zurückkehren, dem Mittelpunkt der Welt, wo sie sterben, nach 3,5 Tagen auferstehen und in den Himmel auffahren werden. Hier sehen wir eine Entrückung, die direkt in der Stadt Jerusalem stattfinden wird. Nach ihrer Auferstehung werden sie vor den Augen aller Menschen in den Wolken des Himmels entrückt werden. Anschließend ereignet sich ein großes Erdbeben und die übrigen wurden voll Furcht und gaben dem Gott des Himmels die Ehre, sagt Offenbarung 11, Vers 13. Nachdem die beiden Propheten entrückt wurden, findet unter den übrigen, was sich zweifellos auf Israel bezieht, eine Erweckung statt und sie werden Gott die Ehre geben. Andererseits finden wir bei der Entrückung der Gemeinde keinen Hinweis in der Bibel, dass dieses Ereignis zu Buße oder zur Verherrlichung Gottes führen wird. Ich glaube aber, die übrigen der zurückgebliebenen Nichtjuden, deren Familienangehörige entrückt wurden, werden große Angst bekommen und Gott die Ehre geben und sich bekehren. Das Zeugnis der beiden Propheten in Jerusalem wird Israel auf die Ausgießung des Geistes der Gnade und auf das Kommen Jesu vorbereiten. Keine Gläubigen, keine Buße. Schauen wir uns die unterschiedlichen Reaktionen auf Gottes übernatürliches Eingreifen in der Offenbarung an. Beim Öffnen des sechsten Siegels sehen wir, dass der Mensch völlig unbußfertig ist. Fangen wir mit Offenbarung 6, die Verse 15 und 16 an. Dort lesen wir, und die Könige der Erde und die Großen und die Reichen und die Heerführer und die Mächtigen und alle Knechte und alle Freien verbargen sich in den Klüften und in den Felsen der Berge. Sie sprachen zu den Bergen und zu den Felsen, verbergt uns vor dem Angesicht dessen, der auf dem Thron sitzt und vor dem Zorn des Lammes. Statt Buße zu tun, versuchen sie sich vor dem Zorn des Lammes zu verstecken. Nachdem ein Drittel der Weltbevölkerung getötet wurde, lesen wir in Offenbarung 9 die Verse 20 und 21. Und die übrigen Menschen, die durch diese Plagen nicht getötet wurden, taten nicht Buße über die Werke ihrer Hände, so dass sie nicht mehr die Dämonen und die Götzen aus Gold und Silber und Erz und Stein und Holz angebetet hätten, die weder sehen noch hören noch gehen können. Und sie taten nicht Buße, weder über ihre Mordtaten, noch über ihre Zaubereien, noch über ihre Unzucht, noch über ihre Diebereien. Wenn der vierte und der fünfte Engel ihre Schalen ausgießen, lesen wir diese schockierenden Worte in Offenbarung 16, die Verse 8 bis 11. Und der vierte Engel goss seine Schale aus auf die Sonne, und ihr wurde gegeben, die Menschen mit Feuer zu versengen. Und die Menschen wurden versenkt von großer Hitze, und sie lästerten den Namen Gottes, der Macht hat über diese Plagen. Und sie taten nicht Buße, um ihm die Ehre zu geben. Und der fünfte Engel goss seine Schale aus auf den Thron des Tieres, und dessen Reich wurde verfinstert, und sie zerbissen ihre Zungen vor Schmerz, und sie lästerten den Gott des Himmels wegen ihrer Schmerzen und wegen ihrer Geschwüre, und sie taten nicht Buße von ihren Werken. Statt Buße finden wir Gotteslästerung. Das sollte eigentlich ausreichen, jeden Menschen auf die Knie zu zwingen. Verse wie diese lassen keinen Raum für spöttische Bemerkungen von Leuten, die sagen, ich glaube nur, was ich sehe. Die Menschen, von denen in Offenbarung 16 die Rede ist, sehen mit eigenen Augen den unleugbaren Beweis des Schöpfergottes. Und dennoch tun sie keine Buße oder fangen an zu glauben. Der Erzengel Michael. Das Buch Daniel zeigt, dass sich speziell der Erzengel Michael um Israel kümmert. So lesen wir in Daniel 12, Vers 1: Zu jener Zeit wird sich der große Fürst Michael erheben, der für die Kinder deines Volkes einsteht. Denn es wird eine Zeit der Drangsal sein, wie es noch keine gab, seitdem es Völker gibt, bis zu dieser Zeit. Aber zu jener Zeit wird dein Volk gerettet werden. Jeder, der sich in dem Buch eingeschrieben findet. Dieser Vers bezieht sich auf die große Drangsalszeit. Der Erzengel Michael verteidigt Israel. Wir können uns gut vorstellen, dass der Befehlsruf bei der Entrückung die Stimme Michaels sein wird, der zur Verteidigung Israels kommt. Nach der Entrückung der Gemeinde wird niemand mehr für Israel beten und das Volk wird in völliger Finsternis leben. Zum ersten Mal in der Geschichte werden die Juden Gefahr laufen, ihre Identität zu verlieren. Deshalb ist es nötig, dass Michael sich für dieses Volk einsetzt. Dass Michael für Israel eintritt, wird zu Beginn noch nicht deutlich. Wenn die Gemeinde entrückt ist, fangen Israels Schwierigkeiten erst richtig an. Nachdem Israel den Antichristen als seinen Messias angenommen hat, müssen sie erst noch das Ende der siebenjährigen Drangsalszeit durchstehen. Dann wird Israel das Heil empfangen. Der Ort der Begegnung. Bei der Entrückung kommt Jesus nicht auf die Erde. Das wird erst der Fall sein, wenn seine Füße wirklich auf dem Ölberg stehen werden. Dieses Ereignis findet aber erst nach der Entrückung statt. So wie er Israel verlassen hat, muss er für Israel auch zurückkommen. Der Apostelgeschichte zufolge schauten die Jünger bei der Himmelfahrt Jesu in den Himmel. Zwei unbekannte Männer in weißer Kleidung sagten, »Ihr Männer von Galiläa, was steht ihr hier und seht zum Himmel? Dieser Jesus, der von euch weg in den Himmel aufgenommen worden ist, wird in derselben Weise wiederkommen, wie ihr ihn habt in den Himmel auffahren sehen.« Apostelgeschichte 1, Vers 11. Jesus wird für Israel physisch auf den Ölberg zurückkommen, so wie es die Propheten vorhersagten. Sacharja 14, Vers 4 sagt, Und seine Füße werden an jenem Tag auf dem Ölberg stehen, der vor Jerusalem nach Osten zuliegt. Und der Ölberg wird sich in der Mitte spalten nach Osten und nach Westen hin, zu einem sehr großen Tal. Und die eine Hälfte des Berges wird nach Norden zurückweichen, die andere nach Süden. Der Ort, an dem die Gemeinde ihrem Herrn begegnet, wird deutlich beschrieben in 1. Thessalonicher 4, Vers 17. In Wolken, zur Begegnung mit dem Herrn, in die Luft. Diese erste Phase seines zweiten Kommens, die wir die Entrückung nennen, geschieht nicht für Israel oder die Welt, sondern nur für seine bluterkauften Gläubigen, sowohl aus den Juden als auch aus den Nationen. Zwei Gruppen von Gläubigen bei der Entrückung. Die Entrückung betrifft zwei Gruppen von Gläubigen, jene, die bereits im Herrn gestorben sind und jene, die zu diesem Zeitpunkt noch leben. Das ist seit Jahrhunderten die große Hoffnung der Gemeinde Jesu Christi, dass unser Körper plötzlich weggenommen und verwandelt wird und wir in die Gegenwart des Herrn treten. Das Gebet und die tiefe Sehnsucht des Apostel Paulus tröstete ihn. So lesen wir in 2. Korinther 5, Vers 4, Denn wir, die wir in dem Zelt sind, seufzen und sind beschwert, weil wir lieber nicht entkleidet, sondern überkleidet werden möchten, sodass das Sterbliche verschlungen wird vom Leben. Er hatte eine lebendige Hoffnung auf die Realität der Entrückung. Er akzeptierte auch die Möglichkeit, dass er sterben müsste und von seinem physischen Körper getrennt würde, was er in 2. Korinther 5, Vers 6 zum Ausdruck bringt. Darum sind wir allezeit getrost und wissen, solange wir im Leib daheim sind, sind wir nicht daheim bei dem Herrn. In Vers 8 sagt er, Wir sind aber getrost und wünschen viel mehr, aus dem Leib auszuwandern und daheim zu sein bei dem Herrn. Hier zeigt sich echter Glaube. Denn wir wandeln im Glauben und nicht im Schauen, sagt Vers 7. Seine Hoffnung und die der Gemeinde war von Anfang an das Kommen des Herrn in den Wolken des Himmels. So wie wir heute rechneten die ersten Christen damit, dass die Entrückung jederzeit stattfinden konnte. Trotzdem akzeptierten sie die Möglichkeit, dass sie vorher sterben würden. Der Herrlichkeitsleib. Welchen Unterschied macht es, ob wir jetzt sterben und in die Gegenwart des Herrn kommen oder ob wir nicht sterben und in seine Gegenwart entrückt werden? In 2. Korinther 5, Vers 4 haben wir bereits gesehen, was sich Paulus wünschte. Weil wir lieber nicht entkleidet, sondern überkleidet werden möchten, so dass das Sterbliche verschlungen wird vom Leben. Mit anderen Worten, bei der Entrückung wird der Körper der Gläubigen unmittelbar in das Bild seines Herrlichkeitsleibes verwandelt. Lesen Sie, was Paulus sagte in 2. Korinther 5, die Verse 2 und 3. Denn in diesem Zelt seufzen wir vor Sehnsucht danach, mit unserer Behausung, die vom Himmel ist, überkleidet zu werden, sofern wir bekleidet und nicht unbekleidet erfunden werden. Um das besser zu verstehen, wollen wir uns ein Geheimnis anschauen, das die Bibel über die Entrückung offenbart. Wir lesen in 1. Korinther 15 die Verse 51 bis 53. Siehe, ich sage euch ein Geheimnis. Wir werden zwar nicht alle entschlafen, wir werden aber alle verwandelt werden, plötzlich, in einem Augenblick, zur Zeit der letzten Posaune. Denn die Posaune wird erschallen und die Toten werden auferweckt werden, unverweslich. Und wir werden verwandelt werden. Denn dieses Verwesliche muss Unverweslichkeit anziehen und dieses Sterbliche muss Unsterblichkeit anziehen. Das wird in einem Augenblick stattfinden. Eine niederländische Übersetzung sagt, in einem unteilbaren Augenblick. Einfach ausgedrückt, es bedeutet, dass der Körper, in dem wir jetzt leben, keine Verheißung oder Zukunft auf der Erde hat. Das Wissen um den Tod macht weise. Ich möchte Sie daran erinnern, dass wir Tag für Tag älter werden. Vielleicht haben Sie über Schmerzen zu klagen und manche Körperteile funktionieren nicht mehr so gut, wie Sie es mal taten. Wenn Sie körperlich fit sind, können Sie sich sicher sein, dass das nicht lange so bleiben wird. So unmöglich es auch klingen mag, verzweifeln Sie nicht, freuen Sie sich vielmehr, denn das Ende dieses sehr kurzen, irdischen Lebens ist der Anfang der Ewigkeit. Wir tun gut daran, die Worte aus Psalm 90, Vers 12 zu beherzigen. Lehre uns unsere Tage richtig zählen, damit wir ein weises Herz erlangen. Wenn unsere Hoffnung und unser Glaube tief in Jesus verankert sind und nicht in unseren eigenen Werken, können wir uns ganz sicher darauf freuen, dass das Beste noch vor uns liegt. Herrlichkeit ohne verherrlichten Körper. Aus diesem Grund sollten wir nicht zu viel Zeit oder Energie auf die Heilung des Körpers verwenden. Die Bibel sagt in Hebräer 9, die Verse 27, Es ist den Menschen bestimmt, einmal zu sterben, danach aber das Gericht. Obschon der Körper wichtig ist, wie wir in Moses Fall gesehen haben, müssen wir begreifen, dass unser Fleisch und Blut nur Teil der äußeren Hülle sind, die den neuen Menschen beinhaltet. Alle, die in dem Herrn Jesus gestorben sind, befinden sich bereits ohne Herrlichkeitsleiber in seiner Gegenwart. Das heißt, sie sind noch nicht vollendet. Sie sind ewig errettet, für immer in Sicherheit und sehen jetzt schon die Herrlichkeit des Herrn. Dennoch müssen sie bis zur Entrückung warten, um ihren Herrlichkeitsleib zu empfangen. Dann werden auch die alttestamentlichen Gläubigen ihren Herrlichkeitsleib bekommen. Hebräer 11 ist das Kapitel des Glaubens und beginnt mit folgender Definition in Vers 1. Es ist aber der Glaube eine feste Zuversicht auf das, was man hofft, eine Überzeugung von Tatsachen, die man nicht sieht. Im Anschluss kommt das Zeugnis von vielen Gläubigen, die durch ihren Glauben den Sieg für sich in Anspruch genommen haben. Vers 35 nennt den Unterschied zwischen der körperlichen Auferstehung zum Leben und der besseren Auferstehung zum ewigen Leben. So lesen wir in Hebräer 11 die Verse 39 und 40. Frauen erhielten ihre Toten durch Auferstehung wieder. Andere aber ließen sich martern und nahmen die Befreiung nicht an, um eine bessere Auferstehung zu erlangen. Die beiden letzten Verse des Kapitels fassen den Grund zusammen, weshalb sie warten mussten. Und diese alle, obgleich sie durch den Glauben ein gutes Zeugnis empfingen, haben das Verheißene nicht erlangt, weil Gott für uns etwas Besseres vorgesehen hat, damit sie nicht ohne uns vollendet würden. Einfach gesagt, die Gläubigen können erst verwandelt werden, wenn der Bräutigam seine Braut, die Gemeinde, in Empfang nimmt. Das Beste liegt noch vor uns. Um es noch deutlicher zu machen, lesen wir noch einmal 1. Thessalonicher 4, Vers 15. Denn das sagen wir euch in einem Wort des Herrn. Wir, die wir leben und bis zur Wiederkunft des Herrn übrig bleiben, werden den Entschlafenen nicht zuvorkommen. Was bedeutet es, dass wir den Entschlafenen nicht zuvorkommen? Vers 16 endet mit der folgenden Aussage. Die Toten in Christus werden zuerst auferstehen. Sie haben länger gewartet als wir und werden als Erste ihre Herrlichkeitsleiber empfangen. Eine Warnung. An diesem Punkt muss ich eine deutliche Warnung aussprechen. Wenn die Entrückung stattfindet, ist es zu spät für Sie, der Gemeinde anzugehören. Wenn Sie vorher nicht wiedergeboren sind, werden Sie auf jeden Fall zurückbleiben. Bei der Entrückung wird die Braut Christi vollkommen gemacht. Dr. Wim Malgo verwendete gerne folgendes Beispiel. Diese Veränderung, die plötzliche Erneuerung, wird so schnell geschehen, wie eine Glühbirne leuchtet, nachdem der Schalter betätigt wurde. Plötzlich geht das Licht an. Nur einen Augenblick zuvor sah die Birne noch grau und dunkel aus. Da sie jetzt aber mit Energie versorgt wird, verändert sie sich augenblicklich. Das sieht man am Abend in allen Städten und Ortschaften, wenn Abertausende von kleinen Glühbirnen angehen, weil ein Schalter gedrückt wurde. Das ist ein großartiges Bild für die Verwandlung der Kinder Gottes bei der Rückkehr Jesu. Alles, was sie bis zu diesem Zeitpunkt für Jesus getan haben, wird ewig Bestand haben. Ebenso wird alles, was sie versäumt oder verschoben haben, für immer verloren sein. Der Entrückung gehen keine Zeichen der Endzeit voraus. Der kommenden Entrückung werden keine Zeichen vorausgehen. Wie vergeblich ist doch der Versuch des Menschen, hinter die Gedanken des allmächtigen Gottes durch mathematische Formeln zu kommen, um den Tag der Rückkehr des Herrn zu berechnen. Viele wurden in der Vergangenheit beschämt und haben der Gemeinde Jesu Christi großen Schaden zugefügt, weil sie versuchten, das exakte Datum der Entrückung zu errechnen. Wir warten auf ihn allein. Praktisch alle bibelgläubigen Christen sind sich einig, dass uns das Wort Gottes auffordert, jederzeit bereit zu sein. Da das der Fall ist, stünde jede Aussage über den Zeitpunkt der Entrückung im Gegensatz zur Schrift. Wenn uns jemand sagt, die Entrückung findet zu Beginn, in der Mitte oder sogar nach der großen Drangsalzzeit statt, dann bräuchten wir logischerweise nicht darauf warten, dass der Herr heute kommt. Wenn wir aufgefordert werden, auf ein anderes Ereignis zu warten, wie zum Beispiel die Drangsalzzeit oder das Erscheinen des Antichristen, wird sich unsere Priorität verlagern. Wir brauchen nicht auf Jesus zu warten, weil etwas anderes zuerst eintreffen muss. Wenn wir das auf die Entrückung übertragen, ist das sehr gefährlich, da wir dann Titus 2, Vers 13 umschreiben müssten. Indem wir die glückselige Hoffnung erwarten und die Erscheinung der Herrlichkeit des großen Gottes und unseres Retters Jesus Christus. Dann müsste der Vers lauten, indem wir das Kommen der großen Drangsalzzeit und das Erscheinen des Antichristen erwarten. Wäre das der Fall, müssten wir auf den Beginn der Drangsalzzeit warten oder auf den Beginn der Zeit vor dem Zorn Gottes. Eine solche Vorstellung ist äußerst gefährlich und der Lehre der Heiligen Schrift völlig entgegengesetzt. Manche wenden dagegen ein, hat der Herr uns nicht viele Zeichen gegeben, auf die wir achten sollen, da sie seinem Kommen vorangehen? Ja, das stimmt. Diese Zeichen galten aber seiner physischen Rückkehr auf die Erde. Oder genauer gesagt, sie wurden Israel gegeben, wenn der Herr auf den Ölberg zurückkehrt. Er richtete sich ausdrücklich an das Volk Israel und gab ihnen Zeichen, auf die sie achten sollten. Als er seine Jünger aussandte, sagte Jesus ihnen, sie sollen nicht zu den Nationen gehen, sondern nur zum Haus Israel, da ihnen die Verheißung galt, dass das Reich Gottes auf die Erde käme. Im Allgemeinen sind die biblischen Zeichen dem jüdischen Volk gegeben. Die Juden selbst aber sind ein Zeichen für uns. Die Tatsache, dass Israel 1948 ein Staat wurde und heute eines der Machtzentren im Nahen Osten ist, zeigt, dass die Zeit näher kommt. Mehr als jemals zuvor müssen wir den Worten des Herrn Beachtung schenken aus Lukas 21, Vers 28. Mehr als jemals zuvor müssen wir den Worten des Herrn Beachtung schenken aus Lukas 21, Vers 28. Wenn aber dies anfängt zu geschehen, so richtet euch auf und erhebet eure Häupter, weil eure Erlösung naht.

0: Liebe Zuhörer, wir hoffen, dass Sie durch diese Sendung reich gesegnet wurden. Aus dem Buch Das Geheimnis der Entrückung von Arno Fröse hörten Sie soeben die 26. Folge und damit die zweite Hälfte des 12. Kapitels. 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

Herzlich willkommen, liebe Zuhörer, zur heutigen Sendung des Missionswerkes Mitternachtsruf. In der Predigtreihe über die prophetischen Wunder im Johannesevangelium spricht Norbert Lied jetzt über den sechsten Teil. Vorher hören Sie noch die Schriftlesung. Der Herr segne Sie tief und reich beim Hören dieser Sendung. 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

Wie bereits erwähnt, ist heute Norbert Lied unter uns. Er spricht zum Thema die prophetischen Wunder im Johannesevangelium. Das ist der sechste Teil. Ich möchte dazu die Schriftlesung vornehmen. Und wenn es Ihnen möglich ist, bitte ich Sie dazu aufzustehen. Ich lese Johannes 6, die Verse 14 bis 21 aus der Schlachter 2000 Übersetzung. Johannes 6, die Verse 14 bis und mit 21. Als nun die Leute das Zeichen sahen, das Jesus getan hatte, sprachen sie: Das ist wahrhaftig der Prophet, der in die Welt kommen soll. Da nun Jesus erkannte, dass sie kommen würden, um ihn mit Gewalt zum König zu machen, zog er sich wiederum auf den Berg zurück, er allein. Als es aber Abend geworden war, gingen seine Jünger hinab an den See, und sie stiegen in das Schiff und fuhren über den See nach Kapernaum. Und es war schon finster geworden, und Jesus war nicht zu ihnen gekommen. Und der See ging hoch, da ein starker Wind wehte. Als sie nun ungefähr 25 oder 30 Stadien gerudert hatten, sahen sie Jesus auf dem See gehen und sich dem Schiff nähern, und sie fürchteten sich. Er aber sprach zu ihnen: Ich bin's, fürchtet euch nicht. Da wollten sie ihn in das Schiff nehmen, und sogleich war das Schiff am Land, wohin sie fahren wollten.

Ja, einen wunderschönen guten Morgen zusammen. Wir wollen also weitermachen mit den neun prophetischen Wundern im Johannesevangelium. Und wir kommen heute zu diesem Text, den Markus gelesen hat. Es ist die Stillung des Sturmes auf dem See Genezareth, wo der Herr Jesus auf dem Wasser ging. Glauben Sie, dass Jesus auf dem Wasser ging? Kein Zweifel dran, ne? Ja, dieser Text, Johannes 6, Vers 14 bis 21. Und wir wollen auch heute Morgen gerne versuchen, diesen darzulegen, einmal, für was steht dieses Wunderzeichen prophetisch? Ich bin mir bewusst, dass ich nichts Neues sage. Es sind eigentlich immer wieder Wiederholungen in anderen Perspektiven, die uns die Bibel hier weitergibt. Ich hoffe, dass wir uns dennoch dafür interessieren. Und der zweite Hauptteil wird dann lauten, für was steht dieses Wunderzeichen persönlich? Also für unser eigenes Leben. Nun, das hatten wir bereits letzten Sonntag gesagt. Das Volk hatte durch die Brotvermehrung erkannt, dass Jesus der Prophet ist. Der Prophet, von dem Mose gesprochen hat, einen Propheten wie mich wird der Herr, dein Gott, dir erwecken, auf den sollst du hören. Daraufhin wollten sie ihn zum König machen, zum König Messias. Aber was tut Jesus? Er geht nicht darauf ein, sondern stattdessen zieht er sich zurück auf einen Berg. Und zwar ganz allein. Wir haben letzte Woche gesagt, dass der Zeitpunkt der Königsherrschaft unseres Herrn Jesus, als er sich damals von seinem Volk zurückzog, nur verschoben worden ist, wegen der Verhärtung des Volkes damals, der damaligen Generation, aber dass diese Königsherrschaft nicht aufgehoben ist. Der Herr Jesus wird laut Offenbarung Kapitel 19 diese Königsherrschaft antreten, wenn er zurückkommt. In großer Kraft und Herrlichkeit. Und nun, durch welche Erlebnisse oder durch welche Ereignisse das jüdische Volk gehen muss, bis dass dieser Zeitpunkt kommt, dass Jesus in Herrlichkeit erscheint und seine Königsherrschaft aufrichtet, das wird uns jetzt verdeutlicht, durch diese vorliegende Geschichte der Jünger auf dem See Genezareth. Wird auch mal Meer Galiläa genannt. Meer oder See, immer wieder austauschbar. Es sind genau sieben Punkte, die ich jetzt gerne versuchen möchte, mehr oder weniger stichpunkthaltig anzuwenden über das, was da geschehen ist. Und jeder Punkt hat irgendwo so einen prophetischen Touch, der im Gesamtkontext der Bibel wunderbar aufgeht. Zunächst einmal der erste, Jesus trennte sich von seinem Volk. Es heißt in Vers 15, zog er sich wiederum auf den Berg zurück, er allein. Der Evangelist Markus fügt hinzu im Markus Evangelium 6, 46, und nachdem er sie verabschiedet hatte, die Volksmengen, ging er auf einen Berg, um zu beten. Also der Herr Jesus, statt sich zum König machen zu lassen vom Volk, geht er auf den Berg, er allein, um zu beten. Und das erinnert uns natürlich schon einmal an die Himmelfahrt. Da ist das eigentlich im Großen passiert, was hier vorgeschattet wird. Da war Jesus mit seinen Jüngern zusammen und er ließ sie alleine zurück. Er fuhr in den Himmel, Apostelgeschichte Kapitel 1. Und Jesus befindet sich jetzt sozusagen auf dem Berg Gottes im Himmel. Und was tut er da? Beten. Denn er ist der Hohepriester für uns auf dem himmlischen Berg,
zur Rechten Gottes des Vaters. Zweitens, die Zerstreuung. Als es aber Abend geworden war, gingen seine Jünger hinab an den See. Also sehen Sie, Jesus hat sie verlassen, ging auf den Berg allein, um zu beten. Seine Jünger mussten in diesem Moment, als es Abend geworden war, an den See gehen und über den See fahren. Als der Herr gen Himmel gefahren war, Apostelgeschichte Kapitel 1, zu dieser Zeit wurde es Abend. Abend über Israel. Zu dieser Zeit entstand aber auch die Gemeinde Jesu zur Abendzeit der Heilsgeschichte. Und gleichzeitig wurde Israel nach der Himmelfahrt unseres Herrn hinab an das Meer geführt. Das heißt, sie kamen in die Diaspora. Sie kamen in die Zerstreuung. Die Juden mussten auf das Meer der Nationen. Das Meer ist immer ein Bild auch für die Nationenwelt in der Bibel. Und seit der Himmelfahrt unseres Herrn, in dem er als Hohepriester tätig ist, leben wir sozusagen am Abend der Heilsgeschichte. 1. Korinther 10, Vers 11 sagt deutlich, dass auf uns, auf unsere Weltzeit jetzt, nach der Himmelfahrt Jesu, das Ende der Weltzeit gekommen ist. Ja, wir leben bereits 2000 Jahre am Abend. Das ist ein langer Abend, ne? Und bereits zur damaligen Zeit schrieb der Apostel Paulus ganz in diesem Sinn in Römer 13, Vers 12, die Nacht ist vorgerückt, der Tag aber nahe herbeigekommen. Also diese Beispiele sagen uns und zeigen uns das im prophetischen Charakter. Die Jünger mussten also am Abend auf das Meer Israel in das Meer der Nationen hinein und seitdem haben wir Abendgeschichte. Endzeit, das nächste Ereignis ist der neue Tag, den Jesus bringen wird, wenn er in Herrlichkeit als die Sonne der Gerechtigkeit zurückkommt. Vorher natürlich noch die Entrückung, das ist klar, aber das ist ein separates Thema. Drittens, die große Drangsal. Es war nicht nur Abend, sondern es ging ja noch weiter, es ging noch tiefer, es wurde dramatischer. Es wurde spannender, die Ereignisse überstürzten sich auf einmal. Wir lesen, und sie stiegen in das Schiff und fuhren über den See nach Kapernaum und es war schon finster geworden. Aus dem Abend wurde Finsternis und Jesus war noch nicht zu ihnen gekommen. Vers 17. Also die Jünger im Boot symbolisieren ja sowohl das Judentum im Allgemeinen als auch den Überrest am Ende der Tage. Die Endzeit, der Abend, zieht sich hinaus bis in die tiefe Nacht. Und das wird die Nacht der großen Trübsal oder der großen Drangsal für Israels werden. Tiefste Finsternis. Und diese finstere Stunde ihrer Geschichte, in denen sie allein und isoliert sind. Eine Zeit, in der der Herr immer noch nicht zurückgekehrt ist. Es steht ja deutlich da. Und das geht ja auch prophetisch auf, ja? Es war schon finster geworden und Jesus war nicht zu ihnen gekommen. Das ist die dramatische Situation des Judentums. Und ganz besonders dann, wenn es finster wird. Und wie diese Finsternis aussieht, und daran sehen wir wieder, dass das Ereignis auf dem See Genezareth Schatten wirft auf die großen Umrisse der Prophetie, das legt uns der Prophet Zephania aus, der nämlich dann sagt, in Kapitel 1, Vers 15, denn dieser Tag, also der Tag des Herrn, der Trübsal, ist ein Tag des Grimmes, ein Tag der Trübsal und der Angst. Denken wir, die Jünger im Boot
auf dem See, ein Tag des Wetters und des Ungestüms, ein Tag der Finsternis und des Dunkels, ein Tag der Wolken und des Nebels. Ja? Da sehen wir diese Jünger auf dem See Genezareth, genau in dieser Situation hineingestellt. Viertens, das sind 7 Punkte, viertens, weltweite Judenfeindschaft. Und der See ging hoch, da ein starker Wind wehte. Vers 18. Die Parallelstelle im Markus-Evangelium fügt hinzu, und er sah, der Herr Jesus, der ja alleine auf dem Berg war, weit weg von den Jüngern. Und er sah dennoch, dass sie beim Rudern Not litten, denn der Wind stand ihnen entgegen. Tja, es gibt ja unzählige Stellen im Alten und im Neuen Testament, die uns bezeugen, wie der Gegenwind der Nationen auf dem Weltenmeer gegen Israel zunehmen wird und wie sie in die große Finsternis getrieben werden. Die Wellen werden, die Wellen der Nationen, die Wellen der Feindschaft weltweit werden stärker, höher und schlagen in das Boot des Judentums, das heißt in ihr Land. Und aktuelle Beispiele in der Tagespolitik oder im Tagesgeschehen bestätigen das ja, oder? Wie das Nationenmeer unruhig wird gegenüber Israel und die Wellen höher schlagen und in das Boot Israel hinein. Ich hatte gestern das Vorrecht, einen Freund zu besuchen, mit ihm ein bisschen Gemeinschaft zu haben. Seine Frau kommt aus Kanada und die sagte mir, dass jetzt zurzeit in Kanada auch diese sogenannte Homosexuellenparade stattfindet, eine Woche lang in Toronto. Und unter anderem ist das Motto dieser homosexuellen Parade eine Demonstration gegen die Apartheid in Israel. Also man muss sich mal diesen Gegensatz vorstellen. Ne? Eine homosexuellen Parade. Und dann demonstrieren die mit Schildern gegen das jüdische Volk. Oder ich las vor wenigen Tagen Folgendes unter dem Titel »Lässt der Westen Israel fallen? Israels Feinde treiben den jüdischen Staat in die Enge. Auch die westlichen Partner gehen auf Distanz. Israel sucht neue Verbündete. Israel sieht sich ungewöhnlich massiver Kritik von Seiten westlicher Regierungen und Medien ausgesetzt, in einer Intensität, die selbst verbrecherische Diktaturen kaum je über sich ergehen lassen mussten. Es nimmt zu. Und ein französischer Philosoph, das habe ich auch dieser Tage gelesen, ist einer der bekanntesten französischen Philosophen, der schrieb kürzlich über diese Stürmung des Schiffes vor Gaza unter dem Titel »Warum ich Israel verteidige« unter anderem Folgendes. Fehler wurden gemacht. Ich kann es nur wiederholen, ganz und gar nicht kann ich aber die Flut von Heuchelei, Scheinheiligkeit und Desinformation akzeptieren, die wie jedes Mal, wenn Israel einen Fehler begeht und ins Straucheln gerät, sofort die weltweiten Medien überschwemmt, als hätte man nur auf eine günstige Gelegenheit gewartet. Ja, das stimmt. Also das sind so 2, 3 kurze Beispiele und wir könnten jeden Tag hinzufügen, wie das Weltenmeer der Nationen unruhig ist und die Wellen höher schlagen und der Gegenwind gegen Israel kräftig bläst. Ja, wie recht hat doch der Psalmist, wenn er sagt, Psalm 124, 2, wenn der Herr nicht für uns gewesen wäre, als die Menschen gegen uns auftraten, so hätten sie uns lebendig verschlungen, als ihr Zorn gegen uns entbrannte. Dann hätten die Wasser uns überflutet,
Ein Strom wäre über unsere Seelen gegangen. Und Psalm 65, 8 sagt, der du das Brausen des Meeres stillst, das Brausen ihrer Wellen und das Toben der Völker. Toben der Völker gleich Brausen der Wellen und des Windes. Ja? Da sehen wir, was damit gemeint ist. Aber wir sind auch davon überzeugt, dass obwohl der Herr weit weg ist, im Himmel, auf dem Berg Gottes, um zu beten als Hohepriester, ihm die Not Israels nicht entgeht. Er war auf dem Berg allein, hatte sich zurückgezogen und er sah, dass sie Not litten und der Wind gegen ihnen war. Schön, ne? Fünftens, die Rückkehr des Herrn. Als sie nun ungefähr 25 oder 30 Stadien gerudert hatten, sahen sie Jesus auf dem See gehen und sich dem Schiff nähern und sie fürchteten sich. Vers 19. Also ein Stadion hatte eine Länge von 185 Meter, dann waren 25 bis 30 Stadien ungefähr 5 Kilometer. Man sagt, man bräuchte, wenn man kräftig rudert, so Fischer, die das gewohnt waren, ungefähr eine Stunde für diese Strecke. In dem Moment begegnete ihnen der Herr. Insgesamt waren sie von Anbeginn des Abends bis zur vierten Nachtwache unterwegs, das heißt bis früh am Morgen. Aber hier wird diese einstündige Strecke ganz besonders erwähnt. Ich habe mir gedacht, das könnte ein zutreffendes Bild sein für die Stunde der Errettung Israels beim Kommen des Herrn. Zum Beispiel sagt ja Psalm 102, Vers 14, du wirst dich aufmachen und dich über Zion erbarmen. Denn es ist Zeit, dass du ihr Gnade erweist. Die Stunde ist gekommen. Ja, lassen Sie es mich noch einmal sagen. Vier Nachtwachen. Und diese Stunde, ganz früh, bevor der neue Tag anbrach, die letzte Nachtwache, wir kommen nachher nochmal darauf zurück, in dieser letzten Stunde kam ihnen der Herr entgegen. Es ist Zeit, dass du uns erlöst, die Stunde ist gekommen. Oder die Offenbarung sagt, Kapitel 14, 6 und 7, und ich sah einen anderen Engel inmitten des Himmels fliegen, der hatte ein ewiges Evangelium zu verkündigen, denen, die auf der Erde wohnen, und zwar jeder Nation und jedem Volksstamm und jeder Sprache und jedem Volk, und ich füge hinzu, und jedem Menschen. Der sprach mit lauter Stimme, fürchtet Gott und gebt ihm die Ehre, denn die Stunde des Gerichts ist gekommen. Und betet den an, der den Himmel und die Erde und das Meer und die Wasserquellen gemacht hat. Also mit dieser Stunde der Erlösung Israels oder diese Stunde des Gerichts ist nicht buchstäblich eine Stunde gemeint, ja, das ist uns klar. Aber das ist die letzte Etappe dann in der großen Drangsal, wo Gott eingreift und Jesus zurückkommt. Und jetzt komme ich nochmal darauf zurück. Matthäus und Markus erwähnen, dass der Herr zur vierten Nachtwache zurückkam. Das war gegen 3 und 6 Uhr in der Früh. Also die unmittelbare Nachtwache, die letzte Nachtwache vor dem Aufgehen der Sonne und zu dem Beginn eines neuen Tages, wenn wir nach heutiger Rechnung ausgehen. Und zu dieser Zeit trat der Herr ihnen leiblich wieder in Erscheinung. Also ganz am Ende. Die Jünger mussten durch, von dem Abend an, mussten sie durch diese ganze Geschichte über den See Genezareth und alle vier Nachtwachen durchleben bis zur tiefsten Finsternis. Und ich sage einmal, in der letzten Stunde der vierten Nachtwache, da kommt der Herr ihnen entgegen. Wo ist das mit Israel? Ja? Israel muss durch die ganze Nacht. Durch die, wie sagt es Jeremia, Jeremia Kapitel 30, Vers 7, durch die Angst Jakobs.
bis dass der Herr ihnen sichtbar wieder entgegenkommt. Sechstens, also vom ersten Hauptpunkt, der vorletzte Punkt. Der große Versöhnungstag. Sie haben sich gerade noch gefürchtet und jetzt heißt es in Vers 20, er aber sprach zu ihnen, ich bin's, fürchtet euch nicht. Nach einer langen Nacht, nach einem langen Kampf, nach großen Widersächlichkeiten, mit Furcht verbunden, kommt der Herr mit der erlösenden Botschaft, ich bin's, ich bin, ja? Fürchtet euch nicht. Klagelieder, das ist so ein schönes Buch, darin heißt es in Kapitel 3, Vers 57 und 58, du nahtest dich mir an dem Tag, als ich dich anrief, du sprachst, fürchte dich nicht. Du führtest, o Herr, die Sache meiner Seele, du hast mein Leben erlöst. Wenn der Herr wiederkommt, wird er seinem Volk den himmlischen Trost und die ewige Rettung bringen, seinen Frieden. Und endlich wird Israel, die jahrtausende lange Furcht genommen. Und gleichsam wird der Wind auf dem Nationenmeer sich legen. Psalm 30, Vers 6 sagt, denn sein Zorn währet einen Augenblick und lebenslang seine Gnade. Jetzt mal auf Israel gelegt. Den Abend lang währet das Weinen. Am Abend mussten sie auf den See. Aber des Morgens, nach vier Nachtwachen, ist Freude. Kam ihnen der Herr entgegen. Und jetzt siebtens, das messianische Reich. Vers 21. Tolle Sache, was hier passiert. Da wollten sie ihn in das Schiff nehmen und sogleich war das Schiff am Land, wohin sie fahren wollten. Stellen Sie sich mal vor, Sie wollen hier von Stettbach, was weiß ich, nach Bern und Sie betreten so gerade mal die Stufe in den Zug und schon sind Sie da. Ja, so ähnlich ist das gegangen. Oder Sie machen die Tür zum Auto auf, wollen den Motor starten und merken, Mensch, ich kann gerade wieder ausmachen. Bin schon angekommen. Also gerade waren sie noch mitten auf dem Meer, gerade noch im kräftigen Kampf, gerade noch schlugen der Wind und die Wellen in ihr Boot hinein, gerade noch hatten sie große Furcht und große Angst und jetzt auf einmal begegnet ihnen Jesus Christus und sie waren plötzlich an Land und an ihrem Ziel angekommen. Kapernaum. Israel sehnt sich seit Jahrtausenden dem messianischen Reich entgegen und sie hatten ja immer aus eigener Kraft das Ziel versucht zu erreichen, aber sie haben es nicht geschafft. Wie viele Friedensbündnisse und Versuche und Anläufe, aber was ist passiert? Feindschaft, Verfolgung, Krieg, Hass schlugen ihnen entgegen, ja, wie Wind und Wellen. Aber wenn der Herr zurückkommt, dann werden sie plötzlich das Ziel des messianischen Reiches erlangt haben. Und da möchte ich noch einmal einen Psalm zitieren, und zwar Psalm 107, Vers 26 bis 30. Sie fuhren empor zum Himmel und hinab zur Tiefe, auf den Wellen, ja, mit ihrem Boot. Und ihre Seele verging vor Angst. Sie taumelten und schwankten wie ein Trunkener und alle ihre Weisheit war dahin. Da schrien sie zum Herrn in ihrer Not und er führte sie heraus aus ihren Ängsten. Er stillte den Sturm, dass er schwieg und die Wellen sich beruhigten. Und jene freuten sich, dass sie sich legten, die Wellen. Und er führte sie in den ersehnten Hafen. Ist auch evangelistisch, ne? Unser Leben ist sturmbewegt. Manche Menschen kämpfen selber, bis dann Jesus kommt und sie in den ersehnten Hafen führt. Und das betrifft natürlich Israel, ist ein Psalm für Israel. Wenn der Herr wieder in das Boot Israels gestiegen ist und sie zu dem sicheren Hafen seines Reiches geführt hat, dann wird das ja auch nicht ohne Auswirkungen bleiben, einmal für Israel selbst, aber auch dann für die Nationenwelt
wo die Wellen sich gelegt haben. Und bitte erlauben Sie mir hier noch Markus 6, Vers 54 bis 56 anzufügen. Das ist immer so die Parallele dazu. Da geht es nämlich noch ein bisschen weiter. Als Jesus also in das Boot der Jünger gestiegen ist und die dann plötzlich an Land waren, wo sie hin wollten, da geschah Folgendes. Und als sie aus dem Schiff traten, erkannten die Leute ihn sogleich, durchliefen die ganze umliegende Gegend und fingen an, die Kranken auf den Liegematten dorthin zu tragen, wo sie hörten, dass er sei. Und wo er in Dörfer oder Städte oder Gehöfte einkehrte, da legten sie die Kranken auf die freien Plätze und baten ihn, dass sie nur den Saum seines Gewandes anrühren dürften. Und alle, die ihn anrührten, wurden gesund. Was also da passiert war, ja? Nach dieser langen Nacht, nach diesem schweren Kampf, als der Herr ihnen begegnet und sie auf einmal an Land kommen mit Jesus Christus in ihrem Boot, das spricht sich rum, das wird ein Segen für alle umliegenden Menschen. Also prophetisch übertragen könnten wir sagen, wenn der Herr dann einmal wieder in das Boot Israel gestiegen ist und sich ihnen zu erkennen gegeben hat, dann wird das ein Friede werden, eine Genesung, ein Heil für alle Nationen drumherum in dieser Welt. Ströme lebendigen Wassers werden fließen. Nationen werden gesund werden. Von Sünde geheilt. Herrlich. Das alles wird uns so gezeigt, hier in diesem Wunder. Und nun, dass wir hoffentlich auch nicht zu kurz kommen, für was steht dieses Wunderzeichen denn eigentlich persönlich? Was kann ich jetzt so für mich, für mein Leben, für meinen Alltag, für meine Familie vielleicht, was kann ich aus diesem Wunderzeichen hier für mich persönlich mitnehmen? Zwei Dinge, nur zwei Dinge, nicht sieben. Einmal, dieses Wunder steht für das normale Christenleben. Und zweitens, das Wunder steht für ein nüchternes Christenleben. Erstens für das normale Christenleben. Ich hatte mal das Vorrecht, als ich selber noch bei der Marine war, oben in Kiel, war ich unter anderem mal auch auf dem Schiff Gorch Fock. Ich weiß nicht, ob das bekannt ist, Begriff ist. Gorch Fock ist eigentlich das Pseudonym eines bekannten norddeutschen Schriftstellers gewesen, und der hieß richtig Johann Wilhelm Kienau. Lebte von 1880 bis 1916, ist gar nicht alt geworden. Er war seinerzeit auch Marinesoldat, und nach ihm ist dieses bekannte deutsche Segelschulschiff, ist ein Segelschulschiff, Gorch Fock genannt. Dieser Mann war gläubig, und der hat einmal gesagt: Ich weiß nicht, wohin Gott mich führt, aber ich weiß, dass er mich führt. Dieser Mann, Gorch Fock, kam 1916 auf einem Schiff, auf dem er Dienst tat, in Verbindung mit dem Zweiten Weltkrieg ums Leben. Das Schiff ging unter und seine Leiche wurde später in der Nähe von Göteborg an Land gespült. Da hat man ihn dann auch beerdigt. Sehen Sie, wir alle hier, ich hoffe alle, ich weiß ja nicht, aber ich denke mal, die meisten von uns hier haben Jesus zum König ihres Lebens gemacht. Ja? Und wir sind auf dem Weg zum himmlischen Kapernaum. Warum himmlisches Kapernaum? Kapernaum heißt Dorf des Nahum. Kapernaum. Und Nahum bedeutet Trostreich. Also wir sind auf dem Weg in das himmlische Trostreich, ja? Wenn ich das mal so sagen darf. Doch stattdessen wir nun bereits auf Erden wie Königskinder bewahrt blieben, das wäre ja schön, ne? Und durch ruhiges, seichtes Gewässer geleitet würden, bis wir endlich in Kapernaum sind, müssen wir durch die stürmische See des Lebens. Es ist oft dunkel und das Schlimmste ist, Jesus ist immer noch nicht gekommen. Ich denke manchmal an unsere Vorfahren,
unsere Väter und Mütter in Christo, die haben schon die Wiederkunft des Herrn Jesus Christus verkündigt, sich danach ausgestreckt, danach gelebt, Sehnsucht gehabt, die Erscheinung Jesu lieb gehabt und immer gebetet und gerechnet, ach Herr, möchten wir doch überkleidet und nicht entkleidet werden, möchtest du doch bald wiederkommen und dein Reich aufrichten und gestorben. Wie wird es mit uns sein? Jesus ist immer noch nicht zurückgekommen. Er kommt. Aber wann? Wissen wir nicht. Tatsache ist, er ist noch nicht da. Der Wind ist uns entgegen, oder? Vielleicht bäumen sich Kinder auf oder Eltern. Gibt's ja auch, wenn die Eltern mal durch die Pubertät gehen, ja? Immer neue Wellen schlagen in unser Boot und wir leiden große Not. Dann fühlen wir uns noch allein, wir fürchten uns und Jesus ist nirgends zu sehen. Das ist die Realität, machen wir uns nichts vor. Also ich kenne das. Wir rudern, wie wir können, wir nehmen uns Geschwister zur Hilfe, wir beten natürlich auch, wir gehen zu Fachkräften, wir holen uns Rat, wir gehen vielleicht auch zu den Ältesten und sagen, bitte betet über uns, wenn es eine körperliche Anfechtung ist. Wir versuchen Dinge zu ändern und alles entwickelt sich zum Schlechteren. Oder? Nicht immer. Aber das gibt's. Ich habe gerade eben gestern jemanden besucht, auch der ist in den letzten 7 Jahren 10-mal an dem Fußgelenk operiert worden. Jetzt vor einer Woche etwa das 10. Mal. Jetzt haben sie es versteift. Wollt und wollt nicht besser gehen. 10-mal. Brutal. Auch wenn sich manche Situationen kaum verändern. Ich staune übrigens über den Optimismus dieser Person, ja? Also wenn ich 10-mal so operiert worden wäre, also mein lieber Scholli, das wäre nicht so einfach. Ich bin nämlich sehr leidensscheu. Wir dürfen trotz Leid wissen, Gottes Handeln und Zulassungen verstehen wir oft nicht, aber wir dürfen im Glauben Folgendes wissen. Das können wir nur im Glauben wissen. Jesus ist auf den himmlischen Berg und betet für uns. Das ist mal das eine. Er verwendet sich für uns als Hohepriester. Dennoch ist er auch hier und er sieht, wie wir beim Rudern Not leiden. Nichts entgeht dem Herrn in unserem Leben. Weder kleine noch große Nöte. Und das Wunderbare ist, der Herr ist einerseits im Himmel, als der Hohepriester, leiblich, persönlich und andererseits lebt er doch in unserem Herzen und ist uns ganz nah durch den Heiligen Geist. Beides stimmt. Die endgültige Hilfe erleben wir aber erst, wenn der Herr Jesus zurückkommt und erst dann werden wir das Ufer erreichen. Oder wir auferstehen, ja, aus den Toten. Dann erst werden wir das Ziel erreichen, zu dem wir unterwegs sind, das himmlische Kapernaum, das Land des ewigen Trostes. Und erst dann werden wir keine Fragen mehr haben und alles in dem Licht des Satzes sehen, ich bin's, fürchtet euch nicht. Erst dann. Oder ich habe einen Freund, Bekannten, sehr vorbildlichen Christ, der hat einen fürchterlichen Rücken, leidet sehr darunter, ist auch schon operiert worden, ziemlich komplizierte, schwere Operation, aber es wird nicht besser, Schmerzen, kann kaum noch gerade gehen oder längere Zeit stehen oder gehen, fällt ihm schwer. Ich staune immer wieder über den Optimismus, der da ist. Ja? Irgendwie kein Jammern, immer was Positives. Oder noch ein Beispiel vielleicht, ich habe einen Bekannten in Ostdeutschland, der ist sehr schwer nierenkrank geworden, steht in der Blüte seines Lebens,
empfängt Dialyse und das Schlimme ist, er sagt Norbert, je mehr ich bete und je mehr Leute mit mir beten, je schlimmer wird's. Ich frag mich, was ist da los? Wo ist der Herr? Wo ist Gott? Ist das normal? Und ich sag, ja, ist normal. Gott verspricht uns keine gute, oder sagen wir mal so, Gott verspricht uns keine ruhige Reise, aber eine sichere Ankunft. Es ist möglich, dass der Herr uns aus einer Not errettet und wir wunderbare Erfahrungen machen, regelrecht Wunder erleben. Oh ja, hoffentlich. Und ich denke, unsere Ältesten aus unserer Gemeinde haben das auch schon des Öfteren wirklich erlebt, ja? Wenn sie über Menschen gebetet haben, dass da Heilung war oder Besserung oder Trost oder manche wurden plötzlich aus familiären Nöten, aus finanziellen Nöten gerettet oder aus irgendwelchen anderen Bedrängnis wurde ihnen geholfen. Fantastisch. Man lebt den Herrn im Alltag, in wunderbaren Situationen, die sich ergeben. Aber es kann auch sein, dass eine Not bleibt oder vielleicht sogar mehrere. Ich möchte mal, das ist nämlich so, ich lese gerade die neue Genfer Übersetzung, das Neue Testament. Und wenn man so immer mal eine andere Bibelübersetzung liest, dann wird einem, was schon immer sehr bekannt ist, aber so im neuen Licht wird einem das einfach groß, ja. Und Apostelgeschichte 10, 22, das möchte ich mal zitieren, das habe ich dieser Tage gelesen, neue Genfer Übersetzung, da heißt es, also war Paulus und Barnabas, und in allen drei Städten stärkten sie die Jünger in ihrem Vertrauen auf Jesus und ermutigten sie dazu, unbeirrt am Glauben festzuhalten. Nach Gottes Plan, so sagten sie zu ihnen, müssen wir viel Schweres durchmachen, ehe wir in das Reich Gottes kommen. Es ist doch eigenartig, als ich mir diesen Text so durch den Kopf gehen ließ, ja? Ist doch eigenartig, dass Paulus und Barnabas hier in diesem Fall an diesen drei verschiedenen Plätzen, das war übrigens Lystra, Ikonion und Antiochia, immer dasselbe verkündigen. An drei verschiedenen Plätzen. Und dabei nicht sagen, vertraut auf Jesus, sagen sie. Haltet unbeirrt am Glauben fest. Es ist Gottes Plan, euch aus jeder Not zu erretten. Ihr werdet die Segnungen des Herrn erleben. Ihr werdet Wunder erleben. Hart nur aus, das ist ganz nah. Pass auf, vielleicht noch ein paar Tage oder Wochen. Interessanterweise hört man das so oft von den Kanzeln. Ja? Lass dich stärken im Glauben, halt im Glauben fest. Gott wird bald ein großartiges Wunder in deinem Leben tun und dich befreien. Und wenn das nicht geschieht, dann liegt das natürlich an dem Betreffenden. An wen denn sonst? Ich habe noch nie, stellen Sie sich mal vor, ich habe mir das so überlegt, ich habe noch nie gehört, dass man von der Kanzel lautstark verkündigt, stellt euch mal vor, ja, da wäre so ein großer, bekannter, weltweiter bekannter Verkündigungsevangelist oder Verkündigungsstar oder wie man so sagt, und er würde so von der Kanzel vor Tausenden von Menschen, vielleicht noch über Fernsehen verkündigen, vertraut auf Jesus! Leute, haltet im Glauben fest! Es wird nicht besser, sondern immer noch schlimmer! Sei stark! Ein Ende des Leidens gibt es erst im Reich Gottes. Aber offensichtlich ist das biblisch. Lesen Sie mal das Neue Testament. Nicht nur die Evangelien, wo so viele Wunder geschahen. Und der Anfang der Apostelgeschichte. Sondern auch weiter, den Rest der Apostelgeschichte. Und dann die Briefe. Bis in die Offenbarung hinein. Habe ich Sie jetzt entmutigt oder ermutigt? Ich weiß auch nicht. Zweitens und eigentlich letztens, das nüchterne Christenleben. Es ist ja Matthäus, der Evangelist Matthäus, Levi,
der flechtet noch eine Begebenheit hier in dieser Erzählung, als Jesus auf dem Wasser ging und seinen Jüngern begegnet, ein, die Johannes nicht erwähnt. Das ist ja auch der Sinn der Evangelien, dass sie sich gegenseitig ergänzen. Ja? Matthäus fügt nämlich Folgendes hinzu, Sie kennen die Geschichte alle, als Jesus also da auf dem Wasser ging und seinen Jüngern entgegenkam, da heißt es dann, Matthäus 14, Abvers 28 bis 33, Petrus aber antwortete ihm und sprach, Herr, wenn du es bist, so befiehl mir zu, dir auf das Wasser zu kommen. Da sprach er, komm! Und Petrus stieg aus dem Schiff und ging auf dem Wasser, um zu Jesus zu kommen. Als er aber den starken Wind sah, fürchtete er sich, und da er zu sinken anfing, schrie er und sprach, Herr, rette mich! Jesus aber streckte sogleich die Hand aus, ergriff ihn und sprach zu ihm, du Kleingläubiger, warum hast du gezweifelt? Und als sie in das Schiff stiegen, legte sich der Wind. Da kamen die in dem Schiff waren, warfen sich anbetend vor ihm nieder und sprachen, wahrhaftig, du bist Gottes Sohn. Eigentlich eine faszinierende Geschichte, hä? Also wenn wir das unseren Enkeln erzählen, so richtig schön ausschmücken, wie Jesus da auf dem Wasser kommt und dann dieser Petrus. Ne? Nicht, dass sie das nachmachen in der Badeanstalt. Ne? Im Schwimmbecken, als Nichtschwimmer. Aber erlauben Sie mir mal eine Frage. Was meinen Sie? Welches Wunder war eigentlich größer? Über ruhiges Wasser zu laufen oder über sturmbewegtes Wasser zu laufen? Also ich würde sagen, beides benötigte dieselbe Wunderkraft. Auch bei schlimmstem Wetter, 36 Grad im Schatten, möchte ich nicht über Wasser laufen. Sie? Was will uns das denn sagen? Seid nüchtern. Petrus ist es übrigens, der nachher dann in seinem, ich glaube, ersten Petrusbrief sagt, der dreimal ruft er die Gemeinde Jesu auf und sagt, seid nüchtern. Seid nüchtern in allen Dingen. Wenn der Herr uns im normalen Alltag durchträgt, ja, dann ist das kein kleineres Wunder, als wenn er uns durch sturmbewegte Zeiten trägt. Ohne ihn würden wir immer untergehen. Egal, bei welchem Wetter. Bei Sonnenschein, wenn alles glatt läuft in unserem Leben. Oder wenn es stürmt. Ohne ihn würden wir immer untergehen. Ist sowieso ein Wunder, dass wir leben. Jeder Tag ist ein Wunder, dass wir leben. Dass wir existieren. Aber schauen wir uns mal den Glauben des Petrus an. Also es stecken einfach manche Dinge in der Geschichte, also die sind unwahrscheinlich. Also man muss ja dem Petrus sagen, also man kann ja sagen über ihn, was man will, aber der Mann hat ja nur wirklich Glauben gehabt, oder? Stellen Sie sich mal vor, also Petrus glaubt an die Macht Jesu. Herr, wenn du das bist, er glaubt an die Kraft des Wortes Jesu, dann befiehl mir, auf dem Wasser zu gehen. Er glaubt an die Allmacht Jesu. Er hat Jesus als Ziel vor Augen. Er hat den Blick auf Jesus gerichtet. Im völligen Vertrauen und Glauben an seine Macht. Und er will dem Herrn in den unmöglichsten Situationen folgen. Und wenn es auf dem Wasser ist, auf dem See Genezareth. War das nicht großartiger Glaube? Würde man sagen, ja, ne? So weit muss erstmal jemand kommen. Also von all den großen Glaubenshelden, die es gibt, hat das wohl doch keiner gewagt. Petrus ja. Und ich denke mir mal so, das wäre doch schön gewesen jetzt, oder eine Ermutigung. Hätte denn der Herr jetzt zu Petrus nicht sagen können, Mensch Petrus, das wagst du im Aufblick zu mir? Das glaubst du? Also ich bewundere oder ich freue mich über deinen großen Glauben, Mensch Junge, komm raus! Mir entgegen. Stattdessen sagt der Herr, nachdem Petrus dann auf den Wind geguckt hat und dann
eben Angst bekam und unterging. Du Kleingläubiger, warum zweifelst du? Seltsam, oder? Seid nüchtern. Er nennt ihn ja nicht Ungläubigen. Das ist ja auch schön, ne? Er sagt ja nicht, du Ungläubiger. Er sagt ja nur, du Kleingläubiger. Weil Petrus glaubte ja. Er sagt einem Gläubigen, du Kleingläubiger. Hatte Petrus denn keinen großen Glauben, wenn er im Vertrauen auf Jesus über das Wasser ging? Ja gut, gut, dann hat er Angst gekriegt, weil da der Wind war und ist untergegangen. Aber ich meine, trotzdem, ja, immerhin, das erstmal wagen. Wissen Sie was? Sein Glaube hat sich in der Krise nicht bewährt. Und das zählt. Das zählt. Ich möchte das nochmal sagen, die Brüder, die ich dir soeben erwähnt habe, die für mich eigentlich in ihrem Leid, in ihrer Not doch auch ein Zeugnis sind. Weil es tritt nicht unbedingt jetzt eine Besserung ein oder ist bis jetzt keine Besserung eingetreten, kann man sagen, eher noch dramatischer geworden. Und doch ist da so ein positives Denken im guten Sinn, im biblischen, geistlichen Sinn, ja? Ein Optimismus, ein Vertrauen. Nicht, dass der Herr, ja, mein krummer Rücken, der, pass mal auf, das 2 Monate ist der wieder gerade. Nein, die gehen einfach so mit Jesus. Welcher Glaube oder welchen Glauben wir wirklich haben, und welcher Glaube tatsächlich zählt bei Gott, zeigt sich nicht in den Wundern, die wir erleben oder in den großen Taten, die wir machen, sondern in den Nöten, die wir im Vertrauen auf Jesus durchstehen. Nicht im übers Wasser gehen zeigt sich der Glaube, sondern wenn wir anfangen zu sinken und der Sturm weht, dann zeigt sich der Glaube. Und darauf reagiert der Herr. Nicht als Weltenbezwinger, solange alles gut geht, sondern inmitten einer vielleicht unveränderlichen Not, wo sich nichts zum Besseren wendet und in der man trotzdem nicht an der Treue Jesu zweifelt. Da beweist sich der Glaube. Der Glaube, der nüchterne Glaube des Neuen Testamentes. Heute in den Losungen haben wir das gelesen, 2. Korinther 4, 8, ist ja auch Paulus, sehen wir, wie nüchtern das zugeht. Wir werden überall bedrängt, aber nicht erdrückt. Wir kommen in Verlegenheit, aber nicht in Verzweiflung. Wir verzagen nicht. Wir kommen in Nöte, in Ängste, in Verfolgung, aber wir bleiben voller Zuversicht. Als das erste Lied hier von den Zionsängern gesungen worden ist heute Morgen, da dachte ich auch an die Losungen, weil als ich die heute Morgen auch noch so für mich gelesen habe, bei den Losungen steht ja immer noch unten drunter so ein Vers, meistens ein Liedervers oder irgendwie ein Gedichtvers. Und ich fand den heute Morgen auch sehr zutreffend, auch sehr passend, besonders zu dem ersten Lied. Da heißt es nämlich, und damit schließe ich, Lob Gott getrost mit Singen, frohlock du christlich Schar,

erreicht haben. Amen. In der Predigtreihe über die prophetischen Wunder im Johannesevangelium sprach Norbert Lied soeben über den sechsten Teil und wir hoffen, dass es Sie innerlich angesprochen hat. Falls Sie noch Fragen haben oder seelsorgerliche Hilfe wünschen, möchten wir Sie von ganzem Herzen ermutigen, doch Kontakt mit uns aufzunehmen. Direkt im Anschluss an diese Sendung haben wir noch wichtige und interessante Informationen für Sie betreffend Verlagsinfos, Veranstaltungen des Missionswerkes Mitternachtsruf, vielleicht ja auch ganz in Ihrer Nähe, Kontakt- bzw. Bestellmöglichkeiten, wie zum Beispiel die eben gehörte Botschaft auf CD und vielem anderen mehr. Deshalb bleiben Sie bitte dran. 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

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Wir wünschen Ihnen viel Gnade unseres Herrn für diesen Tag und würden uns freuen, Sie bald wieder einmal hier bei Radio Neue Hoffnung begrüßen zu dürfen. Bis bald oder wie man bei uns in der Schweiz sagt, auf Wiederhören. 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
1: Liebe Zuhörer, seien Sie herzlich willkommen zu Der Stunde mit Roger Liby. Der Schweizer Dr. Roger Liby studierte Musik, Theologie und die Sprachen der biblischen Welt. 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Roger Liby ist als Bibellehrer und Referent in verschiedenen Ländern tätig. Aufgrund der Länge des Vortrags mussten wir diesen in zwei Sendungen aufteilen. Hören Sie jetzt den ersten Teil. Wir wünschen Ihnen des Herrn reichen Segen beim Hören dieser Sendung. 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
2: Ich möchte alle ganz herzlich begrüßen zu diesem Bibelschuldentag mit dem Morgenthema Fische, Fischerei und Schifffahrt. Der See Genezareth und die Glaubwürdigkeit der Evangelien. Aus liberaler, bibelkritischer Sicht sind ja die Evangelien im Neuen Testament keine authentischen Augenzeugenberichte. Die Evangelien werden übrigens datiert auf später als das Jahr 70 nach Christus, Zerstörung Jerusalems durch die Römer. Später als das Jahr 70 datiert, eben nicht von Augenzeugen geschrieben, nicht historisch glaubwürdig. Das heißt also, man kann sich darauf nicht verlassen. Aber heute wollen wir einen Aspekt, der in den Evangelien sehr wichtig ist, näher zusammen anschauen. Eben alles, was mit Fischen, Fischerei und Schifffahrt und dem See Genezareth zu tun hat. Und dabei wird deutlich werden, dass die Evangelien unbedingt Augenzeugenberichte sein müssen. Die Details, die Feinheiten sind so exakt auf die Besonderheiten des Sees Genezareth zugeschnitten, dass man also von diesem Thema her einen vernichtenden Schlag gegen die Bibelkritik ausführen kann. Von einer ganz überraschenden Seite. Wir werden sehen, dass es also hier in dieser Gegend einige Besonderheiten gibt, die nicht so gültig sind für andere Orte. Aber die Evangelien beschreiben sie genau so, wie das nur Leute, die dort aufgewachsen sind, wissen konnten. Der Vortrag heute Morgen ist in vier Abschnitte aufgeteilt, von unterschiedlicher Länge. Erstens Jesus in Kapernaum, zweitens Fischen im See, drittens Sturm auf dem See und schließlich viertens Gottes Gericht. Nun also ein größerer, längerer Teil, Jesus in Kapernaum. Wir wissen ja, der Herr Jesus wurde in Bethlehem geboren. Matthäus 2, Lukas 2. Aber aufgewachsen ist er in Nazareth. Aber mit 30 Jahren, kurz bevor er begann, öffentlich zu predigen und 3 Jahre einen Reisedienst zu tun im ganzen Land Israel, da zog er um von Nazareth nach Kapernaum. Matthäus 4, Verse 13 bis 17 berichten darüber. Vers 13. Und er verließ Nazareth und kam und wohnte in Kapernaum, das am See liegt, in dem Gebiet von Sebulon und Naphtali. Vers 17. Von da an begann Jesus zu predigen und zu sagen, tut Buße, denn das Reich der Himmel ist nahe gekommen. Hier sehen wir die Geografie Israels, Nazareth, auch in Galiläa. Von da aus ist der Jesus umgezogen zum Nordende des Sees Genezareth. Da befindet sich Kapernaum. Kapernaum, hebräisch ausgesprochen, Kfar Nachum, bedeutet so viel wie Dorf des Trostes. Dort nahm der Herr Jesus Wohnsitz und deshalb wird in Matthäus 9, Vers 1 Kapernaum sogar genannt, seine Stadt. Also dieser Ort wird dadurch ganz besonders geadelt, dass der Sohn Gottes Wohnsitz genommen hat darin, um von dort aus einen öffentlichen Dienst zu tun. 16 Mal wird im Neuen Testament der Name Kapernaum erwähnt. Wir sehen in allen Evangelien, Matthäus verschiedene Male, Markus, Lukas und schließlich auch Johannes. Kapernaum liegt im Stammesgebiet von Naphtali, während Nazareth noch im Stammesgebiet von Sebulon lag. Sebulon heißt auf Deutsch Wohnung. Dort hat der Herr Jesus die Hauptzeit seines Lebens verbracht, sein Wohnen in Nazareth. Aber als er dann diesen öffentlichen Dienst, diesen Kampf aufgenommen hat, wie Apostelgeschichte 10, Vers 45 sagt, er ist umhergezogen, wohltuend und heilend alle, die von dem Teufel überwältigt waren. Dieser Dienst des Kampfes hat er begonnen im Gebiet von Naphtali, mein Kampf. Der Prophet Jesaja hat um 700 vor Christus vorausgesagt, dass wenn der Messias einmal kommt, wird das Licht in Galiläa, in Nordisrael zuerst aufgehen. Nicht in Jerusalem, in der Hauptstadt, oder in Judäa, in der Landschaft darum herum, sondern im verachteten Norden. Jesaja 9, Vers 1. Doch nicht bleibt Finsternis dem Land, welches Bedrängnis hat. Um die erste Zeit hat er das Land Sebulon und das Land Naphtali verächtlich gemacht. Aber in der späteren bringt er zu Ehren den Weg am See, das jenseitige des Jordan, das Galiläa der Nationen. Das Volk, das im Finstern wandelt, hat ein großes Licht gesehen. Die da wohnen im Lande des Todesschattens, Licht hat über sie geleuchtet. Also, das Land Sebulon und Land Naphtali wurde früher von Gott verächtlich gemacht. Es gehörte zu den ersten Gebieten, mit zu den ersten Gebieten, die von den Assyrern nicht nur besetzt und verwüstet wurden, sondern wo die Bevölkerung weggeführt wurde nach Assyrien in die Verbannung. Da wurde dieser Norden ganz besonders verächtlich gemacht. Aber hier wird gesagt, in der späteren Zeit wird Gott diesen Ort einmal zu Ehren bringen. Nämlich dadurch, dass der Messias dort seinen Dienst beginnen wird. Der Weg am See, das ist die große, wichtige Handelsroute, die durch Galiläa geführt hatte, die Via Maris. Und weiter das jenseitige Jordan, damit ist gemeint das Gebiet eben westlich vom Jordan, das Galiläa der Nationen, der Nordteil Israels. Da sollte eben das Volk, das im Finstern wandelt, ein großes Licht sehen, der Messias. Der Herr Jesus ist also ausgegangen von Nazareth. Der direkte Weg nach Kapernaum ging so, von Nazareth nach Sepphoris, eine damals sehr heidnisch bevölkerte Stadt. Und dann gibt es einen sehr direkten Weg zum See Genezareth, hier durch das Taubental. Auf der rechten Seite hat man den Berg Arbel und da gelangt man in das Gebiet von Magdala am See Genezareth. Also, durch das Taubental kommt man hier nach Magdala und so konnte der Herr weiterreisen nach Norden, nach Genezareth und schließlich nach Kapernaum. Hier sieht man den Jordan, der von Norden her in den See Genezareth mündet und da im Süden wieder hinausgeht um schließlich ins Tote Meer hinunter zu gelangen. Verschiedene andere wichtige Ortschaften, nebst Kapernaum haben wir hier Bethsaida, gerade auf der anderen Seite des Jordans. Und hier noch in den Hügeln oben, in der Nähe von Kapernaum, Chorazin. Tiberias war eine ganz wichtige, große Stadt zur Zeit des Herrn. Der Name war zu Ehren von Kaiser Tiberius so gewählt. Und hier ganz unten am See, in der Nähe vom Kibbutz Ma'agan, ist das Land Gadara mit dem Hafen Gadara. Das war der Ort, wo die beiden besessenen Gadarener sich aufhielten. Die Länge des Sees beträgt 21 Kilometer, die Breite 12 Kilometer an der breitesten Stelle, der Umfang 53 Kilometer, die Fläche 165 Quadratkilometer, die tiefste Stelle etwa 46 Meter. Aber das Ganze liegt 212 Meter unter dem Wasserspiegel der Ozeane, unter dem Meeresspiegel der Weltmeere. Warum? Das Ganze gehört eben zu diesem riesigen geologischen Grabenbruchsystem, das in der Türkei oben beginnt, sich durchs ganze Land Israel hindurch erstreckt, bis weiter zum Toten Meer, der tiefste Punkt der Welt überhaupt, 400 Meter unter dem Meeresspiegel, geht dann weiter nach Süden, schließlich durchs Rote Meer nach Afrika und dort weiter bis nach Südafrika. Das ganze Grabenbruchsystem hat eine Länge von mehreren tausend Kilometern. Das sind also zwei geologische Platten, die dort aufeinander stoßen. Es gibt ja noch mehr solche Stellen auf der Erde, die sind ganz besonders erdbebengefährdet. Und da zwischen diesen Platten hat es diesen, nach der Sintflut, diesen ganz gewaltigen Grabenbruch gegeben, ein Absacken, sodass eben hier der tiefste Ort gebildet wurde am Toten Meer. Hier beim See Genezareth 200 Meter ungefähr unter dem Meeresspiegel und beim Toten Meer Jericho 400 Meter. Der Name See Genezareth kommt eigentlich schon im Alten Testament vor, bereits im Buch Josua, zum Beispiel 13, Vers 27, haben wir den hebräischen Namen Yam Kinneret, was auf gut Deutsch heißt Harfensee. Yam heißt See oder Meer, das wird im Hebräischen nicht unterschieden. Das gleiche Wort, Meer oder See, Kinneret, der Harfe. Kinnor heißt Harfe oder Laute auf Hebräisch. Also da am Harfensee hat der Herr Jesus im Dorf des Trostes seinen Dienst begonnen. Da hat er diese Botschaft des Trostes und des Friedens begonnen zu verkündigen. Kapernaum liegt also hier am See, am Fuß eines Berges. Von hier aus sieht man auch schön auf der anderen Seite des Sees die Golanhöhen. Bethsaida liegt auch da im nördlichen Bereich, aber bereits auf der anderen Seite des Jordans. Bethsaida wird siebenmal im Neuen Testament erwähnt, auch wieder in allen vier Evangelien, Matthäus, Markus, Lukas und Johannes. Auf Deutsch heißt der Name Haus des Fischens, also Fischenhausen auf gut Deutsch. Das heute ausgegrabene sogenannte Bethsaida liegt noch weiter nördlich, weit weg vom See. Und das ist eigentlich nicht sehr glaubwürdig, dass das das eigentliche Bethsaida war. Es sei dann eben die Stadt. Und ganz da unten am See hat man eben Ruinen gefunden, im Sumpf drin. Und das ist wohl das eigentliche Bethsaida. Es kann sein, dass das der Fischervorort der größeren Stadt war, aber der eigentliche Fischerort muss also etwa hier angesiedelt werden. Leider hat man diesen Ort da im Sumpf noch nicht ausgegraben bis heute. Also das wäre noch eine riesige Arbeit wert, denn Bethsaida gehört mit Kapernaum und Chorazin zu den wichtigsten Städten in den Evangelien, wie wir noch sehen werden. Hier sehen Sie etwas von den Ruinen von Chorazin heute. Chorazin wird zwar nur zweimal erwähnt im Neuen Testament, in Matthäus 11, 21 und Lukas 10, Vers 13, aber diese Stellen machen deutlich, dass hier zusammen mit Bethsaida und Kapernaum der Herr am meisten Wunderwerke getan hat in diesen 3 Jahren seines Dienstes. Darum kann man diese 3 Ortschaften hier, Chorazin, Kapernaum und Bethsaida, bezeichnen als das Evangeliendreieck. 3 Ortschaften, die sehr eng zusammengehören, weil ganz besonders geehrt durch den Dienst des Herrn in Galiläa. Neben Kapernaum, also vor Kapernaum hat man einen riesigen Hafen entdeckt, aus der Zeit Jesu, aber neben Kapernaum gab es noch einen 2. Hafen, und das war der eigentliche Fischerhafen. Der Hafen vor Kapernaum war ein Schiffshafen für all die vielen Reisenden auf dem See, die nach Kapernaum kamen. Zum Beispiel da in der Nähe von Gadara sind ja heiße Quellen zu finden, und das hat viele Touristen im Römischen Reich angezogen, um dort zu baden. Die sind also bis 50 Grad heiß. Das hängt ja alles damit zusammen, eben weil das ein Grabenbruchsystem ist, ein erdbebengefährdetes Gebiet, wo also die Öffnung nach unten sehr brüchig ist zum Erdinnern, und darum gibt es hier solche heißen Quellen. Und so muss man sich vorstellen, da sind da viele Leute mit dem Schiff, sagen wir von Gadara hinübergekommen nach Kapernaum, aber auch von Tiberias und so weiter. Insgesamt hat man bis heute etwa 16 antike Häfen ausgegraben oder entdeckt rund um den See Genezareth. Aber es gab noch mehr. Aber die Fischereigründe von Kapernaum, die lagen also gerade da nebendran. Dort gab es 7 heiße Quellen. Und darum nennt man diesen Ort auf Hebräisch Ein Sheva, Quelle der 7. Heute nennt man diesen Ort Tabqa, ist eigentlich ein arabischer Name. Tabqa, so haben die Araber den Ort genannt, aber das ist gar nicht arabisch. Das kommt vom Griechischen. In der Zeit Jesu hat man eben hier auch Griechisch gesprochen. Die Römer haben nicht Latein, sondern Griechisch gesprochen. Und dieser Ort wurde genannt Heptapegon, 7 Quellen. Und aus dem Heptapegon ist durch Abkürzung schließlich Tabqa. Ja? Das T ist noch von Hepta, da, und Pegon, die Konsonanten P, G, sind da noch drin enthalten. Das gab dann Bka, Tabqa. Heißt einfach 7 Quellen. Ja, und diese 7 warmen Quellen, die es dort gab, die haben dazu geführt, dass das der Fischerort von Kapernaum war. Es gab nämlich in diesem See, und es gibt ihn immer noch, einen tropischen Fisch, den Muscht, den man hier gerade zum Essen zubereitet findet. Das war mal ein Teller von meiner Frau, noch bevor sie ihn aufgegessen hat. Also ich meine den Fisch, ja, nicht den Teller. Hat er so ausgesehen. Ein tropischer Fisch im See Genezareth. Ja, der fühlt sich da eben sehr wohl, und ganz besonders bei Ein Sheva, weil es auch im Winter dort schön warm ist. Diese Quellen, die so ungefähr 30 Grad sind, geben ihm das Klima, das er im Wasser liebt. Und nun, als der Herr Jesus die ersten Jünger beruft, da ging er eben von Kapernaum, wo er Wohnsitz genommen hat, dem See entlang, eben in das Gebiet von Ein Sheva. Matthäus 4, Vers 18. Als er aber am See von Galiläa wandelte, sah er 2 Brüder, Simon, genannt Petrus, und Andreas, seinen Bruder, die ein Netz in den See warfen, denn sie waren Fischer. Und er spricht zu ihnen: Kommet mir nach, und ich werde euch zu Menschenfischern machen. Sie aber verließen alsbald die Netze und folgten ihm nach. Die Berufung der ersten Jünger können wir also örtlich ganz genau festlegen, da in Ein Sheva. Noch ein paar Bemerkungen zu diesem tropischen Fisch. Man nennt ihn auch St. Petrusfisch oder St. Peterfisch. Auf Lateinisch Tilapia Galilea. Es gibt ja viele Tilapia-Arten in Afrika und so, tropischer Fisch. Aber diese Art im See Genezareth nennt man eben Tilapia Galilea. Er wird bis 40 cm groß, kann ein Gewicht von 1,5 Kilo erreichen. Und eben im Winterhalbjahr, da findet man ihn nur im Nordteil des Sees, wegen der warmen Quellen dort. Ab dem Frühjahr zerstreut er sich dann wieder im ganzen See und diese Petrusfische bilden dann Paare, ein Weibchen, ein Männchen. Und die bleiben so 2 Monate zusammen, als Paar. Das ist völlig ungewöhnlich bei den Fischen. Und dann graben sie ein Loch in Ufernähe oder in Lagunen und da werden die Eier abgelegt, danach befruchtet. Und nach der Befruchtung nehmen diese Fische, Mutter und Vater, nehmen diese Eier für 2 bis 3 Wochen wieder in den Mund, bis sie schlüpfen. Darum nennt man diese Art eben Mundbrüter. Nach dem Schlüpfen pflegen sie sogar die Jungen noch während einigen Tagen. Und so kann man manchmal diese Tilapia-Fische antreffen, wie sie den ganzen Mund voll kleiner Fische haben, die sie zwischendurch wieder rauslassen, wieder reinnehmen. Im Hebräischen nennt man diesen Fisch eben nicht Petrusfisch, sondern Amnun. Am, das ist die Amme, und Nun heißt auf Hebräisch Fisch. Also der Ammenfisch, der sich um Junge kümmert. Ja, nun ist also uns klar, die Wichtigkeit dieses Ortes da, Encheva Tapka bei Kapernaum. Ich lese Matthäus 4, Vers 21, Fortsetzung von vorhin. Und als er von dannen weiterging, sah er 2 andere Brüder, Jakobus, den Sohn des Zebedäus, und Johannes, seinen Bruder, im Schiff mit ihrem Vater Zebedäus, wie sie ihre Netze ausbesserten. Und er rief sie. Sie aber verließen alsbald das Schiff und ihren Vater und folgten ihm nach. Das sind also die 4 ersten Apostel, Jünger, die später sogar Apostel wurden, zu diesem engen Kreis der Jünger von 12 gehören sollten. Markus 1, 21. Und sie gehen hinein nach Kapernaum. Und alsbald, an dem Sabbat, ging er in die Synagoge und lehrte. Und sie erstaunten sehr über seine Lehre, denn er lehrte sie wie einer, der Gewalt hat und nicht wie die Schriftgelehrten. Hier wird die Synagoge von Kapernaum ausdrücklich erwähnt, wie noch an diversen anderen Stellen. Diese Synagoge wurde ausgegraben anfangs des 20. Jahrhunderts. Hier sehen wir es in einem Luftbild. Mit den weiteren Ausgrabungen von Häusern aus dem Dorf bzw. der Stadt Kapernaum. In der Bibel hat der Ort 2 Namen. Manchmal wird vom Ort gesprochen, als Dorf und manchmal als Stadt. Ja, es hat mal klein begonnen und ist dann immer größer geworden. Drum der Name ist geblieben, Kfar Nachum heißt eben Dorf des Trostes. Aber es wurde eine ganz wichtige Stadt. Hier sehen wir die Synagoge in Kapernaum, jetzt am Boden, aus der Nähe und einige Häuser davor. Die archäologischen Erforschungen haben gezeigt, diese Synagoge aus Kalkstein, die man da sieht, die stammt eigentlich aus späterer Zeit, etwa 3. bis 4. Jahrhundert nach Christus. Aber sie wurde auf den Fundamenten der älteren Synagoge gebaut, aus dem 1. Jahrhundert. Hier sieht man in der Synagoge, haben wir den Boden mit den Kalksteinen geöffnet und noch tiefer runtergegraben und da sieht man den Basaltsteinboden. Das ist der ursprüngliche Boden der Synagoge, in der der Herr Jesus gepredigt hat. Das ist die Synagoge aus dem 1. Jahrhundert. Basalt ist ja ein vulkanisches Gestein, schwarz. Das findet man dort in Kapernaum und überhaupt da oben in Galiläa sehr häufig und auf dem Golan. Der Golan ist ja vulkanischen Ursprungs. Und So hat man im ersten Jahrhundert gebaut. Aber im dritten, vierten Jahrhundert wurden die Juden dort offensichtlich sehr reich und dann haben sie Kalkstein von weit her eingeführt und diese spätere luxuriöse Synagoge gebaut. Aber der Herr Jesus predigte nicht in der luxuriösen, sondern in dieser schlichten Synagoge, die nach Lukas 7, Vers 5 erbaut worden war durch einen Hauptmann, durch einen römischen Hauptmann dort in Caesarea, der Hilfe gesucht hat bei dem Herrn Jesus und als Heide den Messias in Kapernaum gefunden hatte. Hauptmann, das griechische Wort, heißt eigentlich ein Anführer von 100. Das war also ein Offizier, der 100 Leute unter sich hatte. Und die Juden dort in Lukas 7 sagen dem Herrn Jesus, dieser Mann ist wirklich würdig, dass du ihm hilfst. Er liebt unsere Nation. Es gab ja schon damals unter den Heiden sehr viel Antisemitismus, Judenhass. Aber das war ein Römer, der liebte die jüdische Nation und hat diese Synagoge gespendet. Hier sieht man nun sehr schön die Fundamente aus Basalt aus dem ersten Jahrhundert. Die originale Synagoge Jesu. Markus 1, Vers 29. Und alsbald gingen sie aus der Synagoge und kamen in das Haus Simons und Andreas mit Jakobus und Johannes. Die Schwiegermutter Simons aber lag fieberkrank da nieder. Und alsbald sagen sie ihm von ihr. Und er trat hinzu und richtete sie auf, indem er sie bei der Hand ergriff. Und das Fieber verließ sie alsbald und sie diente ihnen. Also nach der Predigt in der Synagoge, wo die Bibel uns sagt, er lehrte wie einer, der Autorität hat, nicht wie ihre Schriftgelehrten. Was war der typische Unterschied? Die Schriftgelehrten predigten nicht mit Autorität, sondern sie haben ständig andere Rabbiner zitiert. Wenn man einmal im Talmud so fortlaufend liest, merkt man, wie die gesprochen haben. Rabbi sowieso hat gesagt, im Namen von Rabbi sowieso. Und der ist dann noch älter als der Rabbi, den man zuerst zitiert. Ja? Und je älter die Quelle ist, desto wichtiger und verbindlicher ist sie. Und der Herr Jesus hat nie so gepredigt. Wir werden gleich noch sehen, in der Bergpredigt sagt er, ihr habt gehört, dass gesagt worden ist, ich aber sage euch, ich? Wer ist der? Er ist ja kein alter Rabbiner von früher. Und noch von früher als früher, ja? Denn die von früher als früher, die waren noch wichtiger als die von früher. Er sagt, ich. Und so haben sie sich gefragt, was ist denn das für einer? Der hat Autorität in sich selbst. Ja, der Herr Jesus ging also wieder aus der Synagoge und dann gingen sie ins Haus von Simon Petrus. Also Simon Petrus hatte sein Haus da in Kapernaum. In Johannes 1 lesen wir, dass er und Andreas eigentlich aus Bethsaida stammten. Dort wurden sie geboren, aber später hatte eben Simon Petrus sein Haus in Kapernaum. Und dieses Haus hat man gefunden bei den Ausgrabungen. Und zwar ist es ganz nahe von der Synagoge, also hier im Bild, jetzt außerhalb des Bildes links, da wäre die Synagoge und dieser kurze Weg führt bereits zu dem Haus von Petrus. Und das war an einer ganz wichtigen Straße gebaut. Das zeigt also, das Haus war nicht das Haus eines armen Fischers, sondern es war auch ein ungewöhnlich großes Haus. Man hat bei den Ausgrabungen Überreste einer byzantinischen Kirche gefunden. Sieht man die hier? Die bildet so ein Achteck. Und die wurde hineingebaut in die Grundmauern eines Hauses aus dem ersten Jahrhundert. Und diese Synagoge, diese Kirche, die byzantinische Kirche, die wurde gebaut eben später, in späterer Zeit, als man noch wusste, hier wohnte Petrus. Und so ist das auch noch eine zusätzliche Bestätigung, dass der Ort authentisch ist. Und man hat sogar Inschriften gefunden aus der frühesten Zeit der Christenheit, die deutlich machen, das ist offensichtlich das authentische Haus von Petrus. Und da hat der Herr die Schwiegermutter geheilt. Und da hat der Herr Jesus gewohnt. Er hat nicht ein eigenes Haus gekauft, sondern als er nach Kapernaum kam, hat er eben da bei Simon offensichtlich wohnen können. Hier sieht man den archäologischen Plan. Man sieht da diese oktogonale Kirche hineingebaut in die Grundmauern. Sieht man die? Ganz dunkel. Das sind die alten Grundmauern dieses Hauses von Petrus. Aber es ist schon erstaunlich, wie konkret wir diese Dinge heute wieder vor Augen haben können. Nach 2000 Jahren, das war alles verborgen im Schutt, kam erst im 20. Jahrhundert wieder ans Licht. Die Bergpredigt, Matthäus 5 bis 7, die fand auch da bei Kapernaum statt. Und zwar lesen wir Matthäus 5, Vers 1. Als er aber die Volksmengen sah, stieg er auf den Berg. Und als er sich gesetzt hatte, traten seine Jünger zu ihm. Hier sehen wir nochmals Kapernaum, Ort mit dem Haus von Petrus. Aber Kapernaum liegt eben gerade am Fuß von einem Berg, von einem Hügel, der sich da erhebt. Und dieser Berg, da erwähnt in Matthäus 5,1, muss offensichtlich gerade dieser Berg sein, denn in Kapitel 8, nach der Bergpredigt, kommt der Herr Jesus wieder von dem Berg runter und geht dann nach Kapernaum hinein. Das macht also klar, der Berg ist gerade bei Kapernaum. Und da kommt nur dieser Berg da in Frage. Matthäus 5, Vers 2. Und er tat seinen Mund auf, lehrte sie und sprach: Glückselig die Armen im Geist, denn ihrer ist das Reich der Himmel. Glückselig die Trauernden, denn sie werden getröstet werden. Glückselig die Sanftmütigen, denn sie werden das Land ererben. Und so weiter. Der Herr spricht hier 9 Seligpreisungen aus. Also, wer ist in Gottes Augen ein glücklicher Mensch? Der erste Punkt, glückselig die Armen im Geist. Das bedeutet nicht die Dummen. Es heißt ja auch nicht die Armen an Geist, sondern die Armen im Geist. Das sind diese Menschen, die in ihrem Denken sich bewusst sind, wie arm sind wir doch vor Gott. Wir sind verlorene Sünder. Das ist die Voraussetzung, wie ein Mensch eben in Gottes Augen ein glücklicher Mensch werden kann. Wer sich bewusst wird, ich bin ein Sünder, ich kann Gott gar nichts bringen aus meiner eigenen Leistung, ich muss mich bekehren. Und die werden hier als Erste genannt. Glückselig die Armen im Geist, denn ihr ist das Reich der Himmel. Also wir lesen hier, der Herr Jesus stieg auf den Berg und die Jünger, er setzt sich, die Jünger kommen zu ihm und er lehrt sie. Das macht deutlich, obwohl in den weiteren Versen klar gesagt wird, dass eine riesige Volksmenge zugehört hat, der Herr spricht direkt seine Jünger an. Und daraus folgt, die Bergpredigt ist nicht einfach so für die gesamte Menschheit, sondern sie richtet sich direkt an die Jünger Jesu, solche, die Jesus Christus nachfolgen wollen. Natürlich, die anderen dürfen das auch hören, und die Volksmenge hat auch zugehört. Aber das macht auch klar, es geht hier nicht um ein Programm, wie man zum Beispiel einen Staat gestalten soll. Die Pazifisten verwechseln diese Dinge. Die denken, die Bergpredigt ist das Programm, wie der Staat sein soll. Also der Staat sollte nicht bestrafen, sondern der sollte die Backe hinhalten, wenn man ihn schlägt. Ja? Nein, das sagt der Herr den Jüngern. Er sagt nicht, wie das Staatswesen sein soll. In Römer 13 wird gesagt, dass Gott die Obrigkeit eingesetzt hat und dass die Obrigkeit von Gott das Schwert bekommen hat und es nicht umsonst trägt. Und man soll sich vor der Obrigkeit fürchten. Also die Obrigkeit hat das Recht, Gewalt auszuüben, um das Böse zurückzudrängen. Aber nicht die Jünger Jesu haben diese Gewalt. Und darum ist wichtig, also dass man diese Dinge nicht verwechselt. Die Bergpredigt richtet sich an die Jünger Jesu. Und sind kein Staatsprogramm. Wenn man da oben ist auf diesem Berg, der übrigens auf Hebräisch heute genannt wird, Har Haosher, Berg der Glückseligpreisungen, da sieht man hier einen riesigen Platz. Immer noch oben auf dem Berg, aber unterhalb dem eigentlich höchsten Punkt des Berges. Und dieser Platz ist ganz interessant, weil in Lukas 6, Vers 12 und 17, in der Parallelstelle zur Bergpredigt in Matthäus, Dort wird gesagt, eine riesige Volksmenge von Abertausenden aus allen möglichen Landesteilen und sogar aus dem Ausland kamen hierher, um Jesus Christus zu hören, und sie haben sich versammelt auf einem ebenen Platz.
3: Ja,
2: das ist doch die Bergpredigt. Ja, der Herr stieg weiter, nach Matthäus 5, Vers 1, auf den Berg hinauf. Und die Volksmenge war dann hier unten auf diesem riesigen Platz, wo eben Abertausende Platz finden konnten. Und dadurch ergab sich eine Tribüne von hier oben, wo der Herr sprechen konnte, und man verstand sehr gut hier auf dem Platz unten. Ich weiß, man fragt sich ja heute, wie ist das möglich, so zu 10.000 Menschen zu sprechen? Und der Herr hat das getan. Die Evangelien bezeugen das. Wie kann man ohne Mikrofon zu, sagen wir, 10.000 Leuten sprechen? Ist für uns schwierig, das vorzustellen, aber noch im 19. Jahrhundert wissen wir von einem Spurgeon, der regelmäßig vor 5.000 Menschen gepredigt hat, ohne Mikrofon. Und noch weiter zurück im 18. Jahrhundert, Whitfield, dieser große Erweckungsprediger in England, Wales und in Amerika, der hat draußen in freier Natur zu 10.000 und noch mehr gesprochen. Und man hat ihn verstanden. Also er hat eine ausgesprochen starke Stimme gehabt, natürlich. Aber das ist also akustisch absolut möglich. Und der Herr hat das auch gekonnt. Als Mensch hier auf Erden. In Lukas 5, Vers 1, in der Geschichte vom großen Fischzug, lesen wir: Es geschah aber, als die Volksmenge auf ihn andrängte, um das Wort Gottes zu hören, dass er am See Genezareth stand. Das ist eine andere Geschichte, nicht mehr auf dem Berg, aber am See Genezareth. Und er sah zwei Fische am See stehen, die Fische aber waren aus denselben getreten und wuschen ihre Netze. Er aber stieg in eines der Schiffe, welches Simon gehörte, und bat ihn, ein wenig von dem Land hinaus zu fahren, und er setzte sich und leerte die Volksmenge vom Schiffe aus. Jetzt haben wir diese akustisch ideale Situation gesehen auf dem Berg, aber nicht weniger ideal ist diese hier am See. Übrigens, der Herr setzt sich im Schiff und leert. Das haben wir auch gelesen, auf dem Berg ist der Herr nicht gestanden, sondern er setzte sich. Ja? Warum? Das war ganz normal im Judentum. Der Lehrende in der Synagoge, der stand nicht, sondern der saß. Lukas 4, der Herr Jesus nimmt die Jesaja-Rolle, liest sie in der Synagoge vor. Nach der Tora-Lesung war das, die Prophetenlesung. Und dann setzt er sich und beginnt auszulegen. Der Ausleger in der Synagoge sitzt beim Lehren. In der NZZ vor Jahren gab es einen ganz interessanten Artikel über, mit dem Titel Akustische Probleme in Kirchen von Kurt Eckenschwieler. Und er nimmt in dem Artikel plötzlich Bezug auf dieses Ereignis in Lukas 5 und schreibt wörtlich: Als Jesus von der Menge sehr bedrängt wird, steigt er in ein Schiff und spricht von dort aus. Akustisch ist diese Situation außerordentlich günstig. Die spiegelglatte Oberfläche bewirkt durch die Reflexion eine Schallverstärkung. Wenn der Wegunterschied zwischen Direktschall und Reflexion weniger als 12 Meter ist, wird die Sprachverständlichkeit dadurch merklich erhöht. Eckenschwieler zeigt dann, wie dieses Prinzip eben ausgenutzt wird, auch in Kirchen, beim Kirchenbau. Und er zeigt hier, genau so ist das hier zu verstehen. Also das Schiff fuhr ja ein wenig hinaus, nicht sehr weit. Ein wenig, ein paar Meter vom Ufer entfernt. Und da haben wir hier den Direktschall, D. Und der indirekte Schall, R, der geht zuerst auf die Wasserfläche und dann von der Wasserfläche zu den Zuhörern am Ufer. Und dieser Weg, R, muss also weniger als 12 Meter länger sein als D, dann wird die Sprachverständlichkeit, die Lautstärke merklich erhöht. Also ist klar, beim Reflexionsschall Einfallswinkel gleich Ausfallswinkel. Das ist so wie beim Billard. Oder? Der Winkel, wie man hineinschießt in die Seite, ist dann der gleiche Winkel, wie der Ball dann wieder wegspickt. Das ist beim Schall genau gleich. Ja, und so hat der Herr eben darauf geschaut, dass die Menschen wirklich verstehen. Und wir können daraus auch lernen, wie wichtig es ist, beim Predigen darauf zu achten, dass alle verstehen, was gesagt wird. Dass man so spricht, dass es überhaupt mal auch akustisch klar rüberkommt, dass wir uns darum bemühen. Und 1. Korinther 14 erklärt dann, und das, was gesagt wird, soll unbedingt auch verstanden werden. Wenn jemand in einer Sprache spricht, die niemand versteht, das ist ein totaler Unsinn. Das sagt 1. Korinther 14 ganz klar. Nur wenn der Inhalt rüberkommt, hat die Botschaft Sinn. Und so hat der Herr auch darauf geschaut. Heute haben wir ganz konkrete Vorstellungen, wie diese Schiffe damals auf dem See Genezareth ausgesehen haben. Denn man hat vor ein paar Jahren, das war 1986, ein Schiff aus der Zeit Jesu entdeckt. Und zwar in einer Zeit, als der Wasserspiegel des Sees Genezareth wieder einmal sehr, sehr tief war, haben zwei Kibbutz-Mitglieder in der Nähe bei Magdala, haben ein Schiff im Seeboden drin entdeckt. Das wurde im ersten Jahrhundert versenkt. Übrigens, die Radiokarbon-Methode hat ergeben ein Alter 1. Jahrhundert vor bis 1. Jahrhundert nach Christus. Eine ziemlich grobe Angabe, aber das zeigt also, die Mitte wäre gerade die Zeit Jesu. Ein Schiff mit einer Länge von 8,5 Metern, Breite 2,5, Höhe 1,25, gebaut aus Libanon-Zedernholz. Das gibt es ja heute fast nicht mehr. Also ich musste mal auf dem Libanon, ich war gerade beim höchsten Punkt, und dann unterhalb des höchsten Punktes gibt es noch einen Zedernwald, sonst ist ja alles abgeholzt. Dort der Raubbau der Römer und so weiter, er hat Verheerendes angerichtet. Und wer auch danach noch kam. Aber bei diesem Zedernwald musste man Eintritt bezahlen. Und da konnte ich so ein bisschen Lust wandeln in einem originalen Libanon-Zedernwald. Aber eben früher war das noch ganz anders. Und da hat man sogar hier im See Genezareth Libanon-Zedernholz verwendet für ein solches Schiff, kombiniert mit Eichenholz. Also so konkret können wir heute auf den Spuren Jesu am See Genezareth mitgehen. Nun kommen wir zu Teil 2, Fischen im See. Matthäus 4, Vers 18 habe ich schon gelesen, aber noch nicht kommentiert. Als er aber am See von Galiläa wandelte, sah er zwei Brüder, Simon, genannt Petrus, und Andreas, seinen Bruder, die ein Netz in den See warfen, denn sie waren Fischer. Nun ist es so, die Evangelisten, die schreiben nicht einfach so allgemein über Fischernetze, sondern es wird ganz präzis gesagt, was es ist. Im Griechischen steht hier nämlich für Netz Amphiblestron. Und das ist das Wurfnetz. Amphi, herum, Blestron, das Geworfene. Das ist das Netz, wie man hier auf dem Bild sieht, das ein einzelner Fischer nimmt, auswirft und damit Fische fängt. Simon und Andreas waren also gerade dran, je mit einem Wurfnetz da zu arbeiten. In Markus 1, Vers 16 in der Parallelstelle steht, als er aber am See von Galiläa wandelte, sah er Simon und Andreas, Simons Bruder, die in dem See Netze herumwarfen, denn sie waren Fischer. Hier ist jetzt nicht das Hauptwort, sondern das Verb Amphiballo, das Wurfnetz auswerfen. Von Ballo kommt übrigens unser Wort Ball. Eben das, was man wirft, auskickt. So präzis sprechen die Evangelien über die Methoden. In Matthäus 17, 24 wird gesprochen über die Methode, mit einer Angel zu fischen. Matthäus 17, Vers 24. Als sie aber nach Kapernaum kamen, traten die Einnehmer der Doppeldrachmen zu Petrus und sprachen: Zahlt euer Lehrer nicht die Doppeldrachmen? Er sagt: Ja. Und als er in das Haus eintrat, kam Jesus ihm zuvor und sprach: Was dünkt dich, Simon? Von wem erheben die Könige der Erde Zoll oder Steuer? von ihren Söhnen oder von den Fremden? Petrus sagt zu ihm, von den Fremden. Jesus sprach zu ihm, demnach sind die Söhne frei. Auf dass wir ihnen aber kein Ärgernis geben, geh an den See, wirf eine Angel, griechisch Ankistron, aus und nimm den ersten Fisch, der heraufkommt. Tue seinen Mund auf und du wirst einen Stater, das ist eine Tetradrachme, finden. Den nimm und gib ihnen für mich und dich. Ich muss den Hintergrund erklären, dieser Geschichte. Im Judentum damals musste jede Person jährlich eine Doppeldrachme bezahlen. Das sind 2 Denare. Der Denar war ja damals der Tageslohn eines Arbeiters. Das war quasi eine Steuer, die jeder für den Tempel bezahlen musste. Das wurde abgeleitet aus 2. Mose, wo ja Mose von allen Männern in Israel einen bestimmten Silberbetrag eingezogen hatte für die Stiftshütte. Nun, dort steht nicht, dass man das jedes Jahr bezahlen sollte. Aber im Judentum hat man das zur Zeit Jesu so ausgelegt und praktiziert, jeder muss das jedes Jahr bezahlen. Und zwar eine ganz bestimmte Doppeldrachme hat man genommen, die tyrische Prägung, denn die hat ja meistens Silber. Nicht wahr, die Münzen, die damals kursierten, waren unterschiedlich, aber die tyrische Doppeldrachme, die hatte am meisten Silbergehalt. Und man hat festgelegt, diese muss man geben. Und so gab es allerdings da Unterschiede in der Auslegung. Die Leute von Qumran zum Beispiel, die haben das abgelehnt, die haben gesagt, nein, das ist eine falsche Auslegung, man muss nicht jedes Jahr bezahlen, sondern das war einmal damals zur Zeit von Mose. Und immer vor dem Passafest im Monat Nissan, am 14. Tag, vor dem Passafest im Monat davor, im Monat Adar, da gingen Steuereinnehmer des Tempels ins ganze Land und haben da ihre Büros aufgestellt in den verschiedenen Städten. Das war immer vom 1. bis zum 24. Adar. Darum können wir diese Geschichte ganz genau im Jahr datieren auf die Zeit von Februar, März, als diese Einnehmer eben da in Kapernaum waren. Nach dem 24. Adar war es vorbei. Aber es gab glücklicherweise auch danach noch eine Möglichkeit, im Tempel in Jerusalem, in der königlichen Säulenhalle, waren die Geldwechsel dann auch da. Man konnte dort im Tempel selber noch das Geld wechseln, damit man diese Doppeldrachmen, die tyrische Prägung, erwerben konnte, um die Steuer zu bezahlen. Das ist der Hintergrund von Johannes 2, wo der Herr Jesus die Geldwechsler im Tempel hinauswirft. Das waren eben diese Wechsler, die das nicht im Tempel machen sollten, sondern eben in einem anderen Bereich, außerhalb des Tempels. Und darum hat der Herr Jesus bei seiner ersten Tempelreinigung und 3 Jahre später, kurz vor der Kreuzigung, ein zweites Mal diese Wechsler hinausgeworfen. Das ist also der Hintergrund. Und jetzt fragt der eine so kritisch, ja, wie ist das da mit eurem Lehrer? Wo ja viele sagen, das sei der Messias. Bezahlt der eigentlich diese Steuer? War ja eine Auslegungsfrage. Die Qumran-Leute bezahlten nicht. Aber die gingen auch nicht mehr in den Tempel, die hatten sich völlig abgesondert. Und der Jesus sagt dann dem Simon, Simon, wie ist das eigentlich? Müssen die Söhne der Könige auch Steuern bezahlen? Nein, natürlich nicht. Ja, aber er, der Herr Jesus, ist der Sohn Gottes. Gerade in Matthäus 16, im Kapitel davor, hat der Herr Jesus gefragt, was sage dir, wer ich bin? Und Petrus sagt dieses schöne Bekenntnis, du bist Christus, der Sohn des lebendigen Gottes. Ja, wenn er der Sohn über das Haus Gottes ist, wie er genannt wird in Hebräer 3, dann muss er keinen Doppeldrachen bezahlen. Aber er möchte nicht, dass das ein Anlass wird, dass seine Gegner dadurch zu Fall kommen und sich ärgern an ihm und denken, das kann ja nicht der Messias sein, wenn er so gegen die übliche Auslegung verstößt. Und so hat der Herr Jesus gesagt, doch, wir bezahlen einfach ihnen zuliebe, damit das für sie nicht eine Schwierigkeit wird, die sie zu Fall bringen könnte. Das ist gemeint mit Ärgernis. Ärgernis meint ein Stellholz, über das man stolpert und zu Fall kommt. Also nimm deine Angel, der erste Fisch, der heraufkommt, in seinem Mund befindet sich ein Stater. Und der Stater, das ist eine Münze, die war noch größer als die Doppeldrachme. Die hatte den Wert von 2 Doppeldrachmen. Den nimm und gib ihn für mich und dich. Hier sieht man eine originale solche Tetradrachme. Diese Münze fand Petrus da beim Angeln im Mund des Fisches. Ja, kann man sich fragen, was war das für ein Fisch? War das der Petrusfisch? Der Talmud sagt nämlich, die Fische, die Bedeutung hatten im See Genezareth damals für die Fischer, das waren 3 Typen. Der Petrusfisch, zweitens die Barben, es gab verschiedene Barbenarten, und schließlich die Süßwassersardine. Ja, gut gehört, Süßwassersardine, das gibt's. Das ist der einzige kleine Fisch im See Genezareth, der wirtschaftliche Bedeutung hatte und hat. Ist das der St. Petersfisch, Talipia Galilea? Kann man sich mal fragen. Jetzt sieht man den Mund hier. Wie kann der einen Stater verschlucken? Oder hier, habe ich noch etwas vergrößert. Sieht man da den Mund? Absolut unmöglich. Bringt man überhaupt keinen Stater rein. Den kann es nicht gewesen sein. Und das ist auch kein Raubfisch. Der Petrusfisch. Aber die Barben, das sind Raubfische und auch Gründler. Das heißt, die schwimmen dauernd am Boden entlang und fressen vom Boden her weg. Und die hat man mit der Angel gefangen. Der Petrusfisch hat man gar nicht mit der Angel fangen können. Die hat man, da hat man also Süßwassersardinen aus dem See Genezareth an die Angel gehängt und hat so diese Barben rausgeholt. Die 2 wichtigen Barben im See Genezareth sind Barbus longicaps, bis 80 cm lang, bis 7 kg schwer, und Barbus canis, bis 50 cm und bis 4 kg. Es gibt noch eine weitere Barbe, aber die hat nicht so große Bedeutung im See Genezareth, weil die frisst verfaulte Schlamm. Und darum stinkt das Fleisch ein bisschen. Ist also nicht so sehr beliebt. Ja, also so ist es ganz naheliegend, dass Petrus eine solche Barbe raufgeholt hat mit seiner Angel. Bevor wir weitergehen, machen wir jetzt die versprochene Viertelstunde Pause.
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1: 2. Timotheus 2, Vers 2. Da heißt es, und was du von mir gehört hast durch viele Zeugen, das vertraue treuen Menschen an, welche fähig sein werden, auch andere zu lehren. In dieser Stunde geht es darum, wie wir Mitarbeiter gewinnen und vor allen Dingen, welche Mitarbeiter wir gewinnen. Genauer gesagt, fertige Mitarbeiter, die fallen nicht vom Himmel, sondern die müssen gefördert werden, die müssen gestärkt werden und die müssen im Glauben wachsen. Ich selber bin so in die Mitarbeiterschaft gekommen. Ich hatte mich, wie schon gesagt, auf der Freizeit entschieden für Jesus Christus. Komm zurück, gehe mit meinem guten Freund, wegen dem ich auf der Freizeit auch war, in die junge Gemeinde, die Jugendstunde. Und dann spricht mich gleich der Diakon an. Na, wie schaut es bei dir aus? Ich habe gehört, du bist jetzt Christ geworden. Willst du nicht bei uns Mitarbeiter werden? Und ich habe erst mal so gesagt, ja, okay, mal schauen. Und so bin ich zur Mitarbeiterschaft gekommen und er hat mich so langsam mit reingenommen. Bei uns gab es dann immer Mitarbeiterschulungen, einen Samstag lang, alle Mitarbeiter aus den umliegenden jungen Gemeinden, Jugendgruppen getroffen und ja, hatten einfach Austausch. Und so wächst man da hinein. So bin ich in Mitarbeiterschaft gekommen. Und die Frage ist jetzt, wie gewinnen wir denn die richtigen Mitarbeiter? Timotheus, er zeichnete sich aus vor den anderen. Und deswegen ist Paulus bereit, hatten wir gerade, Mitarbeiter müssen wachsen und gefördert werden, ist Paulus bereit, sein Leben mit Timotheus zu teilen. Er ist bereit, ihn in eine Zweierschaft mit hineinzunehmen, dass er ihn begleitet auf seinen Reisen und ihm sozusagen einen ganz persönlichen Aufbaukurs zu geben. In Unternehmen ist das heute normalerweise gang und gäbe. Wenn du gute Mitarbeiter haben willst, musst du in sie hinein investieren. Ein Unternehmen kann nur überleben, wenn es Wissen, Kompetenz, Fachkundigkeit gerne weitergibt. Wenn der Azubi nur derjenige ist, der nachmittags fegen darf und die Arbeiten machen muss, die kein anderer machen will, also nur der Laufbursche ist, dann wird er niemals ein fähiger Mitarbeiter werden in dem Betrieb, weil er die Aufgaben noch nie gemacht hat, von niemandem angeleitet wurde. Wenn ein Praktikant nur dafür da ist, einem Pastor zu helfen oder einem Mitarbeiter, die Arbeiten zu übernehmen, die er nicht will, dann wird er da drin wahrscheinlich nicht wachsen. Und ein Zeugnis, was mich sehr ermutigt hat, ist, ein Absolvent von uns von diesem Jahr, der geht jetzt in die Gemeinde als Jugendmitarbeiter, arbeitet er halbtags bei ihnen und die Gemeinde hat ihm von vornherein klipp und klar gesagt, wir erwarten nicht, dass du ab sofort alles managst. Wir erwarten nicht, dass du die ganze Arbeit übernimmst. Wir wollen dir helfen, dass du gestärkt wirst. Wir wollen in dich hinein investieren, uns, damit du eine gute Arbeit machen kannst. Und da habe ich gesagt, wow, tolle Gemeinde. Würde ich mir öfters wünschen, dass nicht die Arbeit nur abgeschoben wird und gesagt wird, mach mal, sondern dass gesagt wird, wir investieren uns in dich, weil wir wollen, dass du noch besser wirst. Timotheus, er musste dann selber Mitarbeiter finden in Ephesus und da stellt sich die Frage, nach wem halten wir denn Ausschau? Ziel ist klar, Mitarbeiter gewinnen, aber wer kommt eigentlich in Frage? Wir haben da ja oftmals unsere eigenen Kriterien, der muss gut reden können oder der muss dieses oder jenes gut können. Aber was sagt denn die Bibel dazu? Das Erste ist, was die Bibel uns sagt, wenn wir nach Mitarbeitern Ausschau halten, Ungläubige und Widerspenstige, die disqualifizieren sich schon von selbst. Jetzt sagt ihr vielleicht, das ist eigentlich nicht nötig, dass man das sagt, dass ein Ungläubiger kein Mitarbeiter sein kann in der Gemeinde. Aber doch ist die Versuchung oftmals da, wer gut reden kann, wer Begabungen hat und zum Gottesdienst kommt oder wer den dementsprechenden Einfluss hat, vielleicht ein Geschäftsmann, der ein bisschen Geld mitbringen könnte in die Gemeinde, ist die Versuchung doch oft da, den machen wir zum Mitarbeiter. Da ist er quasi gezwungen, seine Gaben auch bei uns einzubringen. Das ist auch so ein Problem, was es gibt in der Mission in Afrika. Da werden nicht die Leute, Mitarbeiter oder Pastoren, die am geistlichsten sind, die eine gute Ausbildung haben, sondern oftmals die charismatische Ausstrahlung haben, die gut reden können und die die Leute überzeugen. Die Frage ist nur, von was sie überzeugen. Also, wer ist disqualifiziert? Wir können auch sagen, nicht Widerspenstige, sondern die Besserwisser. Matthäus 7, Vers 6, da sagt der Herr Jesus, gebet das Heilige nicht den Hunden und werfet eure Perlen nicht vor die Schweine, damit sie dieselben nicht mit ihren Füßen zertreten und sich umwenden und euch zerreißen. Ja, was hat das jetzt mit Besserwissern zu tun? Es bezieht sich auf nicht korrigierbare Menschen. Es sagt, werf die Perlen, deine Zeit, deine Bemühungen, verschwende die nicht an Leute, die das nicht zu schätzen wissen, die das gar nicht wollen, die vielleicht tolle Gaben haben, aber die gar nicht einsetzen wollen für die Gemeinde. Investiere nicht deine Zeit in, sage ich mal, Leute, die es sowieso schon besser wissen. Besserwisser, Widerspenstige. Paulus, er weist hier in 2. Timotheus 15, Vers 18 an. 2. Timotheus 15, 2. Timotheus 2, Entschuldigung, 15 bis 18. Da sagt er, gib dir Mühe, dich Gott als bewährt zu erweisen, als ein Arbeiter, der sich nicht zu schämen braucht, der das Wort der Wahrheit richtig behandelt. Der unheiligen Schwätzereien aber entschlage dich, denn sie fördern nur noch mehr Gottlosigkeit und ihr Wort frisst um sich wie ein Krebsgeschwür. Paulus sagt, verschwende nicht deine Zeit mit Leuten, die nur diskutieren wollen und sich nicht belehren lassen wollen. Denn wie soll so jemand ein Mitarbeiter sein? Wie willst du da umgehen, wenn es Probleme gibt? Den zurechtweisen, wenn er es eh nicht annehmen will? Wie soll Gott ihn korrigieren, wenn er Fehler begeht? Jemand, der nicht korrigierbar ist, kann kein Mitarbeiter sein, weil er immer nur das tun wird, was er will. Weil er sagt, was ich denke, ich habe die Autorität, so wird's gemacht, ich lasse mich nicht davon abbringen. Und ich weiß nicht, ob du schon mal mit so jemandem zusammengearbeitet hast, das ist ziemlich schwierig. Einer, der immer auf seiner Meinung besteht, den kannst du am besten nur alleine arbeiten lassen, wenn er sich nichts sagen lässt. Das zweite ist, die disqualifiziert sind, sind die Ungläubigen. Matthäus 10, 14 bis 16 sagt es im Vers 14. Und wenn euch jemand nicht aufnehme, noch eure Rede hören wird, so geht fort aus diesem Haus oder dieser Stadt und schüttelt den Staub von euren Füßen. In 2. Timotheus 3, Vers 1 bis 9 wird nochmal so die Umgebung der Gemeinde dargestellt. Und da heißt es in Vers 6, denn zu diesen gehören die, welche sich in die Häuser einschleichen. Schon der Herr Jesus sagte, wer euch nicht aufnehmen will, verschwendet eure Zeit nicht mehr bei ihnen, geht weg zu den Nächsten und sucht nach denen, die es wollen. Und auch hier sagt Paulus, denn erst umschleichen sie euch und dann schleichen sie sich ein. Erst sind sie nur mit dabei und früher oder später wollen sie auch Aufgaben übernehmen, wollen sie auch etwas tun, fordern sie ja Recht ein. So wie wir es vorhin schon mal gelesen haben, wie es auch hier in Vers 7 weiter heißt, die immer da lernen und doch nie zur Erkenntnis der Wahrheit kommen, in die du immer wieder Zeit investierst und investierst, die aber sich nichts sagen lassen wollen, weil sie nicht daran glauben. Die Ungläubigen sind disqualifiziert. Deswegen der Rat des Paulus, Vers 5. Dabei haben sie den Schein von Gottseligkeit, deren Kraft aber verleugnen sie. Und dann sagt er, solche Meide, lass dich mit denen nicht ein. Nimm sie nicht als deine Partner, als deine Mitarbeiter. Das wird nur Probleme geben. Und er sagt, die den Schein von Gottseligkeit haben. Wie fromm sie auch immer sein mögen, wenn sie nicht entschieden sind für Jesus Christus, dann taugen sie nichts als Partner oder Mitarbeiter, dann müssen sie sich erstmal bekehren. Und ich habe unseren Diakon mal eine sehr brisante Frage gestellt bei mir in der Gemeinde. Ich habe ihm mal gesagt, von unserem Kirchenvorstand, vom KV. Ich sage, ich kenne die so wenig, ein paar von denen sieht man selten. Wer von denen ist eigentlich wirklich wiedergeboren? Was würdest du sagen? Du kennst sie doch besser. Und da sagt er zu mir, also so ganz genau kann ich dir das bei vielen nicht sagen. Aber das sind alles ganz fromme Leute. Das ist ein Problem. Denn wie will denn jemand eine geistliche Entscheidung für eine Gemeinde treffen und die leiten, wenn er selber kein Christ ist? Das ist nichts gegen die Leute, aber die sind in Leitungspositionen, wo sie Entscheidungen treffen sollen für andere Christen und sind selber keine. Wen wundert es da, dass es mehr darum geht, was wir als Bauprojekte anpacken, als was wir als Evangelisationsprojekt mal neu starten? Wir sollten uns genau überlegen, wen wir als Mitarbeiter, als Partner nehmen. Denn so manche geistliche Entscheidung, die sieht ganz menschlich betrachtet als Dummheit aus. Die ist auch manchmal irrational. Aber mit dem Glauben kann man sie verstehen. Das Zweite, die disqualifiziert sind, sind die Irrlehrer. Paulus sagt, viele wollen, aber nicht alle sollen Lehrer sein. 1. Timotheus 1, Vers 3 hatten wir schon gelesen, wo Timotheus ihn zurechtweisen soll und sagen soll, und ihr seid jetzt bitte mal still. Ihr sollt die Lehren nicht weitergeben an die Gemeinde. Ihr seid nicht als Lehrer berufen. Was ihr verbreitet, das bringt nur Streitigkeiten. Deswegen seid lieber erst einmal still. Ihr bezieht euch auf Legenden, auf endlose Geschlechtsregister, aber ihr bringt die Leute nicht vorwärts im Glauben. Jakobus, er sagt, werdet nicht in großer Zahl Lehrer, meine Brüder, da ihr wisset, dass wir ein strengeres Urteil empfangen. Gottes Wort, es fordert uns heraus, Irrlehrer konsequent uns von ihnen zu trennen und von ihren Absichten. Und dass sie nicht als Mitarbeiter gehen in einer Gemeinde, ist, denke ich, klar, weil sie werden nur noch mehr Leute mit sich ziehen. Wenn sie nicht zuerst korrigiert werden, dann können sie keine Mitarbeiter sein. Denn so wie die Bibel es schon sagt, was ein Sprichwort ist, was, denke ich, die meisten kennen, schlechte Gemeinschaft verdirbt die guten Sitten. Das färbt ab. Wenn du Leuten, die biblisch nicht konkret sind oder ihre eigene Lehre gerne verbreiten wollen, natürlich das Podium dazu gibst als Mitarbeiter, dann hast du schnell Probleme. Wir ziehen mit anderen mit hinein. Und deswegen sagt Paulus auch, lege niemanden die Hand zu schnell auf. Das heißt, mach nicht zu schnell jemanden zum Mitarbeiter, sondern prüf das genau, wen du einsetzt. Ein Vorbild dafür gibt uns der Herr Jesus Christus. Er betet für die Jünger eine ganze Nacht lang durch, in Lukas 6. Da heißt es, es begab sich aber in diesen Tagen, dass er hinausging auf den Berg, um zu beten, und er verharrte die Nacht hindurch im Gebet zu Gott. Und als es Tag geworden, rief er seine Jünger herzu und er wählte aus ihnen 12, die er auch Apostel nannte. Jesus Christus, er nimmt sich eine ganze Nacht Zeit im Gebet, um Mitarbeiter zu erwählen. Er klärt das mit seinem Vater ab. Tun wir das auch? Nehmen wir uns Zeit im Gebet vorzubereiten und zu klären, wen willst du als Mitarbeiter haben? Und ganz wichtiges Kriterium, was Paulus an dem Timotheus gefunden hat, das lesen wir in 1. Timotheus, oder das lesen wir dann in Timotheus, das war seine Treue. Paulus selber sagt über sich, 1. Timotheus 1, Vers 12, und darum danke ich dem, der mir Kraft verliehen hat, Christus Jesus, unserem Herrn, dass er mich treu erachtet hatte. Paulus sagt, mich selber hat Gott als treu erachtet. Über Mose wird sowas Ähnliches gesagt in Hebräer 3, Vers 5. Da heißt es, Mose wurde treu erachtet in seinem ganzen Haus. Und Paulus sagt, das ist ein entscheidendes Kriterium für Mitarbeiter. Ein treuer Mitarbeiter. Was würde Gott über dich sagen? Was sagt er über mich? Kann er uns das auch ausstellen? Sie sind treu in dem, was sie tun? Die Treue, sie ist eine Qualität. Deswegen die Qualität eines treuen Menschen. Was Paulus sagt in dem Schlüsselvers: Treue ist eine Eigenschaft des Heiligen Geistes. Und sie ist Paulus so wichtig, dass er sie als ein grundlegendes Kriterium für Mitarbeiterschaft nennt. Deswegen ist die Aufforderung an uns: Suche nicht nach denen, die gut reden können oder die eine besondere Begabung haben, weil die lassen dich vielleicht früher oder später im Stich. Sondern schau zuerst danach, wer ist denn treu? Wer ist denn treu bei seiner Arbeit, die er tut in der Gemeinde? Oder seinen anderen Aufgaben? Wem kannst du mehr anvertrauen? Wer macht das, was ihm auch gesagt wird? Auf wen kannst du dich verlassen? Paulus nennt nicht Redegewandtheit oder Erfahrung oder Bildung als Merkmal, sondern die Treue. Denn sie ist auch das Grundlegende, was er dem Timotheus sagt, immer wieder: sei treu, bewahre und halte Gottes Wort fest. Treue gegenüber dem Wort Gottes. Wer sonst nicht treu ist in seinen Aufgaben, wie ist er treu gegenüber Gottes Wort? Oder wer sich nicht darum bemüht, treu zu sein, wer sich nicht darum bemüht, diese geistliche Eigenschaft, diese geistliche Frucht, wie Galater 5, 22 es sagt, wer sich nicht bemüht, diese zu bekommen, wie soll er treu sein gegenüber Gottes Wort? Wozu Paulus ihn mehrmals auffordert. Jetzt kommen viele Bibelstellen. Könnt ihr euch gern mit aufschreiben. Ups, das war eins zu weit. Kleinen Moment. Jetzt. Okay, also jetzt. Hallo? Okay. Moment. So, jetzt haben wir es. Also, viele Bibelstellen. Das sind einfach immer wieder Punkte. Paulus macht das nicht einmal, nicht zweimal. Er ermahnt ihn immer wieder. Und ich lese euch mal 1. Timotheus 1, Vers 18 vor. Dieses Gebot vertraue ich dir an, mein Sohn Timotheus, gemäß den früher über dich ergangenen Weissagungen, damit du in denselben den guten Kampf kämpfest, den Glauben und ein gutes Gewissen bewahrst. Bewahren und festhalten, treu sein gegenüber Gottes Wort. 1. Timotheus 4, Vers 16. Habe Acht auf dich selbst und auf die Lehre. Bleibe dabei. 1. Timotheus 6, Vers 14. Dass du das Gebot unbefleckt und untadelig bewahrst. Und der letzte Bibelvers. Du aber bleibe in dem, was du gelernt hast, und was dir anvertraut ist, da du weißt, von dem du es gelernt hast. Bleib in dem, bleib treu dabei. Und da bist du hier gemeint. Diese ganzen Bibelstellen schreibt Paulus auch dir. Diese Ermahnung zum Festhalten, zum Treusein, zum Lernen und zum Bewahren. Sich damit auseinanderzusetzen. Mit biblischen Themen, mit biblischen Aufgaben. Qualität eines treuen Menschen. Und diese Treue, sie wird sich auch zeigen in der Gemeindeverantwortung. Eine Aufgabe, wie sie schon erwähnt wurde, ist, dass Timotheus Verantwortliche einsetzt in der Gemeinde. Sie sollten ohne Timotheus, wenn er wieder weggehen würde, auf stabilen Beinen stehen. Und dazu braucht es Leute, die sich entschieden um ihren Dienst kümmern, auf die du dich verlassen kannst, wo du nicht ja, jeden Tag anrufen musst, hast du das gemacht, hast du das gemacht, hast du dich darum gekümmert, weil dann kannst du es fast selber gleich machen, sondern wo du dich darauf verlassen kannst, die Aufgabe habe ich dir gegeben, du wirst es auch machen. Und diese Leute, die er einsetzt, das sind die Aufseher, Episkopos in Griechisch. So bezeichnet Paulus sich selbst und auch Timotheus in Philipper 1, Vers 1. Philipper 1, Vers 1, da sagt er, Paulus und Timotheus, Knecht Jesu Christi an alle Heiligen in Christus Jesus, die in Philippi sind, samt den Aufsehern und Dienern. Da spricht er die Aufseher und Diener an. Wörtlich übersetzt können wir sagen, Episkopos oder Aufseher bedeutet, über alles zu schauen, alles im Überblick zu haben, dass dir nichts abhanden kommt. Ihre Aufgabe ist, Ordnung zu halten. Und so eine Bezeichnung ist zum Beispiel auch Bischof, was man auch Aufseher nennen könnte. Dieses Wort war damals in Staat und Wirtschaft in Rom jemand, der ein Schatzmeister war, der Geld zu verwalten hatte, der über die Konten aufgepasst hat. Das war ein Aufseher, ein Bischof. Der hat geguckt, ob alles auch gestimmt hat. Finanzbuchhaltung würde man heute sagen. Und wie das auch heute ist beim Geld, da musste alles stimmen. Deswegen wurden da nur die Besten eingesetzt, dem dann nicht auch mal ein paar hundert Euro oder irgendwas durch die Lappen gegangen sind. Der sollte den Überblick haben. Und es war eine Amtsbezeichnung, die die Christen für sich angenommen haben. Heute wird es ja Bischof, verbinden wir ja sofort mit einem geistlichen Amt, Leute, die über dem Pastor stehen oder der Gemeindeleiter, so eine übergeordnete Instanz. Damals aber, 180 nach Christus oder 400 nach Christus, da schreibt uns die Kirchengeschichte, das war ein Amt. Der Pastor war der Bischof und der Bischof war der Aufseher und der Aufseher war der Hirte, der Pastor. Alles in einem. Nur eine andere Bezeichnung. So wurde übrigens auch Jesus Christus bezeichnet in 1. Petrus 2, Vers 25. Da heißt es, 1. Petrus 2, Vers 25, denn ihr waret wie irrende Schafe, nun aber seid ihr bekehrt zu dem Hirten und Hüter eurer Seelen, dem Hirten, dem Aufseher, dem Bischof. Weitere Bezeichnungen für diesen Leitungsdienst sind Ältester und Pastor, Presbyteros. Einige kennen das bestimmt, Presbyterium ist nichts anderes als das griechische Wort für Älteste. In Titus 1, Vers 5, da sagt er, deswegen ließ ich dich in Kreta zurück, damit du das Versäumte nachholen und in jeder Stadt Älteste einsetzen möchtest, wie ich dir befohlen habe. Setz Aufseher ein, die den Überblick haben über die ganze Gemeinde, die die Verantwortung tragen. Oder als zweites den Pastor, auch eine andere Bezeichnung, Epheser 4, Vers 11, da heißt es, und er hat gegeben etliche zu Aposteln, etliche zu Propheten, etliche zu Evangelisten, etliche zu Hirten. Und wir haben hier das Bild von so einem Hirten vor uns. Ein Hirte, der muss einen Überblick haben über die Herde. Der muss am Ende oder will am Ende alle beieinander halten, aufpassen, dass keins verloren geht, dass eins umherirrt, den Überblick haben, ob auch alle da sind. Und deswegen ist Hirte auch so ein schönes Bild für einen Ältesten. Er geht voran, er zeigt den Weg und er passt auf seine Gemeinde auf. Und was wäre, wenn der Hirte einfach weggehen würde? Wenn er nicht treu wäre, wie wir es als Eigenschaft haben, Treue in der Gemeindeverantwortung, dann rennen die Schafe schnell auseinander. Wer schon mal so eine Schafherde herumgetrieben hat, ich habe das manchmal gemacht, wir hatten zu Hause 3 Schafe nur. Die waren zwar in einem Gitter eingepfercht, aber die blieben nicht beieinander. Da musstest du jedes einzeln fangen, weil jedes in eine andere Richtung gerannt ist. Die wissen selber nicht, wohin sie rennen sollen. Und wenn du denen nicht Grenzen setzt, laufen sie weg. Und das ist wichtig, dass der Hirte da ist. Was ist nun die Aufgabe von so einem Hirten? Drei Hauptaufgaben hat er, nach 1. Timotheus 5, Vers 17. Paulus, er sagt, wenn du Leute einweist, einlernst, oder einsetzt, besser gesagt, nicht einlernst, sondern heranförderst, dann haben sie drei Aufgaben. 1. Timotheus 5, Vers 17. Die Ältesten, welche wohl vorstehen, halte man doppelter Ehre wert, allermeist die, welche sich im Predigt und Unterricht abmühen. Welche drei Aufgaben ergeben sich daraus? Das erste ist das Lehren, der Unterricht, wie es hier genannt wird. Nahrung geben, Schutz vor Irrlehre. Und das kannst du natürlich nur, wenn du selber bewandt bist in der Lehre. Wenn du dich selber auskennst. Und ich will dich mal fragen, weißt du, was du glaubst? Die meisten von euch sprechen bestimmt oder kennen das Glaubensbekenntnis, das Apostolische, was auch im Gottesdienst immer wieder gesagt wird. Könntest du das untermauern, wenn dich jemand auf der Straße fragen würde, und wo steht das in der Bibel? Das, was du da bekennst, wo steht das denn in der Bibel? Kannst du erklären, woran du glaubst? Also ich konnte es nicht. Ich bin am Anfang der Bibelschulzeit mit Repetition konfrontiert worden und da sind 9 Glaubensgrundlagen, die mal so abstecken, unser Glauben, die verschiedenen Bereiche, Jesus Christus, Gott der Vater, Dreieinigkeit, Auferstehung, die ganzen verschiedenen Bereiche. Und dann sind Bibelstellen dazu, die du lernst. Und da ist mir so manches Licht aufgegangen, wo ich gedacht habe, aha, da steht es also. Ja, dran geglaubt habe ich an die Auferstehung, gar kein Thema. Aber ich hätte nicht sagen können, wo das in der Bibel steht. Deswegen ist die Frage, weißt du, was du glaubst? Wenn du es nicht weißt oder dir unsicher bist oder ein paar gute Bibelstellen haben willst, Rebbi-Hefte gibt es hinten am Büchertisch, deck dich ein. Ist auf jeden Fall eine gute Sache. Und wenn du es auswendig weißt, ist es noch besser. Oder komm zu uns an die Bibelschule, da lernst du es in 3 Jahren, da hast du es dann auch drauf. Das Lehren, das zweite, verwalten. Ordnung halten. Oben steht, welche wohl vorstehen, welche die Gemeinde in Ordnung halten, sich drum kümmern, gute Leiter sind, gute Hirten sind, die sich um ihre Schafe bemühen. Es sind 3 Aufgaben. Was ist dein Aufseher? Stimmt, was ist die Aufgabe? Das dritte ist auf jeden Fall das Weiden und das Pflegen. Hier wird gesprochen von der Predigt. Predigt können wir auch als sehr seelsorgerliches Gespräch sehen. Ein Ermutigen, ein Ermahnen, ein Korrigieren, Seelsorge. Und deswegen das Bild vom Hirten, das Weiden. Sich wirklich um die Schafe kümmern. Um die Menschen kümmern. Wer ist Gemeindeleiter? Wer kann denn nun diese Aufgabe übernehmen? Wie setze ich den ein? Wer ist das? Er ist durch Gott berufen. So sagt es uns 2. Timotheus 1, Vers 6. Aus diesem Grund erinnere ich dich daran, die Gabe Gottes anzufachen, die durch Handauflegung in dir ist. Denn Gott hat uns nicht einen Geist der Furchtsamkeit gegeben, sondern der Kraft und der Liebe und der Zucht. Und auch in Apostelgeschichte 20 haben wir es vorhin schon gehört, da heißt es, und unter welche euch der Heilige Geist gesetzt hat, zu Ältesten, zu weiden die Gemeinde Gottes. Apostelgeschichte 20, Vers 28. Er muss von Gott berufen sein. Nicht, wer sich selber anpreist und sagt, ich mache das, ich kann das, sondern derjenige, der weiß, meine Aufgabe, dazu bin ich absolut von Gott abhängig. Um Ältester, um guter Hirte zu sein, brauche ich Gott und seinen Beistand. von Gott berufen. Aber er begehrt es auch selbst. Er wünscht sich von ganzem Herzen, die Herde sich um die Gemeinde zu kümmern. Er wünscht sich, um die Menschen zu kümmern. Er wünscht sich, dass die Gemeinde Jesu Christi wächst. So sagt Paulus, 1. Timotheus 3, Vers 1, das ist gewisslich wahr. So jemand ein Bischofsamt begehrt, der begehrt ein köstlich Werk. Der begehrt etwas Wunderbares. Er sagt, es ist schwierig, es ist eine große Herausforderung, aber es ist eine wunderbare Sache, für andere Menschen da zu sein. Es ist eine wunderbare Aufgabe. Und vielleicht hier nochmal die Bitte, nehmt euch doch von so ein Gebetskärtchen mit für unsere Schüler, weil die werden später mal in der Verantwortung stehen. Die werden später mal Aufseher, Älteste, Bischöfe einsetzen, selber sein. Und dass sie jetzt wirklich so ein Herzensanliegen dafür bekommen oder es einfach immer stärker wird auch in ihnen, so ein brennendes Herz, das zu begehren, dass das eine wunderbare Sache ist. Denn da schreibt Petrus weiter in seinem Brief, 1. Petrus 5, Vers 2, weidet die Herde Christi, die euch befohlen ist, und sehet wohl zu, nicht gezwungen, sondern freiwillig, nicht um schändlichen Gewinns willen, sondern von Herzensgrund. Das soll eine Herzenssache sein. Und ich denke, das spürt man vielen Ältesten und Gemeindeleitern auch ab, die sich für die Gemeinde einsetzen. Und es wäre schön, wenn ihr auch so eine so einen Herzenswunsch dafür bekommt, so einen Blick für die Gemeinde, ein Herzensanliegen, geht es unserer Gemeinde gut? Wie geht es den Mitgliedern? Ich weiß, oftmals ist man mit seinen eigenen Problemen schon mehr als genug ausgelastet, aber auch da dürfen wir uns auf Gott verlassen. Da dürfen wir uns darauf verlassen, dass er uns auch hilft, wenn wir wirklich das Anliegen haben. Und das vierte ist, welche Qualifikation gibt es denn? Wir haben vor uns das schon anklingen lassen. Gut, es geht hier um Älteste, aber es sind prinzipiell Punkte, wie wir es gehört haben, Charaktereigenschaften, die als Maßstab gelten, die uns Gott zeigt für Mitarbeiterschaft, für Verantwortung in seinem Dienst. Und daran sollte sich auch ein normaler Gemeindemitarbeiter, normal in Anführungsstrichen, sollte sich daran messen lassen, wie denn die charakterlichen Eigenschaften sind, die uns genannt werden. In 1. Timotheus 3, da gibt es diese ganze Auflistung, und in Titus 1, 1. Timotheus 3. Darauf will ich in Kürze eingehen, weil es recht viele sind und über viele könnte man oder man kann über jeden viel erzählen, über jeden Punkt, aber mal in Kürze. Das erste ist 1. Timotheus 3, er soll untadelig sein. Was bedeutet das jetzt also? Soll perfekt sein? Der Superchrist? Ich glaube, dann würde keiner ein Aufseher sein können oder ein Ältester. Sondern es bedeutet nicht fehlerlos zu sein, sondern einen guten Ruf zu haben. Es bedeutet, dass nicht die anderen mit Fingern auf uns zeigen können und sagen können, hey, guck mal, das und das und das und das. Das sind alles noch so die Leichen, die im Keller sind, dich also quasi tadeln können. Das bedeutet auch, mit Fehlern umgehen zu können, ganz öffentlich auch, das auch mal einzugestehen. Untadelig bedeutet nicht, fehlerlos zu sein, sondern mit Fehlern umgehen und die auch zur Sprache bringen und da sich auch um Klärung bemühen. Der nächste Punkt ist Mann einer Frau. Das bedeutet nicht, dass ein Mann, der verheiratet ist, das nicht sein kann. Wie könnte sonst Paulus Ehelosigkeit empfehlen oder wie könnte Timotheus, der Junggeselle gewesen ist, ein Gemeindeleiter sein? Es heißt aber, dass er keine Vielehe betreiben soll, er soll Mann einer Frau sein. Weil das Gottes Prinzip ist. Dem eigenen Haus gut vorstellen. Als Familienvater Familienvater zu sein, hat einen gewissen Ausstrahlungscharakter auch, weil es zeigt sich daran schon, wie man sich gegenüber Kindern verhält. Ob man dem gewachsen ist, denen vorzustehen, das heißt, für sie zu sorgen, die Übersicht zu haben, sich um sie zu kümmern. Das heißt nicht, dass die Kinder gläubig werden müssen, weil, wie wir es vorhin schon hörten, dazu haben wir keine Garantie, sondern es heißt, Vorbild zu sein. Und ich fand das sehr mutig mal in einer Gemeinde, in der ich zum Praktikum war, da war ein Ältester und er hat sein Ältestenamt wegen diesem Punkt niedergelegt. Der hat gesagt, ich habe so viele Aufgaben dadurch bekommen, dass ich nicht mehr in der Lage war, mich um meine Kinder zu kümmern, meiner Familie ordentlich vorzustehen. Und da hat er gesagt, ich lasse das Amt jetzt erstmal ruhen. Ich will jetzt erst einmal wieder neu diesen Punkt anpacken, für meine Familie da zu sein und für meine Kinder. Und da ein guter Vorsteher zu sein und dann meinen Dienst als Gemeindeleiter wieder aufnehmen. Fand ich gut, fand ich konsequent, weil das auch zeigt, er hat zu mir gesagt, das zeigt mir einfach Gottes Fürsorge. Gott ist die Familie wichtig. Dass nicht die Familie wegen der Gemeinde oder wegen der Aufgabe, die man hat, leiden muss. Besonders nüchtern zu sein. Kann er sich beherrschen, ist er gleich auf 180. Kann er maßvoll sein, kann er Dinge nüchtern betrachten. Weil wenn du als Gemeindeleiter zwischen den Fronten stehst oder als Mitarbeiter und von links und rechts kommen sie auf dich zu und sagen, ja, der hat aber gemacht. Ja, und was der mir angetan hat. Und du hängst dich da noch mit rein und gehst selber mit in die Luft. Dann ist es besser, dann ist es wichtig, besonnen zu sein, nüchtern und die Sache zu klären. Einen kühlen Kopf zu bewahren. Sittsam und ordnungsliebend. Ordentlich. Sich, der weiß, wie man sich benimmt, der mit verschiedenen Situationen und Menschen umgehen kann. Gastfrei zu sein. Habe meine Fußmatte reingenommen. Welcome Friends, willkommen Freunde. Als Fußmatte einfach so ein, ja, herzlich willkommen. Ihr könnt, seid gern bei uns gesehen. Die Offenheit zu haben für andere, da zu sein, dass die wissen, bei dem kann ich kommen, der hat Zeit für mich, der nimmt sich Zeit, der ist nicht nur mit sich selbst beschäftigt. Lehrfähig. Er muss kein Prediger sein, aber er muss erkennen, was ist unbiblisch, was ist biblisch, das aufzuklären und sich damit auseinanderzusetzen. Er braucht ein gutes Bibelwissen, deswegen schließt sich auch ein Neuling aus, was dann später kommt. Denn was du als frisch Bekehrter von der Bibel weißt, das ist meistens entweder relativ wenig oder du kennst schon einiges aus dem Elternhaus, doch jetzt mit dem Glauben, den du neu hast, siehst du natürlich viele Dinge ganz anders. Kein Trinker und kein Schläger, ich denke, da brauchen wir nicht viel erklären. Er soll nicht auf Gewinn bedacht sein. Nicht überlegen, ja, mit dem Dienst, mit der Aufgabe, was bekomme ich denn da jetzt, werde ich besser angesehen. Wenn ich jetzt mit zu dem ältesten Kreis gehöre, denken da alle, ich bin der viel geistlicher gleich geworden. Er soll sich nicht selber dienen, sondern seine Aufgabe ist eine Dienstaufgabe zuerst. Er tut die Aufgabe nicht für sich, sondern für die anderen. In erster Linie. Gütig und geduldig ist wichtig, wenn man andere Mitarbeiter schulen will. Denn meistens geht es nicht so schnell, wie man das selber möchte. Wer ab und zu oder wer selber ausgebildet hat oder praktische Dinge weitergibt, bei uns in der Bibelschule ist das so. Da gibt es einen praktischen Dienst auch und ich durfte bei unserem Studienleiter Klaus Eberwein, der Malermeister ist, tapezieren lernen. Und dann bin ich schon froh, dass er geduldig mit mir war, weil dann klappt nicht gleich alles so, wie er das nach 6 Jahren Berufserfahrung konnte. Dann geht alles ein bisschen anders und er hatte Geduld und gütig war er auch. Und dann konnte ich es auch ganz gut lernen. Es braucht es auch bei geistlicher Mitarbeiterschulung. Da ist nicht von einmal hören, das gleich ins Leben umgesetzt. Kein Neuling, wie schon gesagt. Jemand, der frisch im Glauben ist, der braucht erstmal selber Anleitung. Da kann noch niemand anders anleiten, weil er hat ja selber noch nichts bekommen. Das wäre so, wie wenn man in einem Betrieb dem Lehrling sagen würde, er soll den anderen Lehrling ausbilden, die beide im ersten Jahr sind. Das funktioniert nicht. Da braucht es einen Gesellen, einen Meister, der ausbildet. Sonst ist er schnell überfordert und zerbricht an der Aufgabe. Und er sollte ein gutes Zeugnis draußen haben. Das heißt, von seinen Nachbarn, von seiner Umgebung. Und das ist ein ganz guter Gradmesser auch für unser Leben. Das ist ein ganz guter Gradmesser, was die Nachbarn über uns erzählen, was unsere Arbeitskollegen sagen. Wenn man das dann manchmal so mitbekommt oder von anderen auch gesagt bekommt. Und Paulus nimmt das ganz bewusst mit rein, nicht von Christen, nicht von den Frommen, sondern was sagen denn die ganz normalen Leute über diese Person? Hat er ein gutes Zeugnis oder ein schlechtes? Verhält er sich nur in der Gemeinde ganz fromm oder ist denn sein Leben so? Wie schaut's aus? Paulus zeigt dem Timotheus, vertraue es treuen Menschen an. Halt die Augen offen nach Leuten, auf die du dich verlassen kannst und dann leite sie an. Stärke sie, lehre sie, damit sie dann später Aufgaben übernehmen können. Und hier sehen wir an diesen Charaktereigenschaften nochmal einen Maßstab, den er ihnen einfach zeigen sollte immer wieder und auch danach auf die Suche gehen sollte, wer erfüllt ihn, wer ist da dran oder wer braucht in verschiedenen Punkten noch Hilfe, bevor er Mitarbeiter sein kann. Und ich wünsche euch das auch, dass ihr offene Augen habt und in eurer Gemeinde treue Menschen entdeckt und seht, die ihr anleiten könnt, die vielleicht nicht immer die tollen Redner sind oder die herausragenden, sondern vielleicht manchmal die stillen Mauerblümlein. Aber wenn sie treu ihren Dienst tun, dann gebraucht sie Gott auch. Amen.
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2: So, und jetzt kommt der zweite Punkt, Gottes allgenügsame Gerechtigkeit. Und werden umsonst gerechtfertigt durch seine Gnade, durch die Erlösung, die in Jesus Christus ist. Denn Gott dargestellt hat als ein Sühnemittel, Luther übersetzt, Gnadenstuhl, durch den Glauben an sein Blut, zur Erweisung seiner Gerechtigkeit, wieder das Wort, wegen des Hingehenlassens der vorher geschehenen Sünden unter der Nachsicht Gottes, zur Erweisung seiner Gerechtigkeit in der jetzigen Zeit, dass er gerecht sei und den rechtfertige, der des Glaubens an Jesus Christus ist. Hat Gott eben noch gesagt in den ersten Kapiteln, denn alle haben gesündigt und erlangen nicht die Herrlichkeit Gottes. Denn alle sind ungerecht, so heißt es jetzt auf einmal, und werden umsonst gerechtfertigt. Gott macht es. Aber nicht ohne Blut. Dafür hat Jesus alles gegeben. Es läuft nur über ihn. Durch Gnade, durch die Erlösung, die in Jesus Christus ist und durch das Sühnemittel. Ich sagte, Luther übersetzt Gnadenstuhl. Warum? Weil dieser Gnadenstuhl bzw. das Sühnemittel, das war der Deckel der Bundeslade im Allerheiligsten des Tempels oder der Stiftshütte. Das war das Sühnemittel. Warum? Weil da durfte einmal im Jahr ging der hohe Priester am großen Versöhnungstag in dieses Allerheiligste hinein, sonst musste er ja sterben. Und jeder Israelit, der auch nur die Bundeslade angeguckt hat oder angefasst, musste sterben. Und einmal im Jahr ging der hohe Priester also in dieses Zelt oder in den Tempel, ins Allerheiligste und sprengte das Blut der Opfer auf den Deckel der Bundeslade. Und darum übersetzt Luther das so, Gnadenstuhl, Sühnemittel. Das heißt nichts anderes als dass die Bundeslade repräsentierte ja die Heiligkeit Gottes, die Richterfunktion Gottes, Tod. Aber da kam der Priester mit dem Blut der Erlösung und jetzt verwandelte sich dieser Gerichtsstuhl sozusagen in einen Gnadenstuhl. Begnadigt, herrlich. Aber wir müssen auf den Zusatz achten, der des Glaubens an Jesus ist. Ja, also es geht nicht automatisch. Gott hat alles gemacht. Er ist es auch, der zieht, der erweckt, der alles vollbracht hat für uns. Aber wer des Glaubens an Jesus ist, der bekommt das alles völlig umsonst. Völlig umsonst. Ohne jegliches Werk. Dann ist eigentlich schon rausgekommen, jetzt zu Genüge, aber Jesus ist die Basis der Gerechtigkeit. Dem aber, der nicht wirkt, sondern an den glaubt, der den Gottlosen rechtfertigt. Ja, wie rechtfertigt er denn den Gottlosen? Durch das Blut Jesu Christi. Durch seine Gerechtigkeit, die er erworben hat, wird sein Glaube zur Gerechtigkeit gerechnet. Und das ist das Wunderbare. Es geht nicht um unsere Werke, die uns irgendwie angerechnet werden könnten, sondern es geht um sein Werk für uns, das uns angerechnet wird. Und dafür gibt dann der Römerbrief, also der Apostel Paulus, gibt er dann zwei Beispiele. Einmal Abraham in Kapitel 4. Da ist es Abraham in Vers 3. Denn was sagt die Schrift? Abraham aber glaubte Gott und es wurde ihm zur Gerechtigkeit gerechnet. Ja, wie war das denn da mit Abraham? Abraham war schon ein alter Mann. Ja, ich glaube, er war 75 Jahre alt. Und er hatte keine Kinder und seine Frau war unfruchtbar. Und da verspricht ihm Gott und sagt ihm, ich will dir Nachkommenschaft schenken, wie die Sterne am Himmel, wie der Sand am Meer. Und das wird ein Segen sein für alle Nationen. Und da hätte der Abraham ja sagen können, ja, also, geht doch gar nicht mehr, der Zug ist abgefahren. Und da heißt es, und der Abraham glaubte dieser Zusage Gottes. Und das rechnete Gott ihm als Gerechtigkeit an. Da gab es ja noch kein Gesetz. Und da wurde Abraham schon für gerecht erklärt. Und dann sagt Gott, das steht ja dann alles auch in Kapitel 4, dass wenn du glaubst, ja, an Jesus Christus, an die Verheißung, was Gott dir in Jesus bietet, wenn du das glaubst, dann wird dir sozusagen der Glaube Abrahams angerechnet, dann gehörst du eigentlich zur Familie Abraham, denn Abraham ist unser Glaubensvater. einmal der Nationen und auch des Judentums. Und das nächste Beispiel ist dann Adam. Das ist dann in Kapitel 5, können wir jetzt nicht lesen, der Zeit halber, aber in Kapitel 5 wird einfach erklärt, in Adam sind alle zu Sündern geworden, in Adam werden alle ungerecht, in Adam müssen alle sterben. Und jetzt kommt aber der zweite Adam oder der zweite Mensch und letzter Adam wird er auch genannt im Korintherbrief, das ist Jesus Christus, der wahre Mensch auch und wahrer Gott. Er wird wahrer Mensch und er kommt und ist gehorsam bis zum Tod am Kreuz und seine Gerechtigkeit wird denen angerechnet, die an ihn glauben. Er schafft, wie in Adam die ganze Welt zu Sündern wurden, so werden in Jesus wird die ganze Welt für gerecht erklärt. Aber, die dies annehmen. Aber Fakt ist es. Jeder Mensch ist vor Gott gerecht erklärt. Aber wenn du das nicht annimmst, dann gilt das natürlich nicht, ja? Das müssen wir schon auch sagen. Aber schon allein die Tatsache, dass Gott das so gemacht hat, ist doch wunderbar. Und dann kommen wir zum weiteren Kapitel. Jetzt kommt die uns umgestaltende Gerechtigkeit. Römer Kapitel 6, 1 bis 3. Die Gerechtigkeit will an unserem Leben arbeiten. Was sollen wir nun sagen? Sollen wir in der Sünde verharren, damit die Gnade überströmt? Nein, natürlich nicht, das sei ferne. Wir, die wir der Sünde gestorben sind, wie sollten wir noch darin leben? Oder wisst ihr nicht, dass wir, so viele auf Christus Jesus getauft worden sind, auf seinen Tod getauft worden sind? Was bedeutet das? Ein Mensch, der an Jesus glaubt, ist mit Jesus Christus im Tod und in der Auferstehung eins gemacht worden. Er ist der Sünde abgestorben. Und im Ritual der Taufe bezeugt man das. Darum lässt man sich taufen. Ich bin mit Christus gekreuzigt. Ich bin mit Christus gestorben. Ich bin mit Christus auferstanden zu einem neuen, gerechten Leben. Und das möchte ich bezeugen durch die Taufe. Paulus redet von seinem Evangelium. Was ist denn sein Evangelium? Das ist die tiefe Heilslehre, die er offenbart bekommt in vielen Sonderoffenbarungen über die Bedeutung von Gnade. Paulus führt viel tiefer als die vier Evangelien. Ich sage mal, die vier Evangelien, Apostelgeschichte, da stehen wir vor dem Kreuz. Ja? Ich möchte das versuchen, mal illustrativ darzustellen. Wir stehen vor dem Kreuz und wir rühmen uns dessen, was Jesus für uns vollbracht hat. Und wir nehmen das für uns in Anspruch und sind gerettet. Er ist für uns gestorben, er hat uns erlöst, wir haben in ihm Vergebung. Vollkommen richtig, alles wunderbar. Aber die Lehre des Paulus im Römerbrief geht weiter. Du sollst nicht nur vor dem Kreuz stehen und dich seiner freuen, was er für dich vollbracht hat. Du sollst mitgekreuzigt sein. Es geht viel tiefer. Du sollst mit auferstanden sein. Du sollst mit versetzt sein in Christus. Und dazu gehört leider auch das Mitleiden. Ja? Du musst mitleiden in Christus. Das war das Anliegen des Paulus. Ich lebe, doch nun nicht ich, sondern Christus lebt in mir. Und was ich jetzt lebe im Fleisch, das lebe ich im Glauben des Sohnes Gottes, der mich geliebt hat und sich selbst für mich dargegeben hat. Oder Römer 6, 6. Da wir dieses wissen, dass unser alter Mensch mitgekreuzigt worden ist, diese Glaubensstellung müssen wir einnehmen. Mitgekreuzigt, damit der Leib der Sünde abgetan sei, dass wir der Sünde nicht mehr leben. Das ist also die weiterführende Botschaft des Evangeliums, die der Apostel Paulus den Römern verkündigen wollte. Ich möchte euch ein paar Gnadengaben mitteilen, auch Frucht unter euch bringen. Mein Evangelium möchte ich euch verkündigen. Das war ja nicht sein Evangelium, war ja von Jesus Christus, dem Verherrlichten. Ja, so auch ihr haltet euch dafür, dass ihr der Sünde tot seid, Gott aber lebend in Christus Jesus. Wissen Sie, das ist ganz, ganz wichtig, was ich jetzt sage. Wir werden nun aber aufgefordert, diese Wahrheit auszuleben. Christen sind frei vom Gesetz, vom alttestamentlichen Gesetz. Alttestamentliche Gesetz ist der alte Bund. Und wohin hat Jesus uns geführt? In einen neuen Bund. Ja, wenn es einen neuen Bund gibt, ja, dann ist der alte ja ungültig, oder? Er hat uns in den neuen Bund geführt. Und im neuen Bund gilt das Gesetz des neuen Bundes, das Gesetz Jesu Christi, das Gesetz der Liebe, das Gesetz des Geistes, das königliche Gesetz, das vollkommene Gesetz, der ewige Bund, müssen nur mal Hebräerbrief lesen. Und wir stehen als neutestamentliche Christen unter dem neuen Bund, das heißt, wir sind befreit von dem alten Bund, dem Gesetz, dem mosaischen Gesetz, dem Judaismus. Das war ja der Kampf des Paulus gegen die Judaisten, sein Leben lang. Und wir sind eingeführt in das Gesetz des neuen Bundes. Übrigens, wer das Gesetz des neuen Bundes hält, ja, der hat ja automatisch auch alle Gebote des Alten Testamentes, alle 10 Gebote. Nehmen wir mal an, da ist jetzt einer hier unter uns, der kennt das Alte Testament gar nicht. Der weiß gar nicht, was die 10 Gebote sind. Ne? Der weiß nicht, was das vierte ist oder sechste ist, und weiß der alles nicht. Aber der bekehrt sich und er hält sich jetzt an das Neue Testament und er lebt nach dem Neuen Testament und er lebt nach den Anordnungen des Neuen Testamentes. Ja, dann hat er alles erfüllt, was auch im Alten Testament steht. Steht ja auch im Neuen Testament, du sollst nicht lügen, du sollst nicht stehlen, ja? Du sollst die Ehe nicht brechen. Sogar noch verschärft steht ja alles da, sogar der Sabbat. Warum müssen wir denn den Sabbat als Tag nicht mehr halten? Hebräer Kapitel 4, weil wir in Christus zur Ruhe gebracht worden sind. Ich bin in Christus zur Ruhe gekommen. Und darum ist für mich jeder Tag gleich. Ganz einfach. Also du hast alles über den neuen Bund, alles. Du bist vollkommen gerecht. Ja, dann Kapitel 9 bis 11. Das finde ich sehr interessant, dass der ausgerechnet der Nationenapostel das so deutlich darlegt. Ja, das tut kein gut, die schreiben ja auch an das Judentum. Da musste man das vielleicht nicht, der Petrus, Jakobus, Johannes und so weiter. Paulus ist der, er nennt sich auch so der Nationenapostel. Und er verkündigt in 3 Kapiteln, verkündigt er die Geschichte Gottes, die Heilsgeschichte Gottes mit Israel. Und er stellt ganz klar fest, in Kapitel 9 bis 11, Israels eigene Ungerechtigkeit, die können versuchen, das Gesetz zu halten, nützt ihnen nichts, die haben eine Decke, ja, die können das nicht sehen, die können das nicht erkennen. Aber es gibt auch für sie eine göttliche Gerechtigkeit, die die Gläubigen an den Messias schon erleben. Und der Rest wird es erleben, wenn Jesus Christus wiederkommt. Ich sage nun, hat Gott etwa sein Volk verstoßen? Das sei fern, sagt er, kommt überhaupt nicht in Frage. Denn auch ich bin ein Israelit aus dem Geschlecht Abrahams, vom Stamm Benjamin. Und dann sagt er, wie das geht. Er erklärt das natürlich alles. Denn ich will nicht, Brüder, dass euch dieses Geheimnis unbekannt sei, damit ihr nicht euch selbst für klug haltet, dass Israel zum Teil Verhärtung widerfahren ist. Ja, nicht alle, es gab ja viele Bekehrte. Bis die Vollzahl der Nationen eingegangen ist, und so wird ganz Israel gerettet werden, wie geschrieben steht, aus Zion wird der Erretter kommen, er wird die Gottlosigkeit von Jakob abwenden. Ich habe mal nachgeschaut, ich habe das 10-mal gefunden, wenn ich mich jetzt irre, 10-mal im Römerbrief, allein im Römerbrief steht 10-mal das Wort, das sei ferne. Zum Beispiel die Frage, ist Gott untreu? Und da schreibt er als Antwort, das sei ferne, kommt überhaupt nicht in Frage, Gott ist immer treu. Oder die Frage, ist Gott ungerecht? Das sei ferne, natürlich nicht. Ist das Gesetz wertlos? Nein, das Gesetz ist doch nicht wertlos, doch von Gott gegeben. Führt uns doch in die Gnade hinein, zeigt mir, dass ich ein Sünder bin. Darf ich noch in der Sünde leben? Ja, wie kommst du denn darauf? Das sei ferne. Ja, oder es geht dann weiter. Die Stellen, ist das Gesetz etwa Sünde? Nein, das Gesetz ist heilig und gerecht. Ist das Gute mir zum Tod geworden? Immer die Antwort, das sei ferne. Nein, unmöglich. Und dann die Frage, hat Gott sein Volk verworfen? Steht die gleiche Antwort. Unmöglich. Das sei ferne. Wunderbar. Er erklärt aber, dass Israel eben nicht endgültig verworfen ist, sondern dass sie beiseite gestellt sind, das Volk als solches. Und Gott hat etwas ganz Neues gemacht. Die Bibel nennt es einen neuen Menschen geschaffen, aus Juden und Heiden in einem Leib. Oder man könnte auch sagen, in einem Ölbaum. Ja? Und das ist jetzt die wahre Körperschaft Jesu Christi auf dieser Erde. Und in dieser Körperschaft der Gemeinde Jesu gibt es schon einen gläubigen jüdischen Überrest. Das sind nämlich alle die messianisch gläubigen Juden, die glauben, die gehören eigentlich schon dazu. Aber wenn die Vollzahl erreicht ist und die Gemeinde von dieser Erde weggenommen wird, dann wird auch der Rest Israels, wenn Jesus Christus wiederkommt, gerettet werden. Er erklärt aber auch, und das wissen auch viele, es gibt ja, man fällt so gerne auf zwei Seiten vom Pferd, ja? Die einen, die sagen, Israel hat überhaupt keine Bedeutung mehr, nichts mehr, Schluss, aus, vorbei, ist nur noch Kirche, nur noch Gemeinde, Ersatztheologie und so weiter und so fort. Die eine Seite, die andere Seite ist, Israel über alles, Judentum über alles. Oh, jeder Stein in Israel ist heilig. Ja? Nein, Paulus erklärt, dass das säkulare Israel gegenüber irgendeinem Staat aus den Nationen, wie soll ich sagen, keinen Vorzug mehr hat. Keinen Vorzug. Also muss nicht denken, dass Israel da jetzt im Moment, in dieser Heilszeit jetzt, was ganz Besonderes wäre. Nein, die brauchen genauso Jesus wie wir auch. Aber es ist natürlich klar, wenn es heute den Staat gibt, warum dann? Weil Gott ganz Israel mal retten will. Und wenn der Messias als Erlöser dann nach Zion kommt, ja, dann muss ja Zion wieder da sein. Nicht wahr? Und darum gibt es heute diesen Staat. Und darum fahren wir auch dahin. Und wir wollen uns befassen mit der Vergangenheit Israels im Blick auf Jesus Christus, mit der Geschichte Israels und auch mit ihrer Zukunft. Das ist so schön, wenn man auf dem Ölberg steht mit der Gruppe und dann sagt, oh, eines Tages, ja? eines Tages oder die ganzen Städten da besucht werden. So, und jetzt kommen wir zum Schluss. Gelebte Gerechtigkeit. Ich sagte ja, wir Christen stehen zwar nicht mehr unter dem mosaischen Gesetz, wir stehen unter dem Gesetz des neuen Bundes, aber da gibt es so viele Anordnungen, wenn wir die halten, da haben wir also mehr zu tun, als wir glauben. Da brauchen wir wirklich den Heiligen Geist und seine Kraft und seine Hilfe und da müssen wir uns immer wieder sagen, ich bin mit Christus gestorben. Und was nun das bedeutet, die gelebte Gerechtigkeit, das lesen wir hier. Ich ermahne euch nun, das beginnt in Kapitel 12, Brüder, durch die Erbarmungen Gottes, sehen Sie, da sehen wir schon, eure Leiber darzustellen als ein lebendiges, heiliges, Gott wohlgefälliges Schlachtopfer, was euer vernünftiger Dienst ist und seid nicht gleichförmig dieser Welt, sondern werdet verwandelt durch die Erneuerung eures Sinnes. Arbeitest du daran? Ich versuche es, gelingt mir auch noch nicht immer so, aber man versucht es. Durch die Erneuerung eures Sinnes, dass ihr prüfen mögt, was der gute, wohlgefällige und vollkommene Wille Gottes ist. Erst einmal, Gott peitscht dich nicht zur Hingabe. Er liebt dich zur Hingabe. Es ist deine Gnade, die dich treibt. Es sind seine Erbarmungen, die dich zur Hingabe pushen. Ja? Man kann auch für dieses Wort Erneuerung eures Sinnes, kann man auch das Wort verwenden, Renovation. Renoviert euer Denken. Wie ist das, wenn Sie eine Renovation machen? Wenn Sie haben vielleicht ein Haus, älteres Haus oder eine Wohnung irgendwie oder eine Werkstatt oder eine Küche und da wollen Sie die renovieren. Ja, was tun Sie dann? Da setzen Sie sich erstmal hin und machen sich Gedanken. Ne? Und dann besorgen Sie sich vielleicht Unterlagen, vielleicht einen Katalog, Sie schauen im Internet, Sie befassen sich damit, ja, was könnte man, was würde passen und so weiter und so fort, wie teuer ist das, ja? Und dann überschlagen Sie die Kosten und Sie denken daran, Sie gehen damit sogar schlafen, Sie reden mit Ihrer Frau oder Ihre Frau meistens mit Ihnen, wenn es um Renovationen geht. Und bis das alles Gestalt angenommen hat und dann fängt man an, die Sachen zu besorgen und die alten Dinge, die man nicht mehr braucht oder die zu alt geworden sind, die tut man raus und Neues tut man rein. Und das will eigentlich Gott. Befass dich mit seinem Wort, das ist der Katalog unseres Lebens, befass dich mit seinem Wort, denk darüber nach, tu das Alte raus, was weltlich ist und lass den Heiligen Geist neu einräumen. Ja? Durch die Erneuerung eurer Gesinnung. Aber was das im Einzelnen bedeutet, das gehen wir nur noch mal so durch. Ja? Da steht ja alles dann da, was dazugehört. Geschwisterliche Liebe, die Unterordnung gegenüber der staatlichen Gewalt, solange es nicht dem Wort Gottes widerspricht. Wenn es dem Wort Gottes widerspricht, dann dürfen wir rebellieren. Wenn uns der Staat verbietet, das Evangelium zu verkündigen, müssen wir sagen, dann machen wir nicht. Wir verkündigen das Evangelium. Aber sonst müssen wir den staatlichen Anordnungen gehorchen. Sagt einfach die Bibel, klipp und klar, müssen wir gar nicht verbiegen. Die tätige Bereitschaft zur Wiederkunft Jesu. Nicht voreilig unsere Nächsten richten und aburteilen, das ist ganz wichtig. Oh, wie sieht das da aus in den Gemeinden? Wie sieht das da aus? Auch wenn man Menschen nicht versteht, auch wenn sie vielleicht eine andere biblische Auffassung haben als wir, soll man ihn oder sie brüderlich respektieren. Dann gegenseitige Ermutigung, den Einzelnen wohlwollend im Blick haben und dass wir Spaltungen und Parteiungen vermeiden, sowie Anstöße zur Sünde. Gott möge uns bewahren. Also das ist der, so grob gesagt, jetzt der Inhalt, werden Sie wahrscheinlich vieles vergessen haben, aber behalten Sie das. Es geht im Römerbrief um die Erlangung der Gerechtigkeit. Dann haben Sie einen Schlüssel. Wir sind alle ungerecht, da können wir machen, was wir wollen. Aber Gott spricht uns alle gerecht durch das Blut, durch die Gerechtigkeit, die Jesus Christus für uns errungen hat. Amen. Ich bete nochmal, ja? Ja, liebevoller Vater, wir danken dir für dein wunderbares Wort. Was ist das tief? Wir können das alles gar nicht so aufnehmen, erfassen. Wir müssen uns immer wieder neu damit beschäftigen, dass wir verstehen, was du für uns getan hast. Danke dafür. Danke für Jesus Christus, an den wir glauben dürfen. Danke für die Gerechtigkeit, die er uns erworben hat. Herr, das nehmen wir im Glauben an. Deine Verheißungen. Und wir wollen uns verändern lassen. Durch deine Gerechtigkeit wollen wir auch ein heiliges Leben führen. Hilf uns dabei, steh uns dabei durch die Kraft deines Heiligen Geistes. Hab Dank dafür, Herr. Amen.
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